0: tragbar machen, wenn er noch lebte. Halt aus, Kai. Nur noch ein paar Stunden. Wir sind auf dem Weg.
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Endriel und die anderen sind dem Schattenkult entkommen und zurück auf ihr Schiff geflohen. Mit Höchstgeschwindigkeit fliegen sie dem Nordpol von Kenlin und dem geheimen Nexus-Portal, das dort auf sie wartet, entgegen. Zur gleichen Zeit macht sich Admiral Telios ein Bild vom Ausmaß der Katastrophe, die der sich ausbreitende dunkle Äther allerorts auf dem Planeten anrichtet. Ganze Städte wurden unter Quarantäne gestellt. Die Strahlung hat Tausende von Lebewesen verseucht. Telios fordert vom Gouverneur Unterstützung der Krisenhelfer durch den Orden der Friedenswächter. Doch Sylravan weigert sich, dem Folge zu leisten. Telios ist wütend und verzweifelt, denn er weiß, die Situation ist noch lange nicht unter Kontrolle. Nur wenig später ist es soweit. Endriel und ihre Freunde haben den verborgenen Nexus erreicht. Mit Hilfe der Armschiene öffnet Endriel ihnen den Weg nach Terra und sie durchfliegen das Portal in eine andere Welt. Der Kubus. Nichts schmerzt mehr als Erkenntnis. Sprichwort. Die Sonne war über dem Saphirstern untergegangen. Der Himmel hatte sich schwarz gefärbt, mit grauen Wolkenfetzen und kalt glitzernden Sternen. Schon lange vorher hatte die Corona den Kontinent aus Staub und Ruinen hinter sich gelassen. Nun breitete sich ein düsterer Ozean vor ihnen aus, den Yunnan das stürmische Meer genannt hatte. Der Name passte, denn die Wellen schlugen so hoch, als wollten sie nach dem Schiff greifen. Ein sichelförmiger Mond stand riesig über den Fluten und brachte Endriel und die anderen zum Staunen. Wenn man genau hinsah, konnte man künstliche Strukturen auf seiner Oberfläche erkennen, deren geometrische Formen an hauchzarte Schneeflocken oder Spinnennetze erinnerten. Sie waren nur sichtbar, weil ihr makelloses Weiß sich von dem narbenübersäten grauen Gestein abhob. Terra, der Saphirstern. Endriel erinnerte sich an ihren ersten kurzen Ausflug hierher, als sie Kai durch das Portal in Xidamar begleitet hatte. Schon damals hatte die Heimatwelt der hohen Völker für sie keinerlei Ähnlichkeit mit dem blühenden Garten aus den Geschichten gehabt, sondern war ihr eher wie ein alter Friedhof vorgekommen. Verlassen, still und tot. Was sie in den letzten Stunden von dem Planeten gesehen hatte, überzeugte sie, dass sie damals noch einen verhältnismäßig sonnigen Tag erwischt hatten. Hätte sie geahnt, wie lebensfeindlich es hier war, dann hätte sie Kai niemals gehen lassen. Und wenn sie ihn hätte bewusstlos schlagen müssen. So sehr sie es versuchte, sie war unfähig, sich vorzustellen, wie es sein musste, ein halbes Jahr in diesem Weltenkadaver auszuharren. Sie wäre vermutlich längst wahnsinnig geworden. Das brachte sie auf einen anderen, entsetzlichen Gedanken. Was, wenn der Kai, den sie hier vorfand, nicht mehr der Kai war, in den sie sich verliebt hatte? Was, wenn der Saphirstern ihn bis zur Unkenntlichkeit verändert hatte? Sie versuchte, sich abzulenken, indem sie an die Bücher und Geschichten über den Saphirstern dachte, die sie verschlungen hatte, als sie noch ein kleines Mädchen gewesen war, dem Janek immer wieder erklären musste, dass es keine Schuld am Tod seiner Mutter trug. Es gab 4 Kontinente auf dieser Welt. 5, wenn man den südlichsten mitzählte, der unter Gletschermassen begraben lag und schon während des strahlenden Zeitalters so unbewohnbar gewesen war wie Kenlins Polarzonen heute. Endriel kannte sogar noch ihren Namen. Orika, in dessen Savannen sich die Vorfahren der Skria und der Menschen entwickelt hatten, zu einer Zeit, als laut Yunnan sein Volk, die älteste aller Rassen, gerade die Heimatwelt verließ und all seine Spuren von ihrem Angesicht löschte. Die ersten Skria hatten die früheren Menschen schließlich in den Norden vertrieben, auf jenen Riesenkontinent namens Nuroba, wo Endriels Vorväter ihre Königreiche und Imperien errichtet hatten. Währenddessen war die Kultur der Draxyl auf Zeniban gediehen, dem Zwillingskontinent im Westen, dessen Landmassen nur durch eine schmale Landbrücke verbunden waren, wenn sie sich korrekt an die vergilbten Karten im Klassenzimmer erinnerte. Dann gab es noch einen bedeutend kleineren Kontinent, östlich von Orika, beziehungsweise südöstlich von Nuroba. Wie hieß er noch? Ilaris? Es gab Theorien,

0: Versuchte sich eine Zeit auszumalen, als das Land hier noch grün und fruchtbar gewesen war, als die hohen Völker untereinander zersplittert waren und gegeneinander Krieg führten und es tausende von Sprachen gab anstelle von Komdra, lange, lange vor der Rückkehr der Shayang. Sie erinnerte sich an die Bitterkeit von Yunans Eidolon, als es ihr seine Geschichte erzählt hatte, wie seine Leute sich zu falschen Göttern aufgeschwungen hatten und sich von den hohen Völkern anbeten ließen. Yunan hatte dies verurteilt, aber was war daran so falsch gewesen? Immerhin hatten seine Leute doch Einheit gebracht, Wohlstand und Frieden. War das denn wirklich so verwerflich? Zumindest hatte es dem Kult gereicht, den Shayang den Krieg zu erklären und deren eigene Maschinen zu ihrer Vernichtung einzusetzen, bis der Wahnsinn schließlich im Tod einer ganzen Welt eskaliert war. Endriel dachte an den Schattenkaiser und seinen dunklen Palast. Wie viel Hass musste dazu gehören, dass sich eine Organisation wie der Kult durch die Jahrhunderte hinweg immer wieder aus dem Grab erhob? Sie konnte es sich nicht vorstellen. Nur eines wusste sie mit Sicherheit. Sie wollte diese Welt so schnell sie konnte wieder verlassen. Je früher, desto besser. Ihr Magen grummelte und erinnerte sie an ihren Hunger. Endriel drehte sich zu Kehru. Beide standen allein auf der Brücke.
1: Es wird allmählich Zeit für ein verspätetes Abendessen. Meinst du nicht auch?
2: Ich habe schon gegessen. Aber lasst euch nicht aufhalten.
1: Danach löse ich dich ab.
2: Gut.
1: Wie geht's deinem Bein?
2: Besser. Danke.
0: Er kümmerte sich wieder um das Steuer und sie ließ ihn allein, um den anderen Bescheid zu geben. Soweit sie wusste, saßen Miko, Nelen und Lien im unteren Deck zum Kartenspielen zusammen. Doch zuerst sah sie nach Xer. Die Heilerin schlief immer noch und ihr Anblick tat Endriel weh. Sie hatte Xer immer für die stärkste von ihnen allen gehalten, ihr Fels in der Brandung. Sie fehlte ihr, ihr Rat, ihre Zuversicht und Hoffnung. Doch mehr als das plagte sie der Gedanke daran, wie Xer reagieren würde, wenn sie erwachte und herausfand, dass Endriel ihr Versprechen gebrochen hatte. Sie schloss so leise es ging die Tür. Als sie sich zur Treppe drehte, begegnete sie Miko und Nelen. Der Junge hatte sich einen karierten Schal um den Hals geschlungen und hielt eine dampfende Tasse Pfefferminztee in der Hand. Nelen hielt Abstand zu ihm, unsinnigerweise, da Yadi sich nicht bei Menschen anstecken konnten.
1: »Wo ist Lien?«
3: »In ihrem Quartier.«
0: Nelen zog beleidigt eine Schnute.
3: »Das Miststück hat mir ganze 10 Gon abgezockt.«
0: Miko krächzte etwas Unverständliches, dann probierte er es erneut.
4: »Sie sagte, sie wollte noch etwas lesen.« »Wieso? Was gibt es denn, Kapitän?«
1: »Ich dachte, es wäre langsam an der Zeit, dass wir etwas essen.« »Komisch, es war gar kein Licht bei ihr, als ich eben an der Tür vorbeigekommen bin.«
3: »Vielleicht schläft sie.«
0: Nelen zuckte mit den Achseln.
3: »Entschuldige, wenn ich das so sage, aber auf diesem Scheißplaneten kann man sowieso nichts anderes machen, ohne schlechte Laune zu kriegen.«
0: Endriel lächelte trocken.
1: »Tja, wenn sie nach dem Trubel der letzten Tage noch einen vernünftigen Schlafrhythmus hat, ist sie wirklich zu beneiden. Geht ihr schon mal in die Kombüse. Wir kommen danach.«
0: Sie kehrte zurück ins obere Deck. Tatsächlich, unter der Türschwelle des Gästequartiers brannte kein Licht. Bevor sie anklopfte, hielt Endriel inne. Zum 1000. Mal fragte sie sich, was geschehen würde, wenn Lien und Kai sich begegneten. Würde das Universum explodieren oder implodieren? Oder würde gar nichts passieren, außer dass Kai und seine frühere Geliebte endlich wieder Freunde werden konnten? Sie glaubte nicht, dass es so einfach werden würde. Nicht in diesem Leben.
3: »Lien?«
0: fragte sie, nachdem niemand auf ihr Klopfen antwortete. Endriel blickte zur Badezimmertür nebenan. Seltsam, auch hier kein Licht oder rauschende Leitungen. Sie klopfte erneut, wartete jedoch nicht auf ein Herein, sondern zog die Schiebetür auf.
3: »Lien?«
0: Das Zimmer war dunkel. Endriel befahl den Lichtkugeln, sich einzuschalten. Keine Lien. Das Bett war frisch gemacht, das Zimmer aufgeräumt. Alles war wie immer. Abgesehen von der fast mannshohen Triangel aus Metall, die an der Kommode lehnte. Endriel gefror. Das Gebilde

0: Der war aus den Zeltstangen aus Liens Gepäck zusammengesetzt. Sie hatte nicht die geringste Ahnung, was es darstellen sollte, aber sie wusste genau, es war ganz und gar fehl am Platz. Erst spät bemerkte sie den faustgroßen Geisterkubus, der auf dem Kopfkissen lag. Der kristallklare Würfel wirkte fast unsichtbar auf der weißen Bettwäsche. Ein Zettel lag daneben. Für Endriel stand darauf, in sauberer Schrift, wie gedruckt. Das Zimmer schien sich um Endriel zu drehen. Ihr wurde schwindelig. Ihre Knie zitterten. Sie nahm den Kubus in die Hand. Das Artefakt aktivierte sich mit der Berührung und eine Aufnahme von Lien materialisierte sich in seinem Inneren, aufgenommen vom Scheitel bis zu den Schultern. Sie versuchte ein Lächeln, aber sah nicht glücklich aus.
1: Hallo, Endriel.
0: Liens Projektion holte tief Luft, scheinbar unschlüssig, wie sie beginnen sollte.
1: Wenn du diesen Kubus findest, habe ich die Corona längst verlassen. Ich nehme an, du hast den tragbaren Nexus bemerkt. Und wahrscheinlich ist dir jetzt auch klar, warum ich mich auf keinen Fall von meinem Rucksack trennen wollte. Es tut mir leid, dass ich mich nicht persönlich von dir verabschieden konnte. Glaub mir, und genauso tut es mir leid, dass ich nicht bleiben konnte, bis du Kai wiedergefunden hast. Was du übrigens schaffen wirst, da bin ich ganz sicher. Es ist nur so, ich werde zu Hause gebraucht. Es sind Dinge geschehen, die meine Aufmerksamkeit bedürfen. Vielleicht ist es besser, wenn du dich hinsetzt, falls du das noch nicht getan hast.
0: Nachdem sie tief Luft geholt hatte, fuhr Lien fort.
1: Ich habe dich und die anderen von Anfang an belogen, Endriel. Das habe ich nicht gerne getan, aber es war notwendig und ich weiß, dass ich dir ein paar Antworten schuldig bin. Natürlich war es kein Zufall, dass wir uns in Tianchi begegnet sind. Wir haben dich und deine Mannschaft seit der Sache in Xidamar unter Beobachtung gehalten. Wir wussten, dass du seitdem immer wieder in die Gärten geflogen bist. Allerdings war ich die Einzige, die ahnte, warum. Und ich hatte 6 Monate Zeit, unsere Begegnung und alles Weitere zu planen. Ich hatte mich sehr darauf gefreut, dich kennenzulernen. Und du warst genau so, wie ich dich mir vorgestellt habe. Bevor du dich wunderst, das ist ein Kompliment. Ich bin zu dir gegangen, ohne dass meine Leute davon wussten. Ich hatte gehofft, dich auf dem langen Flug besser kennenzulernen. Und natürlich alles über die Armschiene herauszufinden, was ich nicht schon wusste. Und ich wusste vieles nicht über das Ding. Ich hatte gehofft, dass du es mir irgendwie freiwillig geben würdest. Aber auch diese Hoffnung musste ich bald aufgeben. Sie war eh nie besonders groß. Denn mir war klar, dass du mir nicht über den Weg trauen würdest. Also habe ich dafür gesorgt, dass die Hand der Freundschaft sich an euch wendet. Wir wussten von eurem finanziellen Engpass und waren sicher, dass ihr jeden Auftrag annehmen würdet. Übrigens wird die Organisation von unserem Geld finanziert. Als ich von der Katastrophe in Xanata erfuhr, durch die Weißmäntel wohlgemerkt, habe ich dafür gesorgt, dass sie sofort ihre Hilfe in der Krisenregion anbietet. Etwas, das Syravan unseren Einschätzungen nach nicht tun wird. Jedenfalls sollte euch die Hand der Freundschaft nach Obrana führen, weit außerhalb der Weißmantelpatrouillen, wo es relativ leicht für meine Leute sein würde, die Corona in Gewahrsam zu bringen. Aber du hattest dich entschieden, mich vorher abzusetzen. Ich musste also irgendetwas tun, um dein Vertrauen wiederzugewinnen. Und genau für diesen Fall gab es das Ding in der Kiste. Du musst wissen, es hat nie einen Peilsender gegeben. Zumindest nicht so, wie du glaubst. Das Teil, das wir in der Kiste gefunden haben, war nur irgendein obskurer Apparat, der so verdächtig wie möglich aussah. Der Plan sah vor, dass ich ihn irgendwann irgendwie finden würde, um euer Misstrauen abzulenken. Alle Welt denkt, ich bin die böse Spionin. Doch dann entdecke ich den Peilsender von ganz alleine, was eine Spionin natürlich niemals tun würde. Es sei denn, sie hätte ein halbes Jahr Zeit gehabt für diesen Plan, innerhalb eines Plans, innerhalb eines Plans. Es gab übrigens noch andere. Für nahezu jedes Szenario habe ich mir eine Alternative ausgetüftelt. War nicht einfach. Mir hat ganz schön der Schädel geraucht. Natürlich haben die Weißmäntel den vermeintlichen Peilsender niemals beschädigt. Er fing nur an zu piepsen, weil ich das Signal dazu gesendet habe. So war ich natürlich gleich zur Stelle, ihn zu entdecken. Noch dazu in deiner Gegenwart. Und siehe da, der Plan hat funktioniert. Ich durfte an Bord bleiben. Die ganze Zeit. Trotzdem ist so vieles passiert, mit dem ich nicht rechnen konnte. Zum Beispiel Xanata. Ich weiß, du wirst es mir nicht glauben, aber wir hatten nichts damit zu tun. Doch Xanata wird alles verändern. Zum Besseren, auch wenn es jetzt nicht so aussehen mag. Sicher fragst du dich die ganze Zeit, wenn es keinen Peilsender gab, wie haben sie uns dann gefunden? Natürlich gab es einen Peilsender. Hier. Die Aufnahme kippte zu Liens Hüfte. Ihre Hand erschien und zog ihr Hemd hoch. Da war eine fahle Narbe südwestlich ihres Bauchnabels. Sie richtete den Aufzeichner wieder auf ihr Gesicht. Das Ding ist winzig, kleiner als eine Erbse. Man spürt es überhaupt nicht. Noch eine Leihgabe der Shayang. Wir vermuten, dass sie Geräte wie dieses benutzt haben, um die hohen Völker auszuspionieren, nachdem sie sich in ihr Exil zurückgezogen hatten. So wussten meine Leute immer, wo ihr seid. Deswegen konnten sie euch im Wald schnappen. Es tut mir leid, was wir dir und den anderen antun mussten, Enriel. Es gibt keine Entschuldigung dafür. Aber es war notwendig. Verstehst du? Soweit wir wissen, ist die Armschiene einzigartig. Und es bestand immer die Gefahr, dass du sie eher zerstören würdest, als sie uns zu geben. Deswegen all diese komplizierten Verschwörungen und Finden. Doch wie es aussieht, ist deine Liebe zu Kai sehr viel stärker als wir. Wie du aus deiner Zelle entkommen bist, das war brillant. Ich hätte darauf vorbereitet sein müssen. Und ich war froh, dass ich mich nicht vorher schon verraten hatte. Denn du warst so wunderbar menschlich, mich nicht zurückzulassen. Mich? Eine Fremde. Du kannst dir nicht vorstellen, wie mich das gerührt hat. Als der Shayang Kai und mir damals die Armschiene zeigte, hat er uns auch gewarnt, dass sie sehr nah am Portal dran sein muss, um es zu öffnen bzw. wieder zu verschließen. Das ist der Grund, warum ich noch einige Stunden länger bei euch blieb. Ich konnte nicht riskieren, dass du den Nexus hinter dir wieder dicht machst, denn damit hättest du unsere Flotte ausgesperrt. Mittlerweile sind meine Leute mit euch auf dem Planeten. Während wir auf dem Weg zum Portal waren, sind sie dem Signal gefolgt. Ein Teil von ihnen wird das Portal bewachen, während der Rest in den Ruinen von Terah nach Artefakten sucht, die wir in unserem Kampf zu Kenlins Befreiung einsetzen können. Das ist es, was wir wollen. Kenlin befreien. Die Herrschaft wieder zurück in die Hand der hohen Völker zu legen. Keine Friedensfechter mehr, vor denen die Leute kuschen. Kein maschineller Herrscher, der das eigene Volk nicht versteht. Ein freier Planet. Das ist unser Ziel. Das ist mein Ziel. Und Sylravan wird uns dabei helfen. Wie gesagt, Xanata hat alles verändert. Der Gouverneur wird den Leuten zeigen, wie wenig sie ihm bedeuten, indem er aus lauter Angst vor uns seine Truppen weiter aufmarschieren lässt, anstatt den Leidenden zu helfen. Die hohen Völker werden aus ihrer Starre erwachen und endlich gegen ihn aufbegehren. Und wir werden ihnen dabei zur Seite stehen. Lien hielt inne. Nach einem langen Atemzug sagte sie: Ich habe dich belogen, Enriel. Von Anfang an. Doch meine eigene Geschichte ist wahr. Und ich mag dich. Unter anderen Umständen, da bin ich sicher, wären wir gute Freundinnen geworden. Und auch wenn es dich nicht beruhigen wird. Meine Leute werden euch nichts antun. Ich habe ihnen befohlen, euch nach Hause zurückzubringen, in meinen Palast, wo ihr in meiner Obhut bleiben werdet. Es wird euch an nichts fehlen, das verspreche ich. Und vielleicht kann ich dir dann auch den Rest erzählen, in der Hoffnung, dass du verstehst, warum ich tue, was ich tue. Bitte grüß Kai von mir. Wir sehen uns bei eurer Rückkehr. Das Bild im Kubus verblasste und verschwand. Enriel saß längst auf dem Bett und starrte ins Nichts. Die Antriebsgeräusche, das leise Rauschen der Heizung, nichts davon nahm sie noch wahr. Ich habe dich belogen, Enriel. Von Anfang an. Erst spät merkte sie, dass jemand den Raum betreten hatte und mit ihr sprach. Sie hob den Kopf. Miko stand vor ihr, das Gesicht halb hinter seinem Schal verborgen. Nelen flog neben ihm. Auch sie schien Schlimmes zu ahnen.
2: Kapitän? Hören Sie mich? Wo ist Lien? Und was ist das für ein Metallding neben der Kommode?
3: Enriel, piepste Nelen. Was ist los?
0: Es dauerte eine lange, lange Zeit, bis ihre Freundin ihr antworten konnte. Dritter Teil. Ausnahmezustand. 22. Gestrandet. Fehler sind dafür da, um aus ihnen zu lernen. Wenn sie uns nicht vorher vernichten, natürlich. Wenn Chico. Sie hatte damals geglaubt, der Regen würde niemals enden. Noch immer hatte sie das Bild vor Augen, wie sie beide in der Höhle aus rotem Stein saßen, beim Schein des Lagerfeuers, während eine Sturzflut auf die Welt niederging, die den Wald dort draußen zu ertränken drohte und die Flüsse in reißende Bestien verwandelte. Doch hier drinnen waren sie sicher, fürs Erste. Lien wusste bis heute nicht, wer die Höhle vor ihnen bewohnt hatte, aber wie auch immer es gewesen sein mochte, er hatte ihnen etwas Feuerholz hinterlassen und ein paar Lumpen, auf denen sie sitzen konnten. Die schroffen Steinwände um sie herum zeigten Malereien aus Kreide, die Tiere darstellten, Drachenschiffe und seltsame Schriftzeichen. Sie hatte sich damals vorgestellt, dass einst ein halb verrückter Einsiedler hier gehaust hatte, tief in diesem Wald, eine Ewigkeit von der nächsten Siedlung entfernt, in Gesellschaft der Fledermäuse, die vor ihnen geflohen waren, als sie diesen Ort okkupiert hatten. Lien zog die Wolldecke enger an sich, die aus dem Rucksack ihres Retters stammte. Darunter war sie nackt, aber sie schämte sich nicht dafür. Sie war viel zu froh, noch am Leben zu sein. Ihre Hose, ihr Hemd, die Jacke, Socken und ihre Schuhe hingen zum Trocknen auf Stöcken vor dem Feuer. Das Prasseln und Knacken der Flammen mischte sich mit dem Zischen des Regens draußen. Der junge Mann, dem sie ihr Leben verdankte, hatte das Feuer mit etwas entfacht, das an ein winziges Sonnenauge erinnerte, auch wenn er versucht hatte, das Artefakt vor ihr zu verbergen. Er selbst hatte sich aus seinem langen Mantel geschält, ihn am Höhleneingang ausgewrungen und dann um den Kreis aus handgroßen Kieseln drapiert, der die Flammen umschloss. Seine Stiefel und Wollsocken hatte er daneben gelegt. Jetzt trug er nur noch ein einfaches Hemd und eine dunkle Hose. Er hatte die Hände zum Feuer gestreckt. »Alles in Ordnung?« fragte er, anscheinend ehrlich besorgt. Lien nickte, wobei ihr eine rote Strähne ins Gesicht fiel. Ihr Haar war noch immer feucht und ihre Kehle wund von dem ewigen Husten. Sie hatte zu viel Wasser geschluckt. Trotz der Decke und des Feuers zitterte sie. »Ja«, sagte sie. Das schien ihn zu beruhigen. Er öffnete die Lippen. »Lien«, sagte sie, noch bevor er die Frage stellen konnte. »Jelos«, antwortete er mit jungenhaftem Lächeln. Seine Stimme ließ sie an dunklen Samt denken. Sie klang selbstsicher und stark. Vielleicht war er Schauspieler. Unwahrscheinlich, dachte ein Teil von ihr. Oder Offizier. Während er neue Zweige ins Feuer legte, betrachtete sie heimlich sein Gesicht im unsteten Schein der Flammen. Es war rund und weich, mit Haut so dunkel, wie ihre hell war. Eine Narbe, wie von einer Klinge, lief von seinem linken Ohrläppchen bis zu seinen vollen Lippen. Er war groß, so wie sie, und kräftig. Zumindest kräftig genug, sie an einem Seil aus den Gewalten des Stroms zu ziehen. Sein krauses Haar war kurz geschnitten. Es glänzte noch feucht im Lichtschein. Ein Schatten von Bart lag um seinen Mund und das kaum bemerkbare Kinn. Wäre sie diesem Gesicht auf dem Marktplatz oder sonst wo begegnet, sie hätte es gesehen und gleich wieder vergessen, wenn seine Augen nicht gewesen wären. Tiefbraun, klug und gütig. Sie schätzte, dass er ein paar Jahre älter war als sie, höchstens 26. Wie sich später herausstellte, hatte sie etwa 5 Jahre zu niedrig angesetzt. »Ich hoffe, der Regen hört bald auf«, sagte er und blickte zum Eingang der Höhle. Ein Vorhang aus Wasser verbarg die Welt dahinter. Der Wind heulte wie ein Chor gequälter Skrier. »Ja«, sagte sie und streckte eine Hand nach dem Feuer aus, spürte die wohlige Hitze auf der unterkühlten Haut. In dieser Hemisphäre war Spätsommer. Eine drückende Sonne hatte den ganzen Tag geschienen und sie auf ihrem Weg durch den Wald begleitet. Als dann die ersten Tropfen gefallen waren, dick und schwer, hatte sie nicht einmal daran gedacht, ihre Kapuze überzuziehen. Nur ein kurzer Schauer, es würde sie nicht umbringen. Dann hatten sich Wolken wie Stahlmauern vor die Sonne geschoben und aus dem kurzen Schauer war eine regelrechte Sintflut geworden. Sie hatte sich gegen den Wind stemmen müssen, um voranzukommen, doch der Wind war stärker gewesen. Während er junge und nicht ganz so junge Bäume um sie herum halb entwurzelte, schleuderte er sie in den Fluss. Lien erinnerte sich, wie kalte, nasse Dunkelheit sie umschloss und die Fluten in ihren Ohren dröhnten. Als sie es geschafft hatte, aufzutauchen, fand sie sich hunderte von Metern weiter flussabwärts wieder und der Regen hämmerte auf sie ein wie tausende winziger Fäuste. Sie hatte versucht, zurück zum Ufer zu gelangen, doch es war zwecklos gewesen. Die Strömung hatte sie mit sich gerissen, während sie Wasser schluckte, hustete und schrie. Das Donnern des nahenden Wasserfalls hatte sogar den Sturm übertönt und im heißkalten Schock der Erkenntnis wurde ihr klar, dass sie ertrinken würde, wenn nicht im Fluss, dann in den brüllenden Fluten unter dem Wasserfall. Als sie ihn gesehen hatte, seine Silhouette von Regen überströmt, die Lichtkugel in der Hand, hatte sie sich zu ihrer grausamen Fantasie beglückwünscht. Bis sie seine Stimme gehört und das Seil gesehen hatte, das er ihr zuwarf. »Danke«, sagte sie nun. Es schien ihm nicht der Rede wert zu sein. »Du hattest Glück, dass ich gerade in der Nähe war.«
2: »Ich hätte nicht gedacht, dass es außer mir noch jemanden hier draußen gibt.«
0: »Genau wie ich. Aber du warst eine angenehme Überraschung.« Sie grinste. Sie hatte etwas Ähnliches sagen wollen.
2: »Was machst du hier draußen? So weit ab von der richtigen Welt.«
0: Er lächelte wieder sein unwiderstehliches Lächeln. »Ich könnte dich dasselbe fragen.«
2: »Ich wollte allein sein«,
0: antwortete sie. Es klang dramatischer, als sie beabsichtigt hatte. »Dann sind wir schon zwei.« Er zögerte. Seine Augen reflektierten die Flammen, als er sie ansah. »Wenn ich das fragen darf, wovor bist du davongelaufen?«
2: »Ist das so offensichtlich?«
0: »Ich fürchte, ja.« Wieder streckte sie die Hand nach dem Feuer aus, wobei sie darauf achtete, dass ihr die Decke nicht von den Schultern rutschte.
2: »Es gab da einen Jungen.« Sie lächelte trocken. »Ich dachte, er liebt mich. Aber dann kam jemand dazwischen.«
0: Sie erkannte seinen Blick.
2: »Nein, nicht wie du denkst. Es war ein alter Mann, der zurück nach Hause wollte, bevor er starb. Und Kai bekam Mitleid mit ihm, wollte ihm helfen. Ich wollte das nicht. Wir haben uns gestritten und ich bin fortgelaufen.«
0: Er hörte ihr zu, als gäbe es nichts außer ihrer Stimme. Und sein Blick ließ sie sich fühlen wie der Mittelpunkt des Universums. Sie hätte sich daran gewöhnen können.
2: »Es ist jetzt ein Monat her. Und ich frage mich immer wieder, wie viel von dem, was wir hatten, war echt? Ich habe oft darüber nachgedacht, zurückzugehen, mit ihm zu reden. Aber eigentlich wäre ich ziemlich froh, wenn ich ihn nie wiedersehen müsste.«
0: Sie sahen beide auf, als etwas Kleines, Haariges, fiepend durch die Dunkelheit jenseits des Feuerscheins wuselte.
2: »Und du, Jelos Lebensretter, wovor läufst du davon?«
0: Er zeigte ein ironisches Lächeln. »Ist das so offensichtlich?« Sie lachte.
2: »Ich fürchte, ja.«
0: Er stocherte nachdenklich mit einem Stock im brennenden Holz. Es dauerte lange, bis er wieder irgendetwas sagte. »Vor 5 Jahren habe ich eine große Aufgabe übernommen. Und jetzt bin ich mir nicht mehr so sicher, ob ich hier wirklich gewachsen bin.« Er zog den Stock aus dem Feuer und betrachtete gedankenverloren die glühende Spitze. »Es gab da jemanden. Sie hatte mich ausgesucht, ihr Nachfolger zu werden.« Er verzog den Mund zu einem ungläubigen Grinsen. »Ausgerechnet mich. Von all den anderen Kandidaten. Aber sie glaubte, ich wäre der Richtige. Sie glaubte, ich wäre jemand, dem die Leute folgen.« Lien runzelte die Stirn.
2: »Und dieser jemand ist, ich meine, war...«
0: »Meine Mentorin, solange ich denken kann. Meine Freundin. Ich dachte, sie würde für immer bei uns bleiben. Aber sie wurde alt. Eines Tages hat sie mir eröffnet, dass mein ganzes bisheriges Leben, meine Erziehung, meine Ausbildung, all das, nur darauf ausgerichtet war, eines Tages ihren Platz einzunehmen. Sie war die Ururenkelin eines sehr berühmten Mannes, aber sie selbst hatte keine Erben. Sie hat etwas in mir gesehen und ich weiß nicht was. Sie war so viel klüger als ich, aber ich glaube, in dieser Sache hat sie sich geirrt. Er schüttelte den Kopf. In den letzten Jahren wurden meine Zweifel stärker als mein Vertrauen in sie. Also habe ich meine Leute verlassen. Heimlich, um mir klar zu werden, ob ich meine Aufgabe durchführen kann oder sie an jemand anderen weiterreiche, der sich seiner selbst etwas sicherer ist. Er schwieg und eine Weile lauschten sie dem Regen. Irgendwann fragte Lien: Was erwarten Sie von dir?
1: Dass ich sie anführe.
0: Sein Blick schien von den Flammen wie hypnotisiert.
1: Dass ich ein Symbol werde. Die Verkörperung der Zukunft, der Hoffnung. Aber dazu muss ich grausam sein. Ich muss aufhören, ein Mensch zu sein.
0: Er sah, wie sie skeptisch die Augenbrauen verzog und lächelte zaghaft.
1: Es ist einigermaßen kompliziert.
3: Den Eindruck habe ich auch.
0: Lien zwinkerte ihm zu. Ihr anfänglicher Verdacht erhärtete sich immer mehr. Er schien irgendeiner obskuren Religionsgemeinschaft anzugehören, einer von den Aberhunderten, die es quer durch die Welt verstreut gab. Wahrscheinlich war er einer von den Dutzenden auserwählten Weltenrettern, Erlösern des Universums, die diese hervorgebracht hatten. Schade. Sie fing gerade an, sich ernsthaft für ihn zu interessieren.
1: Ich habe Angst, gestand der junge Mann namens Jelos. Angst davor, wie die Rolle, die ich spielen muss, mich verändern wird. Angst vor dem Mann, der ich werden muss.
3: Dieser Posten bringt also nur Nachteile.
1: Nein, sagte er beinahe erschrocken, als wäre ihm dieser Gedanke völlig neu. Es ist eine einmalige Chance, die Möglichkeit, wirklich etwas zu verändern, die Welt zu einem besseren Ort zu machen.
0: Sein Blick, sein Tonfall, seine Gesten, all das zeigte ihr, dass er wirklich daran glaubte. Sie fand es beeindruckend, wie weit man sich selbst belügen konnte. Sie fand Religion interessant, wenigstens aus kultureller Sicht, doch sie wäre nie auf die Idee gekommen, sich ihnen hinzugeben. Sie zuckte mit den Achseln.
3: Die Welt könnte ein paar kleine Verbesserungen hier und da gebrauchen.
0: Jelos blickte zur steinernen Decke, die sich über ihnen wölbte, und betrachtete die Kreidezeichnungen dort, als könne er in ihnen die Zukunft lesen. Er klang traurig, als er sagte,
1: »Wir könnten so viel mehr sein.« Die hohen Völker, meine ich. Aber wir haben es vergessen.
0: Dann hob er den Blick und sah sie an. Und als sie die Worte hörte, spürte sie ihre Wirkung wie einen elektrischen Schlag. Jemand muss sie wieder daran erinnern. Lien. So sah sie ihn noch heute vor sich. Der Ernst in seinem Blick. Sein Verlangen, das Richtige zu tun. Jemand muss sie wieder daran erinnern, Lien. Der Ruf eines Ara holte sie zurück in die Gegenwart, zurück in den geheimen Garten. Lien atmete tief die feuchte Luft ein und ihre Hand streifte einen der allgegenwärtigen Farne, zwischen denen der kleine Weg hindurchführte, auf dem sie ging. In den Bäumen über ihr tummelten sich juwelenbunte Vögel und neugierige Kapuzineraffen. Die leuchtenden Flächen an der Decke, weit, weit über ihr, spendeten volles, warmes Licht. Wären die Steinwände ringsum nicht gewesen, hätte sie fast geglaubt, unter freiem Himmel zu stehen. Jelos Vorgängerin, die Schattenkaiserin Kadirai, Nachfahren des großen Rulkshura, hatte diesen künstlichen Wald hier inmitten der Marmorhallen des Palastes anlegen lassen. Wo die Shayang ansonsten nur kalte, harte Formen hinterlassen hatten, hatte sie diesem Ort wirkliches Leben eingehaucht. Lien war erst seit einer Stunde wieder zurück auf Kenlin. Direkt nach ihrer Rückkehr hatte sie ihre bequeme Kleidung gegen die schwarze Uniform getauscht, deren fehlende Rangabzeichen den besonderen Status ihrer Trägerin kennzeichneten. Ihr Haar hatte sie entgegen ihrer sonstigen Gewohnheit zu einem schmucklosen Zopf gebunden. Es war eine Aufmachung, die man ihrer Meinung nach von einer Befehlshaberin erwartete. Und die ganze Zeit musste sie an Endriel und die anderen denken und was sie ihnen angetan hatte. Sie fand allein Trost darin, dass all die Lügen und die ewige Maskerade nun ein Ende hatten, auch wenn es schien, als habe sie zusammen mit Jelos Rüstung auch einen Teil von Jelos selbst abgelegt, nachdem sie seine Rolle so lange gespielt hatte. Nun, da sie zum ersten Mal sie selbst sein durfte, ergab sich eine neue Frage, nämlich ob ihre Untertanen von ihrer Kaiserin enttäuscht sein würden. Ein leiser, künstlicher Gongschlag kündigte an, dass sie nicht länger allein war. Lien drehte sich um und erkannte Galet, der sich seinen Weg zu ihr durch das Grün bahnte, umflattert von handtellergroßen Schmetterlingen. Er war offenbar beeindruckt von ihrem Garten. Genau wie der Rest des Kults hatte er diesen Ort nie zuvor betreten. Galet, begann Lien, und ehe sie sich versah, war er vor ihr auf die Knie gefallen. Seine Hände lagen auf den Granitplatten des Weges. Gebieterin, ich melde mich wie befohlen. Es wäre mir lieber, wenn du mit mir sprechen würdest, statt mit meinen Stiefeln, sagte sie amüsiert. Er erhob sich eifrig und salutierte noch einmal. Zu Befehl, Gebieterin. Lien musterte ihn. Ihr Adlatus war ein gut aussehender Mann. Breite Schultern, ein kühner Blick, fast perfekte Zähne. Sie war nicht die einzige Frau, der dies aufgefallen war. Ihre frühere rechte Hand Elin hatte ganz klar eine Schwäche für ihn gehabt, auch wenn sie sich dies niemals eingestanden hätte. Galet gehörte zu den Bekehrten. Früher einmal war er ein Weißmantel gewesen, ein Mitglied des Nachrichtendienstes des Gouverneurs. Intelligent, fähig und bemüht, die Welt zu einem besseren Ort zu machen. Doch wie vielen anderen seines Ordens waren auch ihm irgendwann Zweifel an der Rechtmäßigkeit von Sylravans Herrschaft gekommen. Der Kult hatte ihn 3 Jahre lang beobachtet und ohne sein Wissen immer wieder getestet, bevor seine Agenten schließlich an Galet herangetreten waren und ein wahrer Gläubiger aus ihm geworden war. Lien wusste, er würde sich mit bloßen Fäusten der Armada der Friedensfechter entgegenstellen, wenn es sein musste. Ich bin erleichtert, dass Sie heil und sicher zurückgekehrt sind, Gebieterin. Lien lächelte trocken. Keine Sorge, Galet. Das war mein letzter Ausflug für eine lange, lange Zeit. Nach wie vor konnte sie sich mit diesem Gedanken nur schwer anfreunden. Sie vermisste ihre verlorene Freiheit jetzt schon.
2: Gibt es Neuigkeiten aus dem Norden?
0: Ja, ich erhielt soeben die Nachricht, dass der Sicherheitskordon um das Portal wie befohlen verstärkt wurde, meldete Galet. Jedes fremde Schiff, das sich der Polarregion nähert, wird vernichtet.
2: Gut.
0: Unsere Leute... Galet hielt inne, als sich ein Schmetterling auf seinem kurzgeschorenen Haar niederließ. Lien fand den Anblick rührend. Unsere Leute auf Terra haben ihre Seite des Nexus ebenfalls gesichert. Sie warten nur noch auf die Ankunft der Suchmannschaften und Ausgrabungsleiter.
2: Genau deswegen habe ich dich hergerufen, Galet. Ich habe einen Auftrag für dich.
0: Gebieterin?
2: Ich möchte, dass du auf den Saphirstern gehst und die Ausgrabungen dort überwachst.
0: Seine Augen weiteten sich vor Schrecken. Aber, Gebieterin! Der Schmetterling flatterte wieder davon. Sie verstand Galets Unmut nur zu gut. Sie selbst würde sich lieber den kleinen Finger abschneiden, als noch einmal nach Teherah zu gehen. Trotzdem fuhr sie fort.
2: Außerdem sollst du sicherstellen, dass Kapitän Nagun und ihrer Mannschaft nichts geschieht. Das Gleiche gilt für Kai Novus, falls er noch lebt.
0: Gebieterin, ist es wirklich notwendig?
2: Ja, das ist es, Galet, sagte sie ernst. Keinem von ihnen darf auch nur ein Haar gekrümmt werden. Du wirst persönlich dafür Sorge tragen.
0: Galet trat einen Schritt vor. Gebieterin, ich muss protestieren. Mein Platz ist an ihrer Seite. Sie sah ihn an, wollte etwas sagen, und im gleichen Moment begriff sie, warum er sich gegen den Befehl sträubte. Die Erkenntnis brachte sie völlig aus dem Konzept. Schon seit ihrer Demaskierung hatte sie eine Veränderung an Galet bemerkt. Zuvor war er seinem Kaiser treu ergeben bis in den Tod, der Gehorsamste der Gehorsamen. Doch nun, da er ihr wahres Gesicht kannte und sein Gebieter aufgehört hatte, ein Ideal zu sein, ein Symbol und ein Mensch, eine Frau aus Fleisch und Blut geworden war, da hatte sich sein Eifer in etwas verwandelt, das 1000-mal mächtiger war. Galet hatte sich in sie verliebt. Und keine Macht des Universums würde ihn jetzt noch stoppen können. Bitte, sagte sein Blick, lass mich bei dir bleiben und ich tue alles für dich. Er war bereit, sein Leben für sie zu geben. Und sie war so grausam, ihn einfach fortzuschicken. Armer Garlet, dachte sie. Du wärst sicher enttäuscht, wenn du wüsstest, dass keine Göttin vor dir steht, sondern eine Fischerstochter vom Arsch der Welt. Garlet, begann sie sanft und versuchte nicht zu klingen, als spreche sie mit einem verunsicherten Kind. Ich muss dir nicht sagen, wie wichtig die Arbeit auf Terra ist. Ich brauche dich dort als meinen direkten Vertreter. Es schien ihn nur wenig zu trösten. Natürlich, Gebieterin. Joa und die anderen Wissenschaftler erwarten dich in Hangar 3. Wir bleiben in Kontakt. Er neigte widerwillig das Haupt. Zu Befehl, Gebieterin. Garlet? Er hob tapfer den Blick. Ich weiß, dass du mich nicht enttäuschen wirst. Er nickte demütig. Ich danke Ihnen, Gebieterin. Was immer es auch war, das er gerade hatte sagen wollen, er sprach es nicht aus. Stattdessen salutierte er und machte auf dem Absatz kehrt, wobei er offenbar dem Drang widerstehen musste, zu ihr zurückzublicken. Lien sah ihm lange nach. Er liebt mich mehr als sein eigenes Leben, dachte sie, und es erschreckte sie zutiefst. Kerus Gebrüll ließ die Scheiben der Brücke erbeben. Rotes Feuer schien in seinem Auge zu lodern. Er packte den freien Divan, hob ihn hoch und schmetterte ihn gegen die rückwärtige Wand. Dann rammte er seine Faust in die Steuerkonsole, wo sie einen tiefen Abdruck im Metall hinterließ. Allerdings schien auch das seine Wut nicht zu zügeln. Miko und Nelen zuckten zusammen, als er herumwirbelte und seinen Krallenfinger auf Endriels Kopf richtete.
4: »Das ist alles deine Schuld!«
0: Sie hörte ihn gar nicht. Klein und still saß sie auf dem anderen Divan, die Hände im Schoß zusammengelegt, und ihr Blick hing an den Überresten des Geisterkubus mit Liens Abschiedsbotschaft, den Kerus mächtige Pranken zu Kristallsplittern zerbröselt hatten. Selbst nachdem sie Liens Worte zum zweiten Mal gehört hatte, war Endriel immer noch unfähig, es zu begreifen. Lien war der Schattenkaiser. Das Wesen, vor dem halb Kenlin zitterte. Trotz aller Befürchtungen, die sie nachts hatten wachliegen lassen, ungeachtet aller Paranoia und Katastrophenszenarien, die sie durchgespielt hatte, hätte sie diese Enthüllung niemals, unter keinen Umständen, nicht in einer Million Jahre vorhersehen können. Nicht nach dem, was sie von Kero über den Anführer des Kults gehört hatte. Nicht nach dem, was sie in Lien gesehen hatte. Und noch immer war sie nicht ganz bereit, Liens Geständnis zu glauben. Es konnte nicht sein. Der Kubus musste eine Fehlfunktion gehabt haben. Aber die anderen hatten es auch gesehen. Und Liens Worte erklärten alles. Endriel wusste, sie sollte wütend sein, rasend vor Zorn. Doch alles, was sie fühlte, waren Angst und Schuld. Lien hatte sie verraten. Und sie saßen auf diesem Planeten fest. Es gab keinen Weg an den Schatten vorbei. Das Eidolon konnte ihnen nicht helfen. Endriel hatte mit ihm Kontakt aufgenommen, kurz nachdem sie den tragbaren Nexus von Bord geworfen hatten, bevor er Schatten oder Schlimmeres ausspuckte.
3: »Bitte«, hatte sie den Shayang angefleht, »es muss eine Möglichkeit geben. Irgendwas.«
0: Yunan hatte nur traurig den Kopf gesenkt.
2: »Ich habe zu wenig Daten«, hatte er gestanden. »Es tut mir leid.«
4: »Sieh mich an, wenn ich mit dir rede!«
0: Kero stapfte auf Endriel zu. Blutflecken durchweichten den Verband an seinem Bein. Es schien ihn nicht zu kümmern.
4: »Sieh mich an, verdammt!«
0: Erst jetzt hob sie den Blick, zaghaft, ängstlich.
4: »Du hast uns in diese Scheiße geritten! Hast du nichts zu deiner Verteidigung zu sagen?«
0: Endriel zuckte kaum merklich die Achseln. »Nein«, antwortete sie leise. Keros Hände krümmten sich, als wolle er ihr an die Gurgel springen, aber er ließ sie ausreden.
2: »Es tut mir leid«, flüsterte Endriel. »Ich weiß, es gibt keine Entschuldigung dafür, aber es tut mir leid.«
0: Sie konnte nicht weitersprechen. Atmen war auf einmal sehr, sehr schwer. Beschämt senkte sie den Blick und hörte Keros Worte in ihren Ohren dröhnen.
4: »Wir haben keine Möglichkeit mehr, nach Hause zurückzukehren.« Entweder wir sterben hier auf diesem verfluchten Planeten oder der Kult schnappt uns!
0: Unfähig, etwas zu erwidern, schloss sie die Augen. Sie erschrak, als ein lautes Scheppern ertönte. Wenn Kero so weitermachte, würde von dem Schiff nicht viel übrig bleiben.
4: Du hättest dieses Miststück gar nicht erst an Bord bringen dürfen. Wegen dir und deinem elenden Kainovus sind wir alle am Arsch.
0: Endriel sagte nichts.
4: Wie glaubst du, kommen wir da wieder raus, Kapitän? Was sollen wir jetzt tun? Wohin sollen wir gehen? Verflucht nochmal, sieh mich an!
0: Endriel spürte Miko neben sich zurückschrecken. Sie folgte Kerus Befehl, doch nur langsam. Es war schwer, seinem Blick standzuhalten. Ihre Stimme war kaum zu hören, als sie sagte,
2: Ich weiß es nicht.
0: Er hob die zitternde Faust und verspätet erkannte Endriel, dass seine Furcht genauso groß war wie seine Wut. Sie schloss erneut die Augen, wartete auf Krallen, die sich in ihr Fleisch bohrten, Schläge, die ihr das Genick brachen. Nichts davon geschah. Stattdessen hörte sie Kero nach Atem ringen. Holz ächzte, als er neben ihr an der Wand zusammensackte. Endriel sah, wie er sein vernarbtes Gesicht mit den pelzigen Händen bedeckte. Es war ein halbes Jahr her, dass sie ihn zum letzten Mal so gesehen hatte. Damals wie heute schnürte ihr der Anblick die Luft ab.
4: Wir sind am Ende, flüsterte Kero. Erledigt. Wir kommen nie wieder zurück.
0: Und so leise, dass Endriel nur glaubte, es gehört zu haben,
4: ich werde sie nie wiedersehen.
0: Sie wollte etwas sagen, etwas Mitfühlendes, etwas Aufmunterndes, aber es wollte ihr nichts einfallen.
3: War das genug Drama für heute?
0: Ein leichter Wind kam auf, als Nelen vor Endriels Gesicht erschien, die Arme tadelnd verschränkt.
3: Hör endlich auf, dir Vorwürfe zu machen. Jeder von uns hätte es sehen müssen.
0: Und zu Kero sagte sie,
3: und du, hör auf rumzumeckern und überleg dir lieber was Produktives.
0: Kero ließ die Hände sinken, funkelte sie an.
4: Halt dich da raus.
3: Ein Dreck werd ich. Ich weiß, es macht nicht halb so viel Spaß, sich selbst anzuschreien, aber du könntest dir ruhig mal in die eigene Nase fassen.
2: Nelen,
0: hauchte Endriel. Mehr als sie ihren Mut bewunderte, machte sie sich Sorgen um die Gesundheit ihrer Freundin. Kero konnte sie zerfetzen wie einen Papierdrachen, ohne mit den Schnurrhaaren zu zucken.
4: Du solltest dir genau überlegen, was du sagst,
0: fuhr er die Yadi an. Sein Auge glitzerte feucht wie frisches Blut.
3: Ach ja? Sonst was?
0: Nelen stemmte die Hände in die Hüften.
4: Mach so weiter und du findest es heraus.
0: Er spreizte die Krallen. Sie schimmerten metallisch im Schein der Lichtkugel. Es schien Nelen völlig gleichgültig zu sein.
3: Wenn du dir so sicher warst, dass Lien was ausheckt, warum hast du sie dann nicht schon lange vorher von Bord geschmissen?
4: Genau das hätte ich tun sollen.
3: Hast du aber nicht. Du hast dich von ihr genauso täuschen lassen wie wir anderen auch. Aber anstatt dir das einzugestehen, führst du dich auf wie ein amoklaufender Gorilla.
0: Kero schnaubte verächtlich. Seine Worte waren an Nelen gerichtet, doch sein Blick ging zu Endriel, durchbohrte sie wie ein Nagel aus rotem Stahl.
4: Das alles wäre nie passiert, wenn unsere große Anführerin noch was anderes im Schädel hätte als ihre kleine Romanze. Was aus uns wird, ist ihr doch scheißegal!
0: Nelen verschränkte die Arme.
3: Und wieso bist du dann auf dem Schiff geblieben? Ist ja nicht so, als ob du keine Wahl gehabt hättest. Also, warum bist du nicht abgehauen, als die Chance da war?
0: Keros Blick richtete sich wieder auf sie. Endriel erwartete, dass die Yadi jeden Moment in Flammen aufgehen würde.
3: Wir waren schon in anderen ausweglosen Situationen,
0: erinnerte Nelen in sanfterem Tonfall.
3: Und wir haben es immer wieder geschafft. Richtig, Miko?
2: Ja,
0: brachte der Junge hervor und lockerte den Schal, der wie eine Würgeschlange um seinen Hals lag.
2: Aber wenn das stimmt, was Lien gesagt hat, schwirrt da draußen eine ganze Flotte von Schatten herum. Wie sollen wir an denen vorbeikommen? Nur mit zwei popligen Sonnenaugen und ohne Kraftfelder?
4: Gar nicht,
0: brummte Kero. Er sah hinaus zum schwarzen Himmel über dem schwarzen Meer.
4: Besser, du gewöhnst dich an die Aussicht, Junge.
0: Nelen ignorierte ihn.
3: Wir müssen es eben versuchen.
0: Endriel fragte sich, ob sie die Einzige war, die die Verzweiflung aus ihren Worten heraushörte.
3: Auf jeden Fall hilft es uns nicht weiter, rumzuheulen und uns gegenseitig anzubrüllen.
0: Letzteres sagte sie mit einem Seitenblick zu Kero.
3: Wenn Xea wach wäre, dann würde sie sagen, dass man erst verloren ist, wenn man die Hoffnung aufgibt. Jedenfalls sowas in der Art. Und wisst ihr was? Sie hätte recht.
0: Nelens Blick wanderte von einem zum anderen.
3: Noch haben uns die Schatten nicht. Noch haben wir das Schiff und Zeit, uns was zu überlegen. Vielleicht kann Kai uns helfen, wenn wir ihn finden. Kommt schon, es muss irgendeine Möglichkeit geben. Ich weiß, dass es sie gibt.
0: Schweigen schlug ihr entgegen. Nelen ließ die Schultern sinken.
3: Bitte,
0: flüsterte sie.
3: Andriel.
0: Der violette Blick der Yadi flehte ihre Freundin an. So ist es, hätte Andriel ihr gerne gesagt. Aber sie wollte Nelen nicht belügen. Sie war zutiefst verwirrt, als Keru die Worte aussprach.
4: Du hast recht.
0: Alle Blicke lagen auf ihm, als er sich vom Boden aufstemmte. Sein Löwengesicht wirkte wie versteinert.
4: Eine Möglichkeit gibt es.
2: Welche?
0: Fragte Miko. Er schien zu ahnen, dass ihm die Antwort nicht gefallen würde. Kerus Stimme hatte ihre alte Kraft zurück, als er antwortete.
4: Ich übernehme das Kommando.
3: Was?
0: Nelen wäre beinahe aus der Luft gestürzt. Keru sah Andriel an. Überraschend gefasst knurrte er,
4: »Wir können dir nicht mehr vertrauen, Kapitän. Wenn wir hier wieder rauskommen wollen, dann brauchen wir jemand mit klarem Verstand.«
3: »Fein«, sagte Nelen. »Kennst du da zufällig wen?«
4: »Werd erwachsen. Wir sind auf uns allein gestellt. Diesmal gibt es keinen lieben Weißmantel-Onkel, der uns aus der Scheiße zieht. Keine Klosterbrüder, die uns die Ärsche streicheln. Nur uns und die Schatten.« Das hier ist Krieg und keiner von euch ist dafür ausgebildet. Also übernehme ich das Kommando.
3: Aber das geht nicht,
0: protestierte Nelen.
3: Du kannst doch nicht...
2: Doch, er kann,
0: sagte Andriel kaum hörbar. Alle sahen sie an.
2: Er hat recht, erklärte sie mit tonloser Stimme. Ich kann mir selbst nicht mehr trauen. Und wir haben gesehen, wohin uns das gebracht hat.
0: Sie blickte zu Keru auf.
2: Das Schiff gehört dir.
0: Ohne seine Erwiderung abzuwarten, stand sie auf und ging Richtung Tür.
3: Andriel!
0: Rief Nelen ihr hilflos nach. Doch ihre Freundin drehte sich nicht um. Sie sank in einer Ecke ihres Quartiers zusammen. Ihre Arme um die Beine geschlungen, saß sie da, und ihr Schluchzen ging im Kreischen der wiedererwachten Antriebe unter. Sie hatte keine Ahnung, wohin Keru fliegen würde. Vielleicht weiter nach Shanashai, vielleicht auch nicht. Ihre besten Freunde, ihre einzige Familie. Und sie hatte sie vielleicht zum Tode verurteilt, weil sie sich von einer Fremden hatte täuschen lassen. Weil sie zu gutmütig war, zu naiv, zu dumm, um zu sehen, dass Lien sie die ganze Zeit getäuscht hatte. Andriel wünschte sich so stark, so verzweifelt wie nie zuvor, dass Kai bei ihr wäre, um sie zu halten. Doch plötzlich kam er ihr vor wie ein ferner Traum, der immer mehr verblasste, je mehr sie versuchte, nach ihm zu greifen. Nun kannte sie die Wahrheit. Sie würde ihn niemals finden. Sie hatte die Reise umsonst gemacht. All die Mühen, die Tränen und die Kämpfe waren vergebens. Sie und die anderen, sie würden auf diesem Planeten sterben. Allein, fernab von zu Hause. Sie würde Kai nie wiedersehen. Sie würde... Ein Klopfen an der Tür ließ sie aufschrecken. Andriel antwortete nicht. Dann hörte sie eine vertraute Stimme ihren Namen sagen. Sie fuhr auf.
3: Xer!
0: Die Tür öffnete sich und die alte Heilerin trat ein. Ihre Augen wirkten matt, ihre Bewegungen waren träge.
2: Xer, wir haben uns solche Sorgen um dich gemacht. Ich dachte...
0: Ohne den Satz zu beenden, ging Andriel zu ihr, nahm sie in die Arme und drückte sie fest an sich.
2: Bist du... Ich meine, hast du... Geht es dir gut?
0: Xea nickte.
5: Ich hatte einen langen und bösen Traum. Dann bin ich aufgewacht und habe dich gehört. Du hast geweint.
0: Andriel wischte sich die Nase mit dem Handrücken ab.
2: Es ist schon in Ordnung,
0: sagte sie. Es war nicht ganz gelogen. Zusammen mit Xea war ein kleines Quäntchen Hoffnung zurückgekehrt. Die Draxyl sah zum Bullauge und blinzelte.
5: Wir sind nicht auf Kenlin.
0: Andriel ließ sie los. Sie blickte zum pechschwarzen Himmel draußen, dann schüttelte sie schuldbewusst den Kopf.
5: Nein, sagte sie. Was ist passiert?
0: Vielleicht solltest du dich lieber setzen, sagte Andriel. Und sie erzählte, was geschehen war. Sie berichtete vom Angriff der Schatten im Wald, an den sich Xea nur noch verschwommen erinnerte. Von ihrer Gefangennahme und Xeas Rettung durch Miko, wie sie das Portal im Norden durchquert hatten und von Lien hintergangen worden waren. Xea schien zu erschöpft, um schockiert zu sein. Stattdessen schloss sie die Augen und schwieg eine lange Zeit.
5: Keru hat das Kommando übernommen, sagte Andriel. Und während wir hier sprechen, breiten sich die Schatten über den Planeten aus. Die Lage ist also gewohnt schlecht.
0: Sie versuchte ein Lächeln und kam sich dabei wie eine Heuchlerin vor. Xea reagierte nicht auf ihren Aufmunterungsversuch. Sie hockte auf dem Sitzkissen und blickte zu Andriel auf. Ein verletzter Ausdruck lag in ihren tiefschwarzen Augen.
5: Du hast dein Versprechen gebrochen.
0: Andriel wich ihren Blick aus.
5: Ja. Warum, Andriel?
3: Weil ich keine Wahl hatte.
0: Andriel hob die Hände.
3: Es blieb keine Zeit für einen Abstecher zum Sanktum und außerdem...
0: Sie hockte sich zu ihr und fasste nach Xeas Hand mit der dünnen, rauen Haut. Sie fühlte sich erschreckend kühl an.
3: Ich brauche dich, Xea. Hier bei uns. Ich konnte dich nicht gehen lassen.
0: Xea antwortete nicht. Sie saß da wie eine Draxyl-Puppe, ohne Kraft und Leben.
3: Hilf mir, Xea. Sag mir, dass alles gut wird, so wie immer. Sag mir, dass wir das durchstehen werden. Bitte.
0: Dünne Lider glitten über Xeas Augen. Sie schien kaum zu atmen.
3: Bitte.
0: Andriel drückte die kalte Hand fester.
3: Hilf mir.
0: Es dauerte lange, bis Xea antwortete. Und als sie es tat, schien jedes ihrer Worte für sie selbst genauso schmerzhaft zu sein wie für Andriel.
5: Ich weiß nicht, ob ich das kann. Ich muss über all das nachdenken. Allein.
0: Sie zog ihre Hand zurück. Andriel presste die Lider zusammen. Etwas Heißes, Nasses glitt über ihre Wangen und tropfte von ihrem Kinn.
3: Es tut mir so leid.
5: Das glaube ich dir,
0: sagte Xea ohne hörbaren Vorwurf. Sie kämpfte sich hoch und hatte sich gerade zur Tür gewandt, als Andriel ihren Arm packte.
3: Warte, geh nicht.
0: Xea sah sie an.
3: Sprich mit mir, Xea,
0: flehte Andriel.
3: Du hast jedes Recht, wütend auf mich zu sein. Also schrei mich an, schlag mich, egal was. Nur lass mich nicht allein, bitte.
5: Das werde ich nicht, Andriel,
0: sagte Xea. Und bitter fügte sie hinzu.
5: Wohin sollte ich auch gehen?
0: Sie nahm Andriels Hand von ihrem Arm. Ihre Finger zitterten. Die Tür schloss sich leise hinter ihr, als sie ging.

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1: Ich bin Dirk Zeitler. In Deutschland und ganz Europa haben viele Millionen Menschen am Abend gebannt in den Himmel geschaut. Denn schon bevor die Sonne unterging, wurde sie vom Mond verdeckt. In Deutschland war die Sonnenfinsternis nur partiell. Zum Beispiel in Spanien verschwand die Sonne dagegen komplett hinter dem Mond. Kaum war die Sonnenfinsternis am Abend vorbei, bot der Himmel schon ein weiteres Spektakel. Der Sternschnuppenstrom der Perseiden. Bis zu 100 Sternschnuppen sollte man pro Stunde am dunklen Himmel sehen. Kinder sollen künftig Geld vom Staat bekommen, um Vermögen fürs Alter aufzubauen. Und zwar 10 Euro pro Monat zwischen dem 6. und 18. Lebensjahr. Das sieht ein Gesetzentwurf von Finanzminister Klingbeil für eine neue Frühstartrente vor, den das Kabinett beschlossen hat.
2: Die Frühstartrente soll eine Art Startkapital für die Altersvorsorge sein. Sollte das Gesetz im Bundestag beschlossen werden, geht das Geld erstmal an alle Kinder mit dem Geburtsjahrgang 2020. Ab nächstem Jahr kommt dann jedes Jahr der Geburtsjahrgang der dann 6-Jährigen dazu. Die Eltern, Oma oder Opa, sollen das Depot durch freiwillige Zahlungen aufstocken können. Finanzminister Klingbeil rechnet vor, bis zum 18. Lebensjahr hat der Depot einen Wert von rund 2.200 Euro. Daraus können bis zum Renteneintritt über 50.000 Euro werden. Tine Klimach, Nachrichtenredaktion.
1: Die Deutsche Bahn bietet 400 zusätzliche Güterwagen an, um Probleme beim Transport per Schiff auszugleichen. Wegen Niedrigwassers in Rhein, Donau und anderen Flüssen in Deutschland können Schiffe weniger laden. Bundesverkehrsminister Bilger hat sich gestern mit seinen Kollegen aus den Ländern über das Thema ausgetauscht.
3: Als andere Ausweichmöglichkeit haben bis auf Sachsen und Sachsen-Anhalt inzwischen alle Bundesländer das Sonntagsfahrverbot für Lkw ausgesetzt oder gelockert. Bundesverkehrsminister Bilger geht zwar davon aus, dass es noch dauert, bis alle Flüsse wieder normal befahrbar sind, will aber grundsätzlich am Transport per Schiff festhalten und Wasserstraßen besser auf Niedrigwasser vorbereiten. Die Umweltschutzorganisation WWF ist skeptisch und warnt, Fahrrinnen noch weiter auszubaggern. Jan-Henner Reitz zur Nachrichtenredaktion.
1: Zum Sport. Bei der Schwimm-EM in Paris hat Johannes Liebmann Gold über 800 Meter Freistil gewonnen. Der 19-Jährige setzte sich vor seinem deutschen Teamkollegen Sven Schwarz und Salahan Sarkany aus Ungarn durch. Liebmann verbesserte seinen Europarekord um 0,35 Sekunden.
4: Diese Nacht kühlt uns ordentlich ab mit Werten zwischen 13 und 9 Grad, dazu immer mal wieder ein schwacher Wind. Am Tag heizt die Sonne aber wieder ordentlich auf. Zwischen 29 und 32 Grad sind heute locker drin. Und bis zum Abend bleibt es auch so schön. Und auch zum Start ins Wochenende am Freitag knacken wir nochmal die 30 Grad.
5: 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Auf der A9 Richtung Berlin zwischen Bad Lobenstein und Schleiz liegen Gegenstände auf dem rechten Fahrstreifen. Bitte fahrt dort besonders vorsichtig. Auf der A38 Richtung Göttingen zwischen Nordhausen und Nordhausen West gibt es eine ungesicherte Unfallstelle auf dem rechten Fahrstreifen. Auf der B248 zwischen Lutter am Barenberge und Könnekenrode ist nach einem Unfall voll gesperrt. Zwischen der Ausfahrt A9 Dittersdorf und dem Dittersdorf kommt es in beiden Richtungen wegen eines Schwertransports mehrfach zu kurzfristigen Sperrungen. Wir wünschen eine gute Fahrt.
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9: Ich bin Dirk Zeitler. In Deutschland und ganz Europa haben viele Millionen Menschen am Abend gebannt in den Himmel geschaut. Denn schon bevor die Sonne unterging, wurde sie vom Mond verdeckt. In Deutschland war die Sonnenfinsternis nur partiell. Zum Beispiel in Spanien verschwand die Sonne dagegen komplett hinter dem Mond.
10: Ob auf Island, Mallorca oder auch in ganz Deutschland, das Schauspiel am Himmel hat Menschen zusammengebracht, ob in einer Warteschlange für eine Schutzbrille oder an Aussichtspunkten mit besonders gutem Blick auf den Horizont. In den Teilen von Spanien, wo die Sonne komplett verdeckt wurde, waren Hotels seit Monaten ausgebucht. Die nächste Sonnenfinsternis, wieder partiell in Deutschland und komplett unter anderem in Spanien, gibt es übrigens schon im nächsten Sommer, Anfang August. Jan-Henner Reitze, Nachrichtenredaktion.
9: Kaum war die Sonnenfinsternis am Abend vorbei, bot der Himmel schon ein weiteres Spektakel. Der Sternschnuppenstrom der Perseiden erreichte in der Nacht seinen Höhepunkt. Bis zu 100 Sternschnuppen sollte man pro Stunde an dunklen Orten über den Himmel huschen sehen können. Kein Wein, Bier oder Sekt mehr für 14-Jährige. Das sogenannte begleitete Trinken unter Aufsicht von Erwachsenen soll in Deutschland verboten werden. Das hat das Bundeskabinett beschlossen. Ziel ist, Jugendliche besser zu schützen. Als nächstes berät der Bundestag darüber.
11: Grundsätzlich gilt schon eine Altersgrenze von 16 Jahren für den Konsum und Verkauf von Bier, Wein, Sekt oder daraus hergestellten Mischgetränken. Ausnahme ist bisher, wenn Jugendliche von einer sorgeberechtigten Person begleitet werden. Aber diese Ausnahme steht im Widerspruch zu den Zielen der Bundesregierung, Jugendliche besser vor den gesundheitlichen Folgen des Alkoholkonsums zu schützen. Wegen der Suchtgefahren hatten sich die Gesundheitsminister schon vergangenes Jahr für ein Verbot ausgesprochen. Der Bundesrat startete eine entsprechende Initiative. Tine Klimach, Nachrichtenredaktion.
9: Nach dem schweren Erdbeben in Kolumbien ist die Zahl der Todesopfer auf 265 gestiegen. Die offizielle Zahl Vermisster liegt demnach bei 496. Einer inoffiziellen Suchseite zufolge werden allerdings noch knapp 4200 Menschen von ihren Angehörigen gesucht. Rettungskräfte arbeiten mit Hochdruck in den Trümmern, um noch vor Ablauf der kritischen 72-Stunden-Frist Menschen lebend zu bergen.
12: Eine schöne kühle Nacht und das bleibt auch so bis in die Morgenstunden. Dazu trocken, nur wenig Wolken, bei bis zu 9 Grad am besten noch eine Jacke mit rausnehmen. Am Tag braucht ihr die aber nicht mehr. Keine Wolken, die Sonne hat Platz und sie heizt auf Werte zwischen 29 und 32 Grad auf. Und so schön sommerlich und warm bleibt es bis zum Start ins Wochenende am Freitag. Da wird es sogar noch ein kleines bisschen wärmer.
13: Antenne Thüringen, der schnellste Verkehrsservice mit Kari. Auf der A72 zwischen Plauen und Zwickau ist zwischen Zwickau West und dem Rastplatz Niederkrenitz in beiden Richtungen eine Tagesbaustelle. Die Fahrbahn ist heute von 7 bis 17 Uhr auf einen Fahrstreifen verengt. Auf der B84 Richtung Eisenach gibt es zwischen der Abzweigung Richtung Blankenburg und Merxleben dichten Verkehr. Ihr verliert dort im Moment rund 21 Minuten. Auf der B248 zwischen Northeim und Braunschweig ist zwischen Lutter am Barenberge und Köllekenrode nach einem Unfall voll gesperrt. Die Sperrung dauert voraussichtlich noch bis heute gegen 5 Uhr. Wir wünschen eine gute Fahrt.
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1: Ich bin Dirk Zeitler. In Deutschland und ganz Europa haben viele Millionen Menschen am Abend gebannt in den Himmel geschaut. Denn schon bevor die Sonne unterging, wurde sie vom Mond verdeckt. In Deutschland war die Sonnenfinsternis nur partiell. Zum Beispiel in Spanien verschwand die Sonne dagegen komplett hinter dem Mond.
2: Ob auf Island, Mallorca oder auch in ganz Deutschland, das Schauspiel am Himmel hat Menschen zusammengebracht, ob in einer Warteschlange für eine Schutzbrille oder an Aussichtspunkten mit besonders gutem Blick auf den Horizont. In den Teilen von Spanien, wo die Sonne komplett verdeckt wurde, waren Hotels seit Monaten ausgebucht. Die nächste Sonnenfinsternis, wieder partiell in Deutschland und komplett unter anderem in Spanien, gibt es übrigens schon im nächsten Sommer, Anfang August. Jan-Henner Reitze, Nachrichtenredaktion.
1: Kaum war die Sonnenfinsternis am Abend vorbei, bot der Himmel schon ein weiteres Spektakel. Der Sternschnuppenstrom der Perseiden erreichte in der Nacht seinen Höhepunkt. Bis zu 100 Sternschnuppen sollte man pro Stunde an dunklen Orten über den Himmel huschen sehen können. Kein Wein, Bier oder Sekt mehr für 14-Jährige. Das sogenannte begleitete Trinken unter Aufsicht von Erwachsenen soll in Deutschland verboten werden. Das hat das Bundeskabinett beschlossen. Ziel ist, Jugendliche besser zu schützen. Als nächstes berät der Bundestag darüber.
3: Grundsätzlich gilt schon eine Altersgrenze von 16 Jahren für den Konsum und Verkauf von Bier, Wein, Sekt oder daraus hergestellten Mischgetränken. Ausnahme ist bisher, wenn Jugendliche von einer sorgeberechtigten Person begleitet werden. Aber diese Ausnahme steht im Widerspruch zu den Zielen der Bundesregierung, Jugendliche besser vor den gesundheitlichen Folgen des Alkoholkonsums zu schützen. Wegen der Suchtgefahren hatten sich die Gesundheitsminister schon vergangenes Jahr für ein Verbot ausgesprochen. Der Bundesrat startete eine entsprechende Initiative. Tine Klimach, Nachrichtenredaktion.
1: Nach dem schweren Erdbeben in Kolumbien ist die Zahl der Todesopfer auf 265 gestiegen. Die offizielle Zahl Vermisster liegt demnach bei 496. Einer inoffiziellen Suchseite zufolge werden allerdings noch knapp 4200 Menschen von ihren Angehörigen gesucht. Rettungskräfte arbeiten mit Hochdruck in den Trümmern, um noch vor Ablauf der kritischen 72-Stunden-Frist Menschen lebend zu bergen.
4: Die kühle Luft gern einmal reinlassen, denn heute wird's wieder richtig schön warm. 29 bis 32 Grad sind heute drin, dazu nahezu wolkenloser Himmel, viel Sonne und so schön bleibt es auch mit Blick auf den Freitag. Da aber mit noch mehr Hitze und bis zu 35 Grad.
5: 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Auf der A72 zwischen Zwickau West und dem Rastplatz Niederkrienitz ist in beiden Richtungen eine Tagesbaustelle. Die Fahrbahn ist heute von 7 bis 17 Uhr auf einen Fahrstreifen verengt. Auf der B248 zwischen Lutter am Barenberge und Könnekenrode ist nach einem Unfall voll gesperrt. Die Sperrung gilt voraussichtlich bis heute etwa 5 Uhr. Wir wünschen eine gute Fahrt.
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8: Ich bin Dirk Zeitler. Erst wurde es dämmerig, dann verschwand die Sonne vollständig hinter dem Mond. Millionen Menschen verfolgten die erste totale Sonnenfinsternis über dem spanischen Festland seit mehr als einem Jahrhundert. Sie feierten lautstark auf Dorfplätzen, Berggipfeln, Stränden, Dachterrassen und eigens eingerichteten Beobachtungsplätzen. In Deutschland schlug eine partielle Sonnenfinsternis Millionen in ihren Bann. Hier wurde die Sonne zu rund 85-90% durch den Mond verdeckt. BAföG-Empfänger sollen im nächsten Jahr mehr Geld bekommen. Das Bundeskabinett in Berlin hat gestern eine entsprechende Reform der Ausbildungsfinanzierung auf den Weg gebracht.
9: Der sogenannte BAföG-Grundbedarf für Studierende wird in 2 Schritten angehoben. Zum Wintersemester 2027/28 auf über 500 Euro, dann zum darauffolgenden Sommersemester auf 560 Euro. Auch das Schüler-BAföG steigt. Ebenso die Wohnkostenpauschale. Das betrifft Studierende, die nicht mehr bei den Eltern wohnen. Nächstes Sommersemester gibt es 60 Euro mehr. Eigentlich sollte sie schon zum nächsten Semester steigen. Aber die Koalition konnte sich nicht auf eine Finanzierung einigen. Gerade junge Menschen leiden derzeit besonders unter den hohen Mieten. Tine Klimach, Nachrichtenredaktion.
8: Die Deutsche Bahn bietet 400 zusätzliche Güterwagen an, um Probleme beim Transport per Schiff auszugleichen. Wegen Niedrigwassers in Rhein, Donau und anderen Flüssen in Deutschland können Schiffe weniger laden. Bundesverkehrsminister Bilger hat sich gestern mit seinen Kollegen aus den Ländern über das Thema ausgetauscht.
10: Die Bahn sagt, kurzfristig bis zu 100 Binnenschiffe ersetzen zu können. Als andere Ausweichmöglichkeit haben bis auf Sachsen und Sachsen-Anhalt inzwischen alle Bundesländer das Sonntagsfahrverbot für Lkw ausgesetzt oder gelockert. Bundesverkehrsminister Bilger geht zwar davon aus, dass es noch dauert, bis alle Flüsse wieder normal befahrbar sind, will aber grundsätzlich am Transport per Schiff festhalten und Wasserstraßen besser auf Niedrigwasser vorbereiten. Die Umweltschutzorganisation WWF ist skeptisch und warnt, Fahrrinnen noch weiter auszubaggern. Jan-Henner Reitz zur Nachrichtenredaktion.
8: Der Flughafen von Catania bleibt wegen der anhaltenden Aktivität des Ätna länger geschlossen als zunächst angekündigt. Die Sperrung des Airports auf der italienischen Mittelmeerinsel Sizilien wurde am späten Abend abermals verlängert. Starts und Landungen sind nun bis Freitag um 2 Uhr nicht möglich.
11: Wir schauen aufs Wetter. Heute wieder meist sonnig, die Höchsttemperaturen liegen zwischen 29 und 32 Grad. Morgen ist es dann bei wenigen Schleierwolken nochmal etwas wärmer mit bis zu 35 Grad. Und auch der Samstag bringt nochmal viel Sonne, bevor dann am Sonntag der erste Regen fällt.
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11: Antenne Thüringen, der schnellste Verkehrsservice mit nur einer Meldung. B248 Nordheim-Braunschweig zwischen Lutter am Barenberge und Könnickenrode. Ein Unfall, hier ist die Straße voll gesperrt. Euch eine gute und sichere Fahrt in diesen Donnerstag.
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14: Schönen guten Morgen.
5: Hey, hallo.
14: Und herzlichen Glückwunsch heute zum nationalen Prosecco-Tag.
5: Das ist ja mal ein geiler Feiertag. Und wo ist der Prosecco? Gut, ist vielleicht um kurz nach 5 Uhr noch ein bisschen früher.
14: Da musst du mal, glaube ich, in einigen Stadtverwaltungen hier in Thüringen nachfragen.
5: Ja, aber noch nicht um 5, Alexander.
14: Ich denke, dass dieser Tag da heute gefeiert wird. Naja, dann nur um 1 vielleicht.

0: Schönen Donnerstagmorgen.
1: Hallo.
2: Hier ist Antenne Thüringen und so langsam kann man das Wochenende schon riechen. Also wenn man so ein bisschen, wenn man ganz, ganz... Schönen Donnerstagmorgen wünschen
1: ja, wir. Also auf jeden Fall neigt sich die Woche dem Ende entgegen. Mit guter Musik geht es ja bekanntlich ein bisschen schneller. Deswegen gibt es für euch jetzt gleich einen sehr sympathischen jungen Mann. Alex Warren, der war ja eine ganze Zeit lang... obdachlos und hat erstmal YouTube-Videos von sich veröffentlicht, wo er geskatet hat. Dann hat er irgendwann gesungen, das war sein Durchbruch. Und dann hat er eine Frau gefunden, die gesagt hat, komm, ich glaube, gemeinsam können wir es schaffen. Und der liebt seine Frau sehr, sehr, sehr doll, aber die haben auch so eine Hassliebe am Start. Jedes Mal, da wo er quasi auf Tour ist, lässt er irgendwo ein riesiges Plakat von ihr aus, von irgendeinem peinlichen Bild drucken und sagt dann nochmal, guck mal, was für dich gemacht hat, das ist meine Liebe für dich. Und das sind wirklich sehr peinliche Bilder, wo du dir so denkst,
2: ich
1: das hätte auch löschen können.
2: Hier ist der Mann mit Humor, Alex Warren und Passenger auf Antenne Thüringen.
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0: Antenne Thüringen, schönen guten Morgen. Die Morning Show mit Anna und Alex.
1: Heute ja Tag des Prosecco. Und gestern war der internationale Tag der Jugend, auch da. Diesen Tag, den gibt es seit 1985. Erfunden wurde der von den Vereinten Nationen, um die Bedeutung der Lebensphase als Jugendlicher ein bisschen zu betonen. Junge Menschen haben es ja nicht immer leicht, etwa wenn es von der älteren Generation Kritik gibt.
0: Elisa Schuh aus der Antenne Thüringen Redaktion erzählt uns, welche Vorurteile sie aus dem Alltag kennt und hat sich bei anderen jungen Menschen umgehört, was sie davon halten. Elisa, was sind denn so typische Kritikpunkte an der Jugend von heute?
2: Ich kenne etwa den Vorwurf, dass meine Generation weniger arbeitet und nicht so motiviert ist. Ich habe mich dazu mal bei anderen jungen Menschen umgehört, wie die das finden.
3: Nein, faul sind wir auf keinen Fall. Also auf Arbeit geben wir unser Bestes, würde ich sagen.
4: Ich finde, das ist schade, dass man so Vorurteile hat gegenüber uns.
2: Weitere klassische Vorurteile sind, dass junge Menschen sich öfter krank melden und nur an Freizeit interessiert sind.
1: Aber was sagen denn die Fakten? Arbeiten junge Menschen vergleichsweise weniger?
2: Im Gegenteil. Die Erwerbsbeteiligung junger Menschen ist laut dem Institut für Arbeitsmarkt und Berufsforschung so hoch wie seit Jahrzehnten nicht. Vergleicht man die Arbeitszeit junger Menschen, dann ist die mit denen von älteren Arbeitnehmern zu vergleichen. Die Studie Jugend in Deutschland zeigt ähnliche Ergebnisse. Die große Mehrheit junger Menschen ist bereit zu arbeiten und Verantwortung zu übernehmen. Gleichzeitig wachsen aber auch Zweifel, ob sich Leistung in Deutschland noch lohnt.
0: Du bist gut genug. Wie sieht's denn eigentlich mit dem Vorwurf aus, dass junge Menschen die Freizeit über die Arbeit stellen?
2: Die Work-Life-Balance, also dass Arbeit und Freizeit ausgewogen sind, steht mehr im Fokus. Das habe ich auch so von anderen jungen Menschen gehört.
3: Wenn meine Arbeitszeit voll ist, dann bin ich dann auch zu Hause. Ne? Arbeitszeit ist Arbeitszeit und privat ist privat. Ich versuche das sehr strikt zu trennen.
2: Tatsächlich hat sich also die Erwartung an gute Arbeit und mehr Selbstbestimmung verändert. Da ist unter anderem die Corona-Pandemie ein Grund dafür, als das Homeoffice und flexiblere Arbeitszeiten wichtiger wurden.
0: Tag der Jugend.
1: Tag der Jugend. Dein lieber Tag des Prosecco, oder? Oder beides?
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1: Guten Morgen. Thüringens AfD-Fraktionschef Björn Höcke will Sarah Wagenknecht zur neuen Ministerpräsidentin von Thüringen machen. In einem bei X veröffentlichten Video nimmt Höcke dabei Bezug auf das Angebot von Wagenknecht, die AfD nach der Wahl in Sachsen-Anhalt durch Enthaltung indirekt bei der Wahl eines neuen Ministerpräsidenten unterstützen zu wollen. Konkret strebt Höcke mit der Thüringer AfD ein konstruktives Misstrauensvotum gegen den amtierenden Ministerpräsidenten Mario Vogt an. Das ist laut Verfassung aber nur möglich, wenn das Parlament einen Nachfolger wählt. Höcke hatte das im Februar schon einmal selbst versucht. Dieser Vorstoß war gescheitert. Zehntausende Menschen haben in Thüringen am Abend die Sonnenfinsternis verfolgt. Um kurz nach 19 Uhr schob sich der Mond nach und nach vor die Sonne, bis nur noch eine schmale Sichel zu sehen war. Bis die Sonne dann wieder ganz zu sehen war, war sie dann auch schon wieder hinterm Horizont verschwunden. Große Begeisterung herrschte vor allem in Grönland, Island und Spanien, denn dort war die Sonnenfinsternis komplett. Vor allem auf Mallorca hatte das einen großen Besucheransturm ausgelöst. Johannes Liebmann vom SC Magdeburg hat bei der Europameisterschaft der Schwimmer in Paris über 800 Meter Freistil die Goldmedaille gewonnen und das mit neuer Europarekordzeit. Der 19-Jährige setzte sich gegen seinen Teamkollegen Sven Schwarz durch, der Silber holte. Und im Fußball hat sich Paris Saint-Germain am Abend den UEFA Supercup gesichert. Die Franzosen siegten gegen den Europa-League-Gewinner Aston Villa mit 2:1. Und jetzt die Thüringen-Reporter aus eurer Region.
0: Für Westthüringen, Cornelia Schiedlow.
2: Guten Tag. Ab diesem Samstag gilt auch im Landkreis Schmalkalden-Meiningen ein Wasserentnahmeverbot. Das teilt das Landratsamt mit. Grund ist die anhaltende Niedrigwassersituation. Manche Gewässer sind sogar schon ausgetrocknet. Verboten ist ab Samstag das Wasserabpumpen aus Bächen, Flüssen und Quellen. Das Schöpfen mit Eimern oder Gießkannen bleibt erlaubt. Auch Vieh darf an die Tränke, aber ohne das Wasser aufzustauen. Es soll Kontrollen geben. Bußgelder bis 50.000 Euro drohen bei Verstoß. Die Thüringer Polizei hat letzte Woche wieder groß geblitzt. Es war Speed Week. Das Ergebnis: über 6.600 Tempoverstöße bei gut 107.000 kontrollierten Fahrzeugen. Bei den Landespolizeiinspektionen fällt vor allem Gotha auf. Dort gab es die meisten Verstöße. Zur LPI Gotha gehören der nördliche Wartburgkreis, der Kreis Gotha und der Ilmkreis. Nur auf den Autobahnen blitzte es noch mehr. Über die Hälfte aller Fotos wurden hier geschossen. Laut Polizei waren viele nur etwas zu schnell. Oft gab es nur eine Verwarnung oder ein kleines Bußgeld. Und der österreichische Jungbauernkalender ist im Kasten und kann online bestellt werden. Wie uns Model Vito Benito Pfeiffer von der Milchland GmbH Veilsdorf im Landkreis Hildburghausen gesagt hat, wird der Kalender erst am 7. Oktober auf der Wiener Kaiserwiesen präsentiert. Bis dahin sind die Fotos der Pin-Up-Bauern unter Verschluss. Vito Benito Pfeiffer ist einer von ihnen. Eigentlich kommen die Jungbauern meist von kleineren Höfen in Österreich. Vito Benito ist dagegen der erste Thüringer und Anlagenleiter für 1.300 Milchkühe in Veilsdorf.
1: Wir schauen aufs Wetter. Heute wieder meist sonnig, die Höchsttemperaturen liegen zwischen 29 und 32 Grad. Morgen ist es dann bei wenigen Schleierwolken nochmal etwas wärmer mit bis zu 35 Grad. Und auch der Samstag bringt nochmal viel Sonne, bevor dann am Sonntag der erste Regen fällt. Antenne Thüringen, der schnellste Verkehrsservice mit nur einer Meldung. B248 Nordheim-Braunschweig zwischen Lutter am Barenberge und Könnickenrode. Ein Unfall, hier ist die Straße voll gesperrt. Euch eine gute und sichere Fahrt in diesen Donnerstag.
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0: herzlichen Glückwunsch, sagen wir. Und geht das so?
1: Ja, wundervoll.
0: Und dann machen wir zum Sprung, ne?
1: Na, und irgendwie so, der schreit das auch mehr. Aber wenn wir müssen ja die Leute jetzt um diese Zeit doch nicht erschrecken.
0: Also, Cristiano Ronaldo ist unter der Haube.
1: Unglaublich, aber wahr. Ja, ich meine, der ist ja jetzt schon 10 Jahre mit Georgina zusammen. Die haben sich mal bei Gucci kennengelernt. Da hat sie dort noch als Verkäuferin gearbeitet. Hat sich für sie offensichtlich gelohnt, weil der Verlobungsring war ja im Durchschnitt ungefähr so 5 bis 80 Zentimeter. Der Ehering dagegen ist recht dezent in Gold. Das wissen wir, weil die beiden zumindest von ihren Ringfingern ein Foto gepostet haben. Also sie haben es jetzt offensichtlich getan, dass sie heiraten wollen. Das stand irgendwie schon länger im Raum. Man hat auch eigentlich gedacht, vielleicht haben sie es schon getan, aber jetzt ist es offiziell. Der Ronaldo ist jetzt unter der Haube. Herzlichen Glückwunsch. Ne?
0: Ja, ich habe die Zeit genutzt, in der du erzählt hast und habe im System gesucht und ich habe es gefunden.
1: Ach, schön.
0: Ja, hier ist Antenne Thüringen. Schönen Donnerstagmorgen.
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0: war das schön gestern Abend. Richtig romantisch.
1: Ding, ding, ding, ding, ding. Ja. Ich bin zu früh. Naja, macht.
0: Wir haben bei mir auf der Dachterrasse Public Viewing gemacht, während Anna beim Griechen saß.
1: War auch schön.
0: War auch schön.
1: War ehrlich gesagt nicht so voll. War ganz gut.
0: Die Sonnenfinsternis gestern Abend ist natürlich heute Morgen auch noch Thema bei euch auf Arbeit. Und wir wollen wissen, wie habt ihr es verbracht?
1: Habt ihr es gesehen? Hat vielleicht jemand ganz glorreich ein Foto gemacht? Weil Alex hatte zum Beispiel in seinem Set von diesem Sonnenschutz, wie heißt das, Brillending, siehst, auch noch sowas drin, was man vor das Handy hält.
0: Ja, habe ich heute auch nochmal mitgebracht. Hier.
1: Ja, wunderbar.
0: Das kannst du auch, wenn du zwei davon hast.
1: Wie so ein Monokel.
0: Wenn du zwei davon hast, hast du noch eine dritte Brille.
1: Deswegen ist die Frage, hat vielleicht jemand die Sonnenfinsternis für alle, die es nicht gesehen haben, so wie ich, fotografiert und kann uns Bilder schicken?
0: Oh, bitte. Gerne. 0800, 3x5, 25 50.
1: Wir sind gespannt.
0: Und später dann gegen 10 nach 6 klären wir, wo ihr geguckt habt, wie ihr es fandet.
1: Ja, in der 10 von 10.
0: Ja, auf Antenne 4.

0: Na schön, guten Morgen.
1: Die Thüringer AfD will Ministerpräsident Mario Vogt stürzen. Parteichef Höcke will stattdessen Sarah Wagenknecht zur Ministerpräsidentin machen.
0: Jetzt alle News, die heute Morgen wichtig sind, mit Hannes Ebert. Es ist 6 Uhr.
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3: Guten Morgen. Nicht zuletzt wegen der aberkannten Doktorarbeit hält die Thüringer AfD Ministerpräsident Mario Vogt von der CDU für nicht mehr tragbar und will diesen im Landtag abwählen. Dazu wirbt AfD-Parteichef Höcke nun ganz offen um eine Zusammenarbeit mit dem BSW. An die Parteigründerin Sarah Wagenknecht gerichtet, sagte Höcke in einem Video bei X, werden Sie Ministerpräsidentin des Freistaats. Gegen Mario Vogt bereitet die AfD-Fraktion dazu ein neues Misstrauensvotum im Landtag vor.
4: Sollte er jetzt tatsächlich immer noch nicht zurücktreten, werden wir als AfD-Fraktion ein weiteres Misstrauensvotum gegen diese personifizierte Zumutung in den Landtag einbringen, schrieb Höcke auf X. Demnach bereitet die Fraktion den Antrag bereits vor. In den nächsten Tagen soll er eingereicht werden, hieß es aus der AfD-Fraktion. Bereits im Januar, kurz nach Bekanntwerden der Aberkennung von Vogts Doktortitel, hatte die AfD-Fraktion ein konstruktives Misstrauensvotum auf den Weg gebracht. Dabei hatte sich Höcke selbst zur Wahl gestellt, war aber gescheitert. Jan Walter, Antenne Thüringen, Nachrichtenredaktion.
3: Den Blick stramm nach Westen und leicht nach oben und die Schutzbrille auf der Nase. So haben tausende Menschen in Thüringen den Abend verbracht. Die Sonnenfinsternis hat viele begeistert. Kurz nach 19 Uhr schob sich der Mond zwischen Sonne und Erde, bis nur eine winzige Sichel zu sehen war. In Teilen von Island und Spanien verschwand die Sonne sogar komplett hinterm Mond.
5: Ob auf Island, Mallorca oder auch in ganz Deutschland, das Schauspiel am Himmel hat Menschen zusammengebracht, ob in einer Warteschlange für eine Schutzbrille oder an Aussichtspunkten mit besonders gutem Blick auf den Horizont. In den Teilen von Spanien, wo die Sonne komplett verdeckt wurde, waren Hotels seit Monaten ausgebucht. Die nächste Sonnenfinsternis, wieder partiell in Deutschland und komplett unter anderem in Spanien, gibt es übrigens schon im nächsten Sommer, Anfang August. Jan-Henner Reitzer, Antenne Thüringen, Nachrichtenredaktion.
3: Mit zahlreichen Veranstaltungen wird heute an den Baustart der Berliner Mauer vor 65 Jahren erinnert. Zum zentralen Gedenken an der Bernauer Straße in Berlin werden unter anderem Bundestagspräsidentin Klöckner und Berlins regierender Bürgermeister Wegner erwartet. Auch in Thüringen gibt es zahlreiche Veranstaltungen. Ministerpräsident Vogt legt am Nachmittag an der Gedenkstätte Schifflersgrund und am Gedenkstein im Eisenacher Stadtteil Göringen Kränze nieder.
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3: Bei der Schwimm-EM in Paris hat es gestern für den gerade mal 19 Jahre alten Schwimmer Johannes Liebmann Gold gegeben. Er ist damit der erste deutsche Europameister über 800 Meter Freistil jemals und das gleich mit neuem Europarekord. Silber sicherte sich Liebmanns Magdeburger Teamkollege Sven Schwarz. Und im Fußball hat Champions-League-Sieger Paris Saint-Germain den UEFA Supercup gewonnen, nach einem 2:1 über Europa-League-Sieger Aston Villa. Schiedsrichter dieser Partie war Omar Artan aus Somalia. Er war bei der WM als Referee vorgesehen, wurde von den USA dann aber nicht ins Land gelassen, was weltweit große Empörung ausgelöst hatte.
0: Das Wetter auf Antenne Thüringen, aktuelle Temperaturen aus Eisenberg 12 Grad, 11 Grad in Suhl und 13 Grad in Greuß. Auch heute wieder ein fantastischer Sommertag. Ganz viel Sonne, blauer Himmel bei bis zu 30 Grad maximal. Die nächsten Tage geht's dann nochmal hoch. Wer weiß, vielleicht das letzte Mal für diese Saison. Wobei, man muss abwarten. Morgen 34 Grad maximal, Samstag 36 Grad maximal. Und dann Sonntag gibt's Gewitter, die bringen ordentlich Abkühlung und die Temperaturen knallen runter auf nur noch 24 Grad maximal.
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1: 4x6 Antenne Thüringen, der schnellste Verkehrsservice. A4 Richtung Dresden zwischen Eisenach Ost und Sättelstedt. Gegenstände auf der Fahrbahn. A70 Richtung Bayreuth zwischen Knetzgau und Eltmann. Ein Plastikteil auf der Fahrbahn. A72 Richtung Chemnitz zwischen Zwickau West und Zwickau Ost gibt es Behinderungen nach Unfall auf der linken Spur. Und da liegen außerdem auch noch Fahrzeugteile. Habt ihr auch noch was gesehen? Dann gibt es doch bei uns eine Nummer für alles. WhatsApp, Verkehr und mehr. 0800 3x5 2550.
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0: Ja, hallo. Heute schiebt sich kein Mond vor die Sonne. Nee. Schönen guten Morgen. Aber ich kann mir vorstellen, die Sonnenfinsternis wird gleich auch Thema sein in der Morgenminute.
1: Ich bin sicher, weil WhatsApp ist übergelaufen mit Bildern schon. Ihr habt es alle ganz fleißig fotografiert und kommentiert. Also wenn ihr auch noch Bilder habt, gerne her damit. 0800 3x5 2550. Da könnt ihr uns auch gleich sagen, was sonst vielleicht noch ansteht, außer jetzt Sonnenfinsternis. Ne?
0: Gleich gibt es noch Maroon 5 mit Moves Like Jagger, vorher Olivia Rodrigo und Rock Dead. Wir wünschen schönen Donnerstag. Guten Morgen.

0: Maroon 5 am Donnerstagmorgen. Toll, dass ihr da seid. Hier ist die Antenne Thüringen Morning Show mit Anna und Alex, 12 nach 6.
1: Am Morgen nach der Sonnenfinsternis, ja. Sternschnuppenregen und Planetenparade wild. Habt ihr was gesehen oder was steht bei euch an? Sagt's uns an der 0800 3x die 52550.
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0: Luise aus Schleusingen hat gestern natürlich auch die Sonnenfinsternis verfolgt. Mit Freunden gemeinsam schön mit Picknick. Sie waren zu siebt, hatten aber nur drei Brillen. Da wurde dann natürlich ganz brüderlich geteilt, damit jeder mal gucken konnte.
1: Schön. Susi aus Eisenach hat's auch verfolgt, allerdings nur per Livestream. Sie musste nämlich arbeiten, Spätschicht. Aber naja, sie guckt einfach in den WhatsApp-Status, der ist voll. Und jetzt muss Susi auch schon wieder los. Kurzer Wechsel, Kollegin ist krank, aber dafür hat sie dann heute eher Feierabend. Ist doch auch schön.
0: Ja, Leon aus Arnstadt ist richtig genervt, nicht von der Sonnenfinsternis. Irgendjemand hat ihm den Sattel von seinem Fahrrad geklaut. Also wirklich, nur den Sattel. Und jetzt ist er ohne, halt quasi im Stehen zur Arbeit gefahren. Alter Lachs, ihm brennen die Oberschenkel. Morgens bei den Temperaturen wollte er doch einfach nur sitzen und fahren. Er wünscht, dass dem, der ihm den Sitz geklaut hat, die Finger abfaulen.
1: Das gibt mieses Karma.
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0: Morgen, Antenne Thüringen, die Morning Show ist hier. Guten Morgen. 6.19 Uhr haben wir es.
1: Es war ein Naturspektakel, das war jetzt ein bisschen schnell. Das kann man ja nur alle paar Jahrzehnte erleben, die Sonnenfinsternis gestern Abend. 7:45 ging's los, der Mond hat sich vor die Sonne geschoben und der Hype, also der wurde ja in den letzten Tagen davor dann noch größer und größer und größer.
0: 350 Leute etwa waren zum Beispiel in Suhl bei der Sternwarte. Die haben eingeladen und waren von so vielen Besuchern echt überrascht. Christian von den Sternfreunden.
2: Ja, wir haben sehr hohen Besucherantrag, mit denen wir nicht gerechnet hätten. Aber wir freuen uns.
1: Wir freuen uns. Mit dabei in Suhl war Doreen und das finde ich richtig krass. Die hatte ihre Brille mit dabei von 1999.
3: Die ist von der letzten Sonnenfinsternis vor x Jahren noch gefunden zu Hause im Schrank.
0: Krass. Franz war 1999 wahrscheinlich noch gar nicht geboren und war fasziniert davon, was da am Himmel zu sehen war.
4: Einfach mal ein Ereignis, was halt natürlich erstmal wieder lange braucht, bis es überhaupt wieder passiert. Und es ist natürlich erstmal surreal, wenn dann die Sonne erstmal so halb weg ist oder teilweise sogar ganz. Und ich denke, das ist einfach mal was Besonderes, was man sich anschauen sollte.
1: Also danke schon mal für eure ganzen Bilder. Schickt die gerne weiter zu uns rein. Wir wechseln mal kurz von Suhl nach Mallorca. Am Ballermann gab es ja eine 100%ige Sonnenfinsternis und die Touris, die sind so richtig beseelt.
5: Es war einfach nur genial, sehenswert, ein absolut tolles Erlebnis. Und das heute hier auf Malle. Ist geil, oder?
6: Phänomenal, beeindruckend. Alle Superlative, die dir einfallen könnten.
7: Alle waren begeistert, es wurde geklatscht, alle haben zusammengehalten.
8: Also ich war ziemlich geflasht, weil ich glaube, die letzte, wo ich gesehen habe, da war ich 8. Also da kann man mich nicht mehr dran erinnern.
7: Das war magisch.
9: Ich habe vor über einem Jahr in Deutschland gegoogelt, wann so ein Ereignis stattfindet und habe dann im Oktober hier mit meinem Kumpel das alles hier gebucht.
7: Der perfekte Moment.
10: Klasse, werde ich mich in 30 Jahren noch dran erinnern.
0: Stell dir vor, du sitzt am Strand und siehst das am Himmel, das muss schon toll gewesen sein auf Malle.
1: Mega, mega. Naja, nächstes Jahr treffen wir uns dann halt alle in Ägypten. 2. August 2027 die nächste totale Sonnenfinsternis und das ist dann die längste Verdunklung.

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0: Schönen guten Morgen, es ist 6:30.
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2: Guten Morgen. Thüringens AfD-Fraktionschef Björn Höcke will BSW-Gründerin Sarah Wagenknecht zur neuen Regierungschefin von Thüringen machen. Ich reiche Ihnen die Hand, werden Sie Ministerpräsidentin des Freistaats Thüringen, sagte Höcke in einem Video, das bei X und Telegram veröffentlicht wurde. Die Thüringer AfD bereitet demnach gerade ein konstruktives Misstrauensvotum gegen den amtierenden Ministerpräsidenten Mario Vogt vor, als Reaktion auf die endgültige Aberkennung seiner Doktorarbeit. Ein erster Versuch, bei dem sich Höcke selbst als Ministerpräsident vorgeschlagen hatte, war im Landtag gescheitert. Heute vor 65 Jahren hat die DDR damit begonnen, eine Mauer quer durch Deutschland zu bauen. Daran wird heute mit zahlreichen Veranstaltungen erinnert. Das zentrale Gedenken findet in Berlin an der Bernauer Straße statt. Aber auch in Thüringen gibt es zahlreiche Veranstaltungen. Ministerpräsident Vogt legt mehrere Kränze nieder. An der Mauer sind insgesamt mindestens 140 Menschen getötet worden oder kamen im Zusammenhang mit dem DDR-Grenzregime ums Leben. Donald Trump braucht ein neues Sprachrohr, denn die Pressesprecherin des Weißen Hauses, Caroline Leavitt, gibt ihren Posten auf. Sie will ihr Amt Ende des Monats niederlegen, um mehr Zeit mit ihrer Familie verbringen zu können, schrieb Trump online, er respektiere das. Leavitt hatte im Mai ihr zweites Kind zur Welt gebracht. Sie war erst Mitte Juli aus der Babypause zurückgekehrt. Sie werde weiterhin eine seiner wichtigsten externen Beraterinnen sein, schrieb Trump. Der Eurovision Song Contest darf künftig nur in Ländern stattfinden, in denen die Sicherheitslage stabil ist. Die Europäische Rundfunkunion hat entsprechende neue Regeln veröffentlicht. Darin werden bewaffnete Konflikte als Ausschlusskriterium bezeichnet. In der Erklärung wird kein Land explizit genannt. Der ESC reagiert damit aber wohl auf die massive Kritik an Israel. Das Land hatte in diesem Jahr in Wien Platz 2 belegt und den Sieg damit nur knapp verpasst. Mehrere Länder hatten wegen der Teilnahme Israel den Wettbewerb ganz boykottiert.
3: Danke, Hannes. Wir sind beim Wetter angekommen. 11 Grad in Altenburg, 10 Grad in Schwarza, 13 Grad in Eberleben. Heute wird es wieder knackig warm, 30 Grad maximal, dazu ganz viel Sonne. Und die nächsten Tage gehen die Temperaturen dann nochmal hoch. Morgen bis zu 34 Grad, Samstag bis zu 36 Grad. Der Sonntag wird dann eher ungemütlich. Da kommen die Gewitter, die dann Abkühlung bringen. Ab dann 24 Grad maximal.
4: Nach 6:30 Antenne Thüringen, der schnellste Verkehrsservice, A70 Richtung Bayreuth zwischen Knetzgau und Eltmann. Ein Plastikteil weiterhin auf der Fahrbahn. Und A72 Richtung Chemnitz zwischen Zwickau West und Zwickau Ost, Behinderung nach Unfall. Und wir haben den ersten Blitzer, den hat Carsten gemeldet. Vielen Dank, der steht in Mila Richtung Eisenach am Abzweig Uetteroda. Habt ihr auch was gesehen? Dann eine Nummer für alles, WhatsApp-Verkehr und mehr. 0800 3x5 2550.
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3: Schönen guten Morgen und da kommt großartiges Wetter auf uns zu für alle, die den Hochsommer lieben. Am Wochenende.
4: Ist ja bald vorbei.
3: Ja, genau. Am Wochenende treffen wir uns nochmal, um ordentlich zu feiern.
4: Richtig. Es ist ja das letzte Ferienwochenende. Wir hauen nochmal richtig auf die, entschuldigt bitte, Kacke. Ja, wir sehen uns nämlich beim Lichterfest auf der EGA Freitag und Samstag. Das wird so geil. So viele Lichtinstallationen. Es gibt Walking Acts. Es gibt am Ende immer diese riesige Lasershow. Und Alex und ich sind auch da auf der Parkbühne.
3: Also wenn ihr Lust habt, ein bisschen mit uns zu feiern, dann schenken wir euch jetzt einfach Tickets.
4: Ja.
3: 0800 3x5 2550 klingelt durch. Wollt ihr jetzt zum Lichterfest auf die EGA? Freitag oder Samstag könnt ihr euch aussuchen. Und mit ein bisschen Glück landet ihr gleich im Studio und dann quatschen wir.

0: Smith und Stargazing. Das habt ihr gestern auch alle gemacht bei der Sonnenfinsternis und dann bei den Sternschnuppen. Hier ist die Antenne Thüringen Morning Show mit Anna und Alex, gleich 6.40 Uhr.
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1: Anna und Alex sind hier. Guten Morgen, wer ist dran?
3: Ja, der René aus Erfurt ist dran.
1: Hallo. Grüße.
0: Hallo, da hast du ja einen kurzen Weg auf die EGA.
3: Ja,
1: ist das dein erstes Lichterfest oder warst du schon öfter dort?
3: Ich war auch schon mal dort beim letzten Mal.
1: Ja,
0: siehst du.
1: Sehr gut. Und es hat dir so gut gefallen, dass du dieses Jahr wieder hin willst.
3: Auf jeden Fall.
1: Na, herzlichen Glückwunsch, dann sehen wir uns.
3: Oh, wunderbar. Heim und frei, da freue ich mich schon.
1: Ja.
0: Wir freuen uns auch.
1: Die Frage ist nur, willst du morgen kommen oder Samstag? Was ist dir lieber?
3: Das ist eine gute Frage. Ich würde sagen, am Samstag.
0: Ja, mach mal, da kommt Mr. Jam, das wird gut.
1: und bis zu 36 Grad. Eine Frage noch, bevor wir dich dann entlassen. Hast du die Sonnenfinsternis gestern gesehen?
3: Ja, die habe ich gesehen, die habe ich vom Garten mit beobachtet. Das war einmal frei.
1: Ja. Hast du noch eine Brille bekommen oder hast du so reingeguckt?
3: Ich habe so reingeguckt, dann Brille war nicht mehr zu bekommen.
1: Ja, okay. Dann drücken wir die Daumen, dass die Augen das überstanden haben. Und dann sehen wir uns am Samstag auf der EGA.
3: Wunderbar, einmal frei. Vielen, vielen Dank.
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0: und Alex. Und heute Morgen gibt es eine Sache, die trendet bei Google gerade auf der 1. Und zwar, Augen tun weh nach Sonnenfinsternis.
1: Eieiei, René aus Erfurt hat uns ja eben gerade erzählt, er hat ohne Brille reingeguckt. Aber ganz viele von euch haben sich versammelt mit den Spezialbrillen und zugeguckt, wie sich der Mond vor die Sonne schiebt.
0: Genau.
1: Wir wollen heute von euch wissen, wie war's und wo habt ihr geguckt? Jule aus Ilmenau.
2: Also ich war mit meiner Tochter und zwei Freundinnen auf dem Kickelhahn in Ilmenau. Es war wunderschön. Wir haben also eine Mädchensonnenfinsternis gemacht. Liebe Grüße.
1: Vielleicht mit dem Prosecco dabei.
0: Ich finde das gut. Das ist ein guter Spot, weil bei uns war es nämlich genau das Problem bei mir zu Hause. Du hast zwar oft einen schönen Sonnenuntergang so Richtung Westen, aber die Sonne war schon hinterm Berg. Da hast du gar nichts gesehen.
1: Es war ja auch spät gestern.
0: Ja.
1: Wir müssen halt nächstes Jahr nach Ägypten, 2. August 2027.
0: Über 40 Grad, weiß ich nicht, ob das kann.
1: Wir sammeln heute eure Erfahrungen und eure Bilder. Gerne her damit 0800 3x die 52550.
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1: Bühne frei für Benson Boone.

0: noch 8 Stunden. Dann gibt's die offizielle Eröffnung vom Highfields. Anreise läuft heute mit dabei unter anderem die Giant Rooks.
1: Und es ist ja das vorerst letzte Mal, dass das Highfield stattfindet. Die Veranstalter haben gesagt, nächstes Jahr pausieren sie auf jeden Fall. Ob es danach weitergeht, weiß keiner. Deswegen ganz viel Spaß an alle, die dabei sind. Und immer dran denken, Leute, eigentlich ist es ja ein Thüringer Festival.
0: Ja.
1: Weil die Ursprünge, die sind ja hier bei uns am Stausee Hohenfelden.
0: Hm? Und an diesem Wochenende wird nochmal ordentlich abgegangen. Zartmann ist auch mit dabei.
2: Wenn du mir sagst, dass du mich brauchst, ich brauch dich auch.
0: Und Materia. Also, geiles Line-Up. Ganz viel Spaß an alle, die dabei sind auf dem Highfield. Und wir hoffen, dass es genauso wird wie beim Sonne, Mond, Sterne. Das friedlichste SMS aller Zeiten.

0: Schönen guten Morgen.
1: Sarah Wagenknecht soll neue Ministerpräsidentin von Thüringen werden. Das schlägt AfD-Chef Björn Höcke vor.
0: Jetzt alle News, die heute Morgen wichtig sind. Mit Hannes Ebert ist es 7 Uhr.
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3: Guten Morgen. Die AfD will Thüringens Ministerpräsident Mario Vogt loswerden und plant dazu ein zweites Mal ein konstruktives Misstrauensvotum im Landtag. Dabei muss ein Gegenkandidat vorgeschlagen werden. Erhält der die meisten Stimmen, ist der neue Ministerpräsident. Dazu hat Thüringens AfD-Parteichef Höcke am Abend in einem Video bei X Sarah Wagenknecht vom BSW vorgeschlagen.
4: Sehr geehrte Frau Wagenknecht, Sie kommentieren durchaus des Öfteren klug das Zeitgeschehen. Sie reden viel von der Seitenlinie, wenn man so will. Schreiten Sie doch mal zur Tat. Übernehmen Sie staatspolitische Verantwortung. Und beweisen Sie den Thüringern, beweisen Sie den Sachsen-Anhaltern, dass das BSW doch keine Kartellpartei ist. Werden Sie Ministerpräsidentin des Freistaats Thüringen.
3: Von Wagenknecht gibt es bisher keine Reaktion. In einem ersten Versuch hatte Höcke sich bereits selbst als Gegenkandidat zu Vogt eingebracht und war dann im Landtag deutlich gescheitert. Die Sonnenfinsternis hat am Abend Millionen Menschen fasziniert. Bei uns in Thüringen waren Tausende auf Hügel geklettert oder kamen gleich zu den Sternwarten. Während wir nur eine teilweise Sonnenfinsternis erleben konnten, war sie in Spanien komplett und die Menschen dann auch komplett aus dem Häuschen.
5: Mit A's, O's, Applaus und der ein oder anderen Träne haben Hunderttausende in Spanien das Spektakel gefeiert. Von fast allen Beobachtungsposten aus war die Sonne für ein paar Sekunden als schwarze, von einem Feuerring umgebene Scheibe zu sehen. Rund um die Ballungszentren in Barcelona und Madrid hat die erste totale Sonnenfinsternis seit mehr als 120 Jahren für lange Schlangen gesorgt. Doch das gefürchtete Verkehrschaos blieb aus. Bereits im nächsten Jahr erwartet eine weitere totale Sonnenfinsternis den Süden Spaniens. Ihr folgt 2028 eine ringförmige. Julia Macher, Barcelona.
3: Nach dem schweren Erdbeben in Kolumbien ist die Zahl der Todesopfer auf 265 gestiegen. Rund 3.500 Menschen wurden verletzt, so die offiziellen Zahlen der Regierung. Demnach werden noch knapp 500 Menschen vermisst. Eine inoffizielle Suchseite geht dagegen von über 4.000 weiteren Vermissten aus. Heute läuft die sogenannte 72-Stunden-Frist ab. In dieser Zeit ist die Chance am größten, Menschen noch lebend bergen zu können.
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3: Wir haben einen neuen deutschen Schwimm-Europameister. Johannes Liebmann hat sich gestern in Paris über 800 Meter Freistil Gold geholt. Der gerade mal 19-Jährige war so schnell, dass er auch noch den europäischen Rekord geknackt hat. Gejubelt hat dann auch sein Teamkollege Sven Schwarz. Er wurde Zweiter und holte Silber. Bei der Leichtathletik-EM kämpfen im Zehnkampf gerade sogar zwei Deutsche um die Krone. Leo Neugebauer und Niklas Kaul haben beide beste Chancen auf den Titel.
0: So, wir sammeln mal eben ein paar aktuelle Temperaturen ein. 12 Grad in Gera, 11 Grad in Bad Liebenstein, 14 Grad in Sondershausen. Und heute wird's wieder warm, bis zu 30 Grad maximal. Blauer Himmel, Sonnenschein. Und die nächsten Tage geht's nochmal hoch mit den Temperaturen. Morgen bis zu 34 Grad zum Start ins Wochenende. Samstag bis zu 36 Grad und dann auch sehr sommerlich.
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7: 3:07, Antenne Thüringen, der schnellste Verkehrsservice, A4 Richtung Frankfurt. Zwischen Gotha, Boxberg und Waltershausen, Vorsicht, da liegt ein Unterlegkeil auf der linken Spur. Und B4 zwischen Niedersachs-Werfen und Nordhausen, Bein Richtung Vorsicht, da sind Rinder auf der Fahrbahn. Geblitzt wird in Erfurt am Tannenwäldchen beidseitig, hat Odo gemeldet, Dankeschön. Uwe hat eingesehen in Gera, Dr. Schomburg-Straße Richtung Ernsee und in Mila steht einer Richtung Eisenach am Abzweig Ötteroda. Habt ihr noch was entdeckt? Dann eine Nummer für alles. WhatsApp-Verkehr und mehr 0800 3x5 2550.
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0: Schönen guten Morgen und gestern mit der großen Sonnenfinsternis.
7: Ja, ganz viel Public Viewing an ganz vielen Spots in Thüringen. Unter anderem 350 Menschen an der Sternwarte in Suhl.
10: Weil es interessant ist, es ist nicht jeden Tag, also das sieht man nicht so oft.
0: Ja, bei uns so knapp 90% Verdunklung und wir haben es gerade in den Nachrichten bei Hannes gehört, in Spanien war es ja noch spektakulärer. Weiß ich unter anderem, weil ich Clouseau folge und der das auch gepostet hat und diese 100% totale Sonnenfinsternis, der ist wahrscheinlich gerade irgendwo in Spanien, denke ich.
7: Oh, hat der es gut. Ich meine, ich habe einen Bekannten, da habe ich auch einen WhatsApp-Status gesehen, der war auf dem Wasser mit seinen Kumpels und hat dann halt auch die Sonnenfinsternis gepostet und dann noch Sonnenuntergang. Und
0: kann man machen.
7: Sagen, es war schon, sah schon gut aus.
0: Das gefürchtete Chaos in Spanien ausgebrochen ist vor der Sonnenfinsternis und wie die Stimmung war so zwischen Bierkönig und Megapark. Leila, schöner, jünger, geiler. Gucken wir gleich drauf.
7: Lieber Gott.

0: Pharrell und Habit, gleich gibt's Shaboozy und den Bar-Song. Guten Morgen.
1: Schönen guten Morgen. Am Morgen danach, gestern Sonnenfinsternis über Europa. Danke für eure ganzen Bilder, schickt gerne weiter was rein.
0: Ja, in Spanien hat man ja noch mehr gesehen als bei uns in Thüringen. Die liebe Pia Eschenbach, die arbeitet beim Inselradio Mallorca, fast schon beneidenswert. Wie war denn der Abend gestern am Ballermann?
2: Das Publikum war echt wild gemischt, es war richtig viel los. 60.000 Menschen schätzt Palmas Rathaus alleine an der Playa de Palma. Und darunter haben einige einfach ihren Strandtag ein bisschen in die Länge gezogen, hatten dann Picknick dabei. Wieder andere haben da Großkameras aufgebaut, waren sehr gut ausgestattet. Und ein paar sind dann auch in ihrem Bierkönig-T-Shirt hier vorbeigestolpert und haben sich das Ganze im Fußballtrikot angeschaut mit einer Büchse Bier in der Hand.
1: Geil. Am Ballermann ist ja eigentlich normalerweise immer total Abriss. Da gibt es nur ein Gas, das Vollgas. Wie muss ich mir denn die Atmosphäre vorstellen, wenn sich dann halt so der Mond vor die Sonne schiebt?
2: Die Beachbars haben extra ihre Musik ausgemacht. Es wurde auch immer stiller, je dunkler es dann wurde. Wir haben da auch nur noch den Hubschrauber dann gehört von der Polizei und das Meeresrauschen natürlich. Einige standen mit Brille im Wasser, haben sich da ins Wasser gesetzt, ins Meer. Also das wird man, glaube ich, nie wieder vergessen, wie man hier dann auf Mallorca die Sonnenfinsternis erlebt hat. Und dann, als es dunkel war, haben alle geklatscht und total gejubelt. Das hat mich auch sehr ergriffen. Das hat mir irgendwie auch Gänsehaut gemacht.
0: Klatschen machen wir gerne, auch wenn der Flieger landet auf Mallorca.
1: Das können wir richtig gut.
0: Du hast gerade Polizeihubschrauber gesagt. Es wurde ja im Vorfeld viel befürchtet, also Waldbrände, weil sich Menschen irgendwo versammeln. Deswegen gab es auch viele Sperrungen und Co. Fass mal zusammen, lief denn alles glatt?
2: Ein bisschen Chaos war schon dabei, auf jeden Fall. Also am Mittag mussten die Straßen schon früher gesperrt werden, als eigentlich geplant war, weil der Andrang an der Westküste einfach so groß war. Da war ja dann auch sogar das Militär zur Unterstützung da im Bergdorf Soya. Da war wirklich kompletter Verkehrskollaps. Aber dann am Nachmittag hat sich das so ein bisschen beruhigt, als dann wirklich auch alle Straßen zu waren. Und Palma zum Beispiel war dann wirklich auch eine Geisterstadt. Also da waren nur noch ganz wenige Autos unterwegs, weil alle eben irgendwo an ihrem Sonnenfinsternis-Spot dann waren.
0: Ja, guck, und jetzt haben wir es hinter uns. Jetzt ist schon wieder alles vorbei. Die Sonnenfinsternis 2026, die nächste dann 2081. Und jetzt rechnen alle nach. Moment.
1: Also ich bin 90. Also hoffentlich
0: bin ich dann 90. Dazu nicht äußern.
1: Du bist über 90. Das können wir festhalten.
0: Jetzt hat er den Schirin 13.

0: Da. Oh. 7:19 haben wir es. Hier ist die Antenne Thüringen Morning Show mit Anna und Alex. Guten Morgen.
1: Schönen guten Morgen. Was der Sommerhit 2026 ist, das wissen wir mittlerweile, glaube ich, alle. Aber niemand weiß, was sie eigentlich singen.
2: Dai, dai, Iko, Dane, alle, let's go.
0: Ja, das sind verschiedene Sprachen. Ja. Und heißt immer, los geht's.
1: Auf geht's. Ja. Shakira ist dieses Jahr der Sommerhit gewesen. Und wir blicken mal ins Jahr 2013 zurück. Mal kurz überlegt, 2013, was habe ich da gemacht?
0: War ich da?
1: Warst du da noch in der Schule?
0: Nee. Ich hab 2010 Abi gemacht, also war ich 22. Ich war 22 Jahre alt.
1: War der Sommer 2013.
0: Ja, Robin Thicke.
1: Bird Lines.
0: Ich kann mich nur noch erinnern, dass der Song sehr gut war und dass der überall gespielt wurde und dass dann der Skandal kam, dass Robin Thicke seine schwangere Frau betrogen hat und dann war das alles irgendwie gar nicht mehr so positiv. Naja.
1: Wurde Gott sei Dank nicht gecancelt. Wir spielen ihn gleich. Blurred Lines gibt es also vor kurz. 19:30.
0: Guck mal, Ariana Grande, die haben wir auch nicht gecancelt. Die gibt es auch gleich. Naja.
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0: Schönen guten Morgen, es ist 7:30.
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2: Guten Morgen. Tausende Menschen haben in Thüringen am Abend die Sonnenfinsternis verfolgt. Um kurz nach 19 Uhr schob sich der Mond nach und nach vor die Sonne, bis nur noch eine schmale Sichel zu sehen war. Bis die Sonne dann wieder ganz zum Vorschein kam, war sie auch schon fast hinter dem Horizont verschwunden. Große Begeisterung herrschte vor allem in Grönland, Island und Spanien, denn dort war die Sonnenfinsternis vollständig. Vor allem auf Mallorca hatte das einen Besucheransturm ausgelöst. Thüringens AfD-Fraktionschef Björn Höcke will Sarah Wagenknecht zur neuen Ministerpräsidentin von Thüringen machen. In einem bei X veröffentlichten Video nimmt Höcke dabei Bezug auf das Angebot von Wagenknecht, die AfD nach der Wahl in Sachsen-Anhalt durch Enthaltung indirekt bei der Wahl eines neuen Ministerpräsidenten unterstützen zu wollen. Konkret strebt Höcke mit der Thüringer AfD nun ein konstruktives Misstrauensvotum gegen den amtierenden Ministerpräsidenten Mario Vogt an. Das ist laut Landesverfassung nur möglich, wenn das Parlament einen Nachfolger wählt. Höcke hatte das im Februar schon einmal selbst versucht. Dieser Vorstoß war gescheitert. Auf der italienischen Insel Sizilien bleibt der Flugverkehr wegen des Vulkans Ätna noch länger eingeschränkt. Laut dem Betreiber ist der Airport in Catania nun bis mindestens morgen früh um 2 Uhr noch dicht. Ob es danach wieder Betrieb gibt, ist unklar. Seit mehreren Tagen sind dort bereits keine Starts und Landungen mehr möglich, weil der Ätna Vulkanasche ausstößt. Viele Reisende sitzen daher auf Sizilien fest. Johannes Liebmann vom SC Magdeburg hat bei der Europameisterschaft der Schwimmer in Paris über 800 Meter Freistil die Goldmedaille gewonnen und das mit neuer Europarekordzeit. Der 19-Jährige setzte sich gegen seinen Teamkollegen Sven Schwarz durch, der Silber holte. Und im Fußball hat sich Paris Saint-Germain am Abend den UEFA Supercup gesichert. Die Franzosen siegten gegen den Europa-League-Gewinner Aston Villa mit 2:1.
3: Das Wetter auf Antenne Thüringen, aktuell in Schleiz 12 Grad, Kaltennordheim kommt auf 14 Grad, 13 Grad sind es in Bleicherode. Heute wird es wieder sehr sommerlich, also blauer Himmel, Sonnenschein ja jetzt schon bei bis zu 30 Grad maximal. Richtung Wochenende fast schon wieder Schmerzgrenze, morgen 34 Grad in der Spitze und Samstag 36.
4: 2 Minuten nach 7:30, Antenne Thüringen, der schnellste Verkehrsservice. A4 Richtung Dresden, zwischen Eisenach Ost und Sättelstedt, Plastikteil auf der linken Spur. Und B4 zwischen Niedersachs-Werfen und Nordhausen, in beiden Richtungen immer noch Rinder auf der Fahrbahn. Geblitzt wird auf der B4 Richtung Nordhausen, kurz nach dem Ortsausgang Oberspier, 50er-Zone, hat Patrick gemeldet, dankeschön. In Erfurt stehen sie am Tannenwäldchen beidseitig. Gera, Dr. Schomburg-Straße Richtung Ehrensee. In Gera nochmal, Makarenko-Straße Richtung Pasternak-Straße, das hat Jens gemeldet, und in Mila stehen sie Richtung Eisenach am Abzweig Oeteroda. Habt ihr auch noch was entdeckt? Eine Nummer für alles, WhatsApp, Verkehr und mehr, 0800 3x5 2550.
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0: Na schön, guten Morgen.
4: Na hallo.
0: Am Morgen danach, nach der Sonnenfinsternis. Hier sind Anna und Alex.
4: Hallo.

0: 37, Antenne Thüringen. Schönen Donnerstag. Die letzten Tage der Sommerferien laufen. Das heißt, bei einigen laufen auch nicht nur die Vorbereitungen auf das neue Schuljahr, sondern auch für die Schuleinführungen sind dieses Wochenende. Wir wünschen jetzt schon ganz viel Spaß.
1: Na, und damit die ABC-Schützen und natürlich auch alle anderen sicher auf dem Schulweg sind, schließen wir uns mit euch zusammen.
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1: Ihr holt euch die kostenlosen Achtung Kinderplakate auf antennethüringen.de. Geht ganz einfach. Andreas aus Gera hat sich schon angemeldet. Guten Morgen.
3: Hallöchen, sehr schön.
0: Na, wir wollten mal Danke sagen, dass du mitmachst bei der Plakataktion.
3: Ja klar, gerne. Ist jetzt mittlerweile schon das zweite Mal, dass ich da mitmache.
1: Sehr gut. Wo sollen die hin und warum ist es denn so kritisch?
3: Die sollen nach Gera an die Erich-Kästner-Grundschule, nach Lusan. Das ist Neubaugebiet und da ist vor ein paar Jahren eine Straßenregelung geändert worden. Und viele Autofahrer wissen das wahrscheinlich noch nicht oder können die neuen aufgestellten Schilder nicht richtig lesen. Da ist früher mal eine 50 gewesen innerorts, ne? Und da hat man an den zwei speziellen Kreuzungsbereichen jetzt eine rechts vor links gemacht und das Gebiet hier als 30-Zone deklariert. Und viele an den Kreuzungen fahren dann halt einfach noch durch. Und da sage ich mir, das geht nicht. Gerade Schulanfang, gerade wenn Kinder unterwegs sind, da müssen die Autofahrer echt ein bisschen mehr gerade zu den Zeiten jetzt sich umschauen als noch vor 20, 30 Jahren. Ne?
1: Jetzt ist es ja so, du hast ja auch ein Kind auf der Schule. Erzähl mal, wie alt? Ja. Welche Klasse?
3: Der kommt jetzt in die zweite Klasse und das ist mein zweiter ganzer Stolz eigentlich. Ja.
0: Wie heißt er?
3: Alexander.
0: Ah, das ist ein guter Name.
1: Ja, das findet Alex richtig gut.
3: Also ich habe.
1: Und wie macht ihr das mit dem Schulweg? Geht das alleine? Musst du ihn bringen? Wie läuft
3: das
1: ab?
3: Ich habe das erste Schuljahr genutzt, habe ihn ja immer zur Schule gebracht, damit er sich den Weg merkt. Wir wohnen gute 100 Meter geradeaus, dann ist er schon da. Ne? Und jetzt zweite Klasse läuft er alleine früh.
0: Ist ja auch immer so ein Zwiespalt, ne? Man will ja auf der einen Seite irgendwie kein Helikopterpapa sein. Die Kinder sollen ja auch selbstständig werden, aber auf der anderen Seite hat man doch irgendwie immer ein komisches Bauchgefühl, oder?
3: Ja, gerade die ersten Tage, wenn sie das alles noch so einpegeln muss und dann kommen jetzt neue erste Klassen dazu. Jetzt ist Schulanfang am Montag, wo auch viel Schulzeug mitgetragen werden muss, was die Kinder nicht tragen. Da ist dann immer die ganze Parksituation dann für die Autofahrer auch ein bisschen kritisch und ja, also alles nicht so einfach, aber alles für die Kinder, das ist halt wichtig.
0: Und deswegen schicken wir dir auch gerne ein paar Plakate zu.
3: Dankeschön. Danke, danke, dankeschön.
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0: 8:10. Hier ist Antenne Thüringen am Donnerstagmorgen. Ihr meldet euch einfach an auf antennethüringen.de und mit ein bisschen Glück spielen wir immer um diese Zeit und ihr seid einfach dran bei uns am Telefon.
1: Rhyme Time.
2: Hallo.
0: Hallo, guten Morgen, Johanna aus Geraberg.
2: Ja.
3: Wie motiviert bist du auf einer Skala von 1 bis 10?
2: So, ich bin schon motiviert, bin ja auch schon ein Weilchen wach.
0: Sehr gut. Wie früh stehst du auf?
2: Ich bin heute um 2 aufgestanden.
0: Um 2?
3: Das ist ja noch früher als wir.
2: Ja.
3: Warum stehst du so früh auf?
2: Naja, die Backstube will ja bewirtschaftet werden.
0: Oh, wow. Ich werde mich niemals mehr beschweren, dass ich um 4 Uhr aufstehe. 2 Uhr ist wirklich sportlich.
2: Das wäre schön.
0: Das wäre richtig ausschlafen für dich, ne?
3: Aber wann ist wann hast du dann Feierabend?
2: Ja, wenn fertig ist. Aber so wie es heute ist, ich habe schon bald Feierabend. So eine Stunde, anderthalb.
0: Sehr schön. Da kannst du ins Freibad gehen. Ist auch was.
2: Ja.
0: Okay, gut. 10 Begriffe musst du schaffen, weil die Sandy diese Woche vorgelegt hat. 9. Die Regeln sind ganz einfach. Du bekommst ein Wort und alle Antworten reimen sich auf dieses Wort. Bist du bereit?
2: Ich bin ready.
0: Dein Wort ist Schwund. Schwund, okay?
2: Okay.
0: Ein Bild mit ganz vielen Farben ist?
2: Bunt.
0: Nicht Katze, sondern?
2: Bunt.
0: Nicht eckig, sondern?
2: Bunt.
0: Wer Soldat wird, der geht umgangssprachlich zum?
2: Bunt.
0: Das haben wir alle im Gesicht.
2: Mund.
0: 500 Gramm sind ein?
2: Bund.
0: Gegenteil von krank?
2: Gesund.
0: Wenn Haut trocken, rissig, schuppig, feucht ist, ist sie?
2: Bund.
0: Anderes Wort für Boden?
2: Boden.
0: Nein.
2: Keine Ahnung.
0: Es lief so gut durch.
2: Ja.
0: Der Grund. Grund und Boden, den hätten wir gesucht. Stimmt.
3: Wow. Ey, aber du bist hier echt gut durchmarschiert. Du hast dich wacker geschlagen. Und beim nächsten Mal, da klappt es auf jeden Fall. Meld dich einfach wieder an auf antennethüringen.de.
2: Das mache ich.
1: Rhyme Time. Jetzt WhatsApp schicken und mitspielen. 0800 3x5 2550.

0: Schönen guten Morgen.
1: Ja, nun ist sie vorbei, die Sonnenfinsternis. Es wird wieder hell, die Erde ist nicht untergegangen und Alex nicht blind geworden. Gott sei Dank, alles gut also.
0: Unsere Reporterin hat das Spektakel natürlich auch auf Malle verfolgt. Eindrücke von dort jetzt in den Nachrichten mit Hannes Ebert. Es ist 8 Uhr. Guten Morgen.
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3: Guten Morgen. Den Blick stramm nach Westen und leicht nach oben gerichtet, die Schutzbrille dabei fest auf der Nase. So haben tausende Menschen in Thüringen den Abend verbracht. Die Sonnenfinsternis hat viele begeistert. Kurz nach 19 Uhr schob sich der Mond Stück für Stück zwischen Sonne und Erde, bis nur noch eine winzige Sichel zu sehen war. Gut besucht waren die Veranstaltungen auch bei den Sternwarten, etwa in Suhl, mit hunderten Schaulustigen. Besonders fasziniert waren aber auch die Deutschen auf Mallorca.
4: Es war einfach nur genial, sehenswert, ein absolut tolles Erlebnis. Und das heute hier auf Malle. Ist geil, oder?
5: Geflasht, weil ich glaube, die letzte, wo ich gesehen habe, da war ich 8. Also da kann ich mich nicht mehr dran erinnern.
6: Ich habe vor über einem Jahr in Deutschland gegoogelt, wann so ein Ereignis stattfindet und habe dann im Oktober hier mit meinem Kumpel das alles hier gebucht.
7: Der perfekte Moment.
8: Klasse, werde ich mich in 30 Jahren noch dran erinnern.
3: Nicht zuletzt wegen der aberkannten Doktorarbeit hält die Thüringer AfD-Ministerpräsident Mario Vogt für nicht mehr tragbar und will diesen im Landtag abwählen. Dazu wirbt AfD-Parteichef Höcke ganz offen um eine Zusammenarbeit mit dem BSW. An die Parteigründerin Sarah Wagenknecht gerichtet, sagte Höcke in einem Video bei X, werden Sie Ministerpräsidentin des Freistaats. Gegen Mario Vogt bereitet die AfD-Fraktion ein entsprechendes neues Misstrauensvotum im Landtag vor.
9: Sollte er jetzt tatsächlich immer noch nicht zurücktreten, werden wir als AfD-Fraktion ein weiteres Misstrauensvotum gegen diese personifizierte Zumutung in den Landtag einbringen, schrieb Höcke auf. Demnach bereitet die Fraktion den Antrag bereits vor. In den nächsten Tagen soll er eingereicht werden, hieß es aus der AfD-Fraktion. Bereits im Januar, kurz nach Bekanntwerden der Aberkennung von Vogts Doktortitel, hatte die AfD-Fraktion ein konstruktives Misstrauensvotum auf den Weg gebracht. Dabei hatte sich Höcke selbst zur Wahl gestellt, war aber gescheitert. Jan Walter, Antenne Thüringen, Nachrichtenredaktion.
3: Mit zahlreichen Veranstaltungen wird heute an den Baustart der Berliner Mauer vor 65 Jahren erinnert. Zum zentralen Gedenken an der Bernauer Straße in Berlin werden unter anderem Bundestagspräsidentin Klöckner und Berlins regierender Bürgermeister Wegner erwartet. Am Brandenburger Tor steht eine 30 Meter lange mauerähnliche Kunstinstallation, durch die man je nach Blickwinkel hindurchschauen kann. Auch in Thüringen gibt es zahlreiche Veranstaltungen. Ministerpräsident Mario Vogt legt am Nachmittag an der Gedenkstätte Schifflers Grund einen Kranz nieder.
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3: Wir haben einen neuen deutschen Schwimm-Europameister. Johannes Liebmann hat sich gestern in Paris über 800 Meter Freistil Gold geholt. Der gerade mal 19-Jährige war so schnell, dass er auch noch den europäischen Rekord geknackt hat. Gejubelt hat zudem sein Teamkollege Sven Schwarz. Er wurde Zweiter und holte Silber. Bei der Leichtathletik-EM kämpfen im Zehnkampf gerade sogar zwei Deutsche um den Titel. Leo Neugebauer und Niklas Kaul haben beide beste Chancen auf den EM-Sieg.
0: Danke. Hannes. Wir sind beim Wetter angekommen. Aktuelle Temperaturen. Danke fürs Durchgeben. Bad Köstritz 14 Grad, 12 Grad in Schmalkalden. Dingelstedt kommt auf 16 Grad. Also heute blauer Himmel, Sonnenschein. Bis zu 30 Grad bekommen wir maximal und die nächsten Tage wird es noch wärmer. Morgen bis zu 34 Grad. Samstag sind 36 Grad möglich.
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1: 4 nach 8, Antenne Thüringen, der schnellste Verkehrsservice. Die Straßen sind frei, aber es wird geblitzt auf der A71 Richtung Schweinfurt, kurz hinter der Abfahrt Stadt-Ilm. Das ist eine 120er-Zone. B4 Richtung Nordhausen, kurz nach dem Ortsausgang Oberspier. In Erfurt am Tannenwäldchen beidseitig. Gera zweimal, Dr. Schomburgstraße Richtung Ernsee und Makarenko-Straße in Richtung Pasternak-Straße. Und in Mielahammein in Richtung Eisenach am Abzweig Uetteroda. Wenn ihr jetzt auch noch was gesehen habt, bei uns gibt es noch eine Nummer für alles. WhatsApp-Verkehr und mehr 0800 3x5 2550.
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0: Schönen guten Morgen. Also die Tina ist ein schlauer Fuchs.
7: Warum?
0: Die Tina hat uns ja geschrieben bei WhatsApp, ich kann mir denken, wo es heute hingeht beim Ferienfun.
7: Ja gut, viel ist ja auch nicht mehr übrig.
0: Genau, richtig. Sie hat auf antennethüringen.de geguckt und da sind alle Stationen aufgeführt. Allerdings nicht, was wann passiert. So, und sie ist schlau, sie hat quasi abgehakt und sagt, es kann ja eigentlich nur noch der Tierpark Gotha sein oder der Verband der Thüringer Museen, wo es heute hingeht.
7: Was es ist.
0: 50-50 Chance.
7: Ist eine 50-50 Chance, aber was genau, sagen wir euch gleich.

0: back. Ja, der Sommer ist zurück mit heißen Temperaturen. Pünktlich zum Endspurt der Ferien geht's nochmal rauf. Also machen wir das Beste aus den letzten zwei Tagen und dem schönen Wetter.
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2: 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Gestern waren wir im Märchenwald in Saalburg. Ja, wo geht es denn heute hin? Sagen wir euch jetzt.
0: Heute gibt es die Möglichkeit, sich ein kühles Örtchen zu suchen. Es wird geschichtlich, kulturell und für jeden ist was dabei. Auch in jeder Region. Also wir haben heute nicht nur einen Standort, sondern ganz viele. Freier Eintritt

0: Welche Überraschungen und welche Museen bei dieser Aktion mitmachen und welche besonderen Angebote sie haben, findet man dann ganz einfach auf der Ferien-Fun-Karte auf der Homepage. Und dort kann man sich dann sein ganz persönliches Museumsabenteuer zusammenstellen.
1: Was ist denn da so dabei?
0: Im Schlossmuseum Sondershausen zum Beispiel steht eine echte goldene Kutsche aus dem Barock. Im Naturkundemuseum Erfurt durchragt eine 350 Jahre alte 14 Meter hohe Stieleiche sogar 4 Ausstellungsetagen. Und in Hohenfelden kann man Thüringens älteste Bockwindmühle entdecken. Und das sind ja nur 3 Beispiele für ganz besondere Dinge, die es in unseren Museen zu entdecken gibt.
2: Das klingt doch gut. Also jeder kann sich für sich was raussuchen. Danke, dass Sie mitmacht.
0: Wir hoffen, dass viele große und kleine Besucher enorm Spaß haben, ihre Zeit entweder in kühlen Burgmauern zu verbringen oder eben in einem Freilichtmuseum oder einem anderen ganz tollen, interessanten Museum.
1: Also egal, wo ihr hingeht, ganz viel Spaß. Ab 11 gibt es freien Eintritt in vielen Thüringer Museen. 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

0: Darf ich's verraten, Anna?
1: Ja. Was denn?
0: Anna hat von der Sonnenfinsternis gestern nichts mitbekommen,
1: nee,
0: weil sie beim Griechen saß.
1: Richtig, das war auch schön. War ein schöner Abend. Hatte Date Night mit meinem Mann. Da kann man die Sonnenfinsternis schon mal kurz mal hinten anstellen.
0: Und du hättest sie von zu Hause aus, glaube ich, auch eh gar nicht gesehen. Da war die Sonne schon, die stand schon zu tief. Aber ganz viele von euch schicken immer noch Bilder. Dankeschön, 0800 3 mal die 52550. Hier ist Antenne Thüringen, die Morning Show mit Anna und Alex. Guten Morgen, 8.20 Uhr am Morgen danach, nach der Sonnenfinsternis.
1: Genau, und ein Mann war live mit dabei und hat sich gedacht, oh, warum soll ich alleine gucken? Ich kann doch einfach schön mit euch zusammen gucken. In der Sternwarte in Suhl, Andreas Heidenreich hat sich zwischen die ganzen Schaulustigen geschmissen.
2: Juliane, auch Sterngucker so ein bisschen?
3: Ja.
2: Oder jetzt erst begeistert, weil das jetzt aufgekommen ist?
3: Nein, ich war auch schon bei der 99 dabei in Augsburg.
2: Boah! Das heißt aber, hast du eine Brille mit oder hast du dir halt eine geborgt?
3: Ich hab leider keine mit, weil ich bin weit angereist und habe heute keine mehr gefunden.
2: Oh Gott, aber an sich so Sonnenfinsternis ist schon so ein Thema, wo du sagst, dass, da gucke ich dann schon mal hin, da nehme ich mir die Zeit.
3: Muss man schon hingucken, ja.
2: Ja?
3: Dazu ist heute mein Geburtstag, also besser kann es ja gar nicht sein.
2: Die Doreen hat gerade ihre Brille aufgehabt, also so eine richtige, die für so eine Sonnenfinsternis geeignet ist. Ja,
3: genau.
2: Das heißt, wenn ich jetzt mal gucke, viele haben ja keine bekommen. Es gab ja so einen fürchterlichen Run. Wo hast du die denn herbekommen?
4: Die ist von der letzten Sonnenfinsternis vor x Jahren noch gefunden zu Hause im Schrank.
2: War das nicht in den 90ern?
4: Ja.
2: Und die hast du doch gehabt.
4: Ja.
2: Aber ich meine, wenn du jetzt in die Sonne guckst, was fasziniert dich so an Sonnenfinsternissen? Ihr seid ja auch heute hierher gekommen.
4: Ja, weil es interessant ist. Es ist nicht jeden Tag, also das sieht man nicht so oft. Ich weiß nicht, es ist interessant.
2: Was fasziniert dich denn so ein bisschen an der Sonnenfinsternis?
5: Na, es ist einfach mal ein Ereignis, was halt natürlich erstmal wieder lange braucht, bis es überhaupt wieder passiert. Und es ist natürlich erstmal surreal, wenn dann die Sonne erstmal so halb weg ist oder teilweise sogar ganz. Und ich denke, das ist einfach mal was Besonderes, was man sich anschauen sollte.
0: Und die Sternwarte in Suhl hat uns noch den Geheimtipp gegeben. Nächstes Jahr, 2. August 2027, gibt es eine totale Sonnenfinsternis in Ägypten.
1: Jetzt stell dir mal vor, du bist da an der Pyramide und dann schiebt sich da der Mond vor die Sonne.
0: 6,5 Minuten wird es dann dunkel bei über 40 Grad.
1: Na, hoffentlich kommt dann die Mumie nicht aus den Gräbern.
0: Sag nicht mit irgendwelchen Verschwörungstheorien an.
1: Na, wer weiß.
0: Bei jeder Sonnenfinsternis sagen wir, leben wir morgen.
1: Hast du nicht die Mumie gesehen?
0: So ein Quatsch. MGMT mit Kids gibt's gleich.
1: Ja, vielleicht haben wir ja auch Glück. Und Get Lucky, Loi, ihr besingt genau das.
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0: Schönen guten Morgen, es ist 8:30.
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2: Guten Morgen. Die partielle Sonnenfinsternis am Abend hat auch in Thüringen viele Menschen fasziniert. Hunderte kamen zu den Sternwarten, um das Himmelsereignis gemeinsam zu erleben. Kurz nach 19 Uhr schob sich dann der Mond Stück für Stück zwischen Sonne und Erde, bis nur noch eine winzige Sichel zu sehen war. Eine totale Sonnenfinsternis konnten die Menschen in Spanien erleben, unter anderem auf Mallorca. Thüringens AfD-Fraktionschef Björn Höcke will BSW-Gründerin Sarah Wagenknecht zur neuen Regierungschefin von Thüringen machen. Werden Sie Ministerpräsidentin des Freistaats Thüringen, sagte Höcke in einem Video, das am Abend bei X und Telegram veröffentlicht worden war. Die Thüringer AfD hatte zuvor bereits angekündigt, dass sie ein weiteres konstruktives Misstrauensvotum gegen Ministerpräsident Mario Vogt vorbereitet. Bei einem ersten Versuch war Höcke als Kandidat im Landtag gescheitert. Heute vor 65 Jahren hat die DDR damit begonnen, eine Mauer quer durch Deutschland zu bauen. Daran wird heute mit zahlreichen Veranstaltungen erinnert. Die zentrale Gedenkfeier findet in Berlin an der Bernauer Straße statt. Aber auch in Thüringen gibt es zahlreiche Veranstaltungen. Ministerpräsident Mario Vogt besucht das Grenzmuseum Schifflers Grund an der Grenze zu Hessen und legt dort auch einen Kranz nieder. Der Eurovision Song Contest soll künftig nicht mehr in Ländern im Kriegszustand ausgetragen werden dürfen. Entsprechende Regeln wurden am Abend von der Europäischen Rundfunkunion veröffentlicht. Im Vorfeld des diesjährigen ESC in Wien hatte es wegen des Krieges im Gazastreifen heftigen Streit um die Teilnahme Israels gegeben. Bei einem Sieg hätte Israel den nächsten ESC ausrichten dürfen. Das wäre nun nach den neuen Regeln nicht mehr möglich.
0: Das Wetter auf Antenne Thüringen, aktuelle Temperaturen, es geht so langsam bergauf. In Triptis 15 Grad, 16 Grad, in Köln da 13 Grad, in Eisenach. Also das ist ja das Gute bei dieser Hitzewelle, dass es dann nachts doch sehr, sehr stark abkühlt. 30 Grad heute maximal, morgen 34 Grad, Samstag bis zu 36 und dann ist erstmal wieder Feierabend. Sonntag soll es teilweise schwere Gewitter geben und die Temperaturen krachen runter auf bis zu 24 Grad.
3: Gleich 8:30, Antenne Thüringen, der schnellste Verkehrsservice. Straßen sind frei, aber Blitzer haben ein paar. A71 Richtung Schweinfurt, kurz hinter der Abfahrt statt Ilm, 120er-Zone. Auf der B4 Richtung Nordhausen, kurz nach dem Ortsausgang Oberspier, da ist 50. Am Ortsausgang Apolder stehen sie Richtung Herres, 30er-Zone. Dann Erfurt am Tannenwäldchen beidseitig. In Gera zweimal Dr. Schomburg-Straße Richtung Erdensee und Makarenko-Straße in Richtung Pasternak-Straße. In Mieler Richtung Eisenach am Abzug Roda und Weimar, Erfurter Straße, 30er-Zone beidseitig, hat Ralf gemeldet. Vielen Dank. Habt ihr auch was entdeckt? Dann eine Nummer für alles, WhatsApp, Verkehr und mehr. 0800 3x5 2550.
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0: Na, schönen guten Morgen. Und René aus Erfurt hat wirklich einen guten Morgen, denn ihn haben wir vorhin glücklich gemacht.
5: Wunderbar, einmal frei. Vielen, vielen Dank.
3: Ja, aber wir finden, einmal glücklich machen reicht nicht, denn wir sind ja die nächsten zwei Tage, also morgen und am Samstag auf der EGA beim Lichterfest. 65 Jahre EGA und ihr könnt auch mit dabei sein.
0: Genau, holt euch jetzt einfach eure kostenlosen Tickets. 0800 3x5 2550. Einen Abend mit Anna und Alex.
3: Na und ganz vielen anderen Sachen.
0: Ganz vielen anderen Menschen.

0: Donnerstagmorgen, hier ist Antenne Thüringen.
1: Guten Morgen.
0: Guten Morgen. Und heute schicken wir euch aufs Lichterfest nach Erfurt. Guten Morgen,
1: Hallo.
0: Hier sind Anna und Alex.
2: Guten Morgen.
0: Wer ist dran?
2: Daniela Reismann ist am Apparat.
0: Daniela, wo kommst du her?
2: Ich komme aus Steinheid.
1: Wie lange fährt man von Steinheid nach Erfurt?
2: In etwa eine Stunde.
1: Ja. Na gut, das geht ja noch.
2: Ja.
1: Ja, ist ja auch ein schöner Abend. Ich meine, so ganz viele Walking Acts und Lichteffekte und Lasershow und Alex und ich auf der Parkbühne. Und mit dir,
2: super.
1: Denn du bist dabei.
2: Ah, ich habe gewonnen. Oh,
0: ja.
2: Spitze, juhu, super.
0: Herzlichen Glückwunsch.
2: Ich freue mich besonders. Dankeschön, weil wir haben heute Hochzeitstag und jetzt dachte ich, ich rufe da mal an. Und also wunderbar, spitze. Vielen Dank.
1: Also herzlichen Glückwunsch zum Hochzeitstag. Der wievielte ist es denn?
2: Der 10.
0: Oh, wow. Ich bin da ganz schlecht drin. Was ist das?
1: Ich weiß es. Es ist die Rosenhochzeit. Und wenn man in Ostfriesland wäre, ist es die hölzerne Hochzeit. Das habe ich nämlich jetzt gelernt, mein Schwager hatte. Zehnjährigen.
0: Ach, krass.
2: Also super, ich freue mich riesig. Vielen, vielen Dank.
0: Dann wünschen wir dir ganz viel Spaß beim Lichterfest.
2: Dankeschön.
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0: immer noch geil. Die Backstreet Boys, larger than life. Bald sind sie in Düsseldorf, ja. Aber bis dahin hier bei Antenne Thüringen. Schönen guten Morgen, hier ist die Morning Show mit Anna und Alex.
1: 8.51 Uhr haben wir es. Immer wieder redet man über Kneipensterben und dass Geschäfte zumachen müssen. Umso besser, dass es in Weimar an der Falkenburg jetzt wieder was Schönes gibt. Der Kult-Kiosk an der Falkenburg hat einen neuen Betreiber. Der war ja schon immer Kult, aber leider 4 Jahre lang jetzt geschlossen. Und jetzt trifft man sich hier wieder.
0: Ja, seit einer Woche ist er wieder auf, ist ein Besuchermagnet und der neue Betreiber Belay freut sich, dass seine Gäste zufrieden sind.
2: Ja, meine Hoffnung, wenn mein Kind das zur Schule gehen und lernen und das ist meine Hoffnung. Und ich arbeite im Kiosk und Nebentätigkeit und mein Hauptberuf Busfahrer hier in der Stadt. Und meine Frau jetzt hilft uns im Kiosk und sie sind zufrieden. Das ist mein Wunsch und meine Ziele.
0: Also, das Essen ist lecker, man kann bestellen und abholen. Es gibt Döner, Falafel, Linsensuppe, Pizza am Kiosk an der Falkenburg und es wird sehr gut angenommen.
3: Wir wohnen hier die Straße hoch und wir dachten halt, wenn es in der Nachbarschaft hier so lecker Essen gibt, dann wollen wir das mal ausprobieren.
4: Wir kommen mit dem Fahrrad und hatten einfach Hunger. Wir sind erst hier angereist heute im Hotel und wollten einfach noch ein Stück fahren heute Abend und haben jetzt was gegessen.
5: Also wollten eigentlich mal das hin. Und dann haben wir hier das gesehen und haben direkt angehalten.
6: Ich finde es klasse, dass hier mal wieder im Kiosk ein Angebot herrscht, weil es ja wirklich sehr lange leer ist und hier im Quartier Oberweimer Richtung, der es eigentlich nicht viel gibt, wo man abends hingehen kann und sich mal was holt. Man muss immer in die Stadt.
1: Das ist richtig. Die Sportler vom Sportplatz Falkenburg gehen dann hin. Hotelgäste, da ist das Leonardo Nachbarn, Studenten aus dem Wohnheim im Merketal. Und ab nächste Woche sicher auch die ein oder anderen Schüler.
0: Döner
1: aus
0: geht ja immer.
1: Umliegenden Schulen. Hast du dir früher als Kind was am Kiosk gekauft als Schüler?
0: Na, wir hatten so einen Kiosk in der Schule drin. Da muss man sagen, das war eine Zeit lang sehr gut, bis man das Pommesfett nicht mehr gewechselt hat. Dann war es nicht mehr so gut.
1: Wir spielen gleich Sabrina Carpenter mit Espresso und Vorher.

0: Schönen guten Morgen.
1: Manche von euch hatten tatsächlich noch Schutzbrillen aus dem Jahr 1999.
2: Die ist von der letzten Sonnenfinsternis vor x Jahren noch gefunden zu Hause im Schrank.
1: Ja, Doreen war vorbildlich und hat mit passender Sonnenbrille in Suhl die Sonnenfinsternis geschaut.
0: Eindrücke vom Himmelsspektakel am Abend. Jetzt in den News mit Hannes Ebert. Es ist 9 Uhr.
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4: Guten Morgen. Die Sonnenfinsternis hat am Abend Millionen Menschen weltweit fasziniert. Bei uns in Thüringen waren Tausende auf Hügel gestiegen oder kamen gleich zu einer der Sternwarten. Während wir nur eine teilweise Sonnenfinsternis erleben konnten, war sie in Spanien komplett und die Menschen dann auch komplett aus dem Häuschen.
5: Mit A's, O's, Applaus und der ein oder anderen Träne haben Hunderttausende in Spanien das Spektakel gefeiert. Von fast allen Beobachtungsposten aus war die Sonne für ein paar Sekunden als schwarze, von einem Feuerring umgebene Scheibe zu sehen. Rund um die Ballungszentren in Barcelona und Madrid hat die erste totale Sonnenfinsternis seit mehr als 120 Jahren für lange Schlangen gesorgt. Doch das gefürchtete Verkehrschaos blieb aus. Bereits im nächsten Jahr erwartet eine weitere totale Sonnenfinsternis den Süden Spaniens. Ihr folgt 2028 eine ringförmige. Julia Macher, Barcelona.
4: Die AfD will Thüringens Ministerpräsident Mario Vogt von der CDU loswerden und plant dazu ein zweites Mal ein konstruktives Misstrauensvotum im Landtag. Dabei muss ein Gegenkandidat vorgeschlagen werden. Erhält der die meisten Stimmen, ist der neue Ministerpräsident oder Ministerpräsidentin. Dazu hat Thüringens AfD-Parteichef Björn Höcke am Abend in einem Video bei X Sarah Wagenknecht vorgeschlagen und wendet sich dann auch direkt an die BSW-Gründerin.
6: Ich reiche Ihnen die Hand. Lassen Sie uns ein neues Kapitel in der Parteiengeschichte der Bundesrepublik Deutschland aufschlagen. Lassen Sie uns das tun, was die Mehrheit der Menschen in Thüringen und Sachsen-Anhalt will.
4: Von Wagenknecht gab es bisher keine Reaktion. In einem ersten Versuch hatte Höcke sich bereits selbst als Gegenkandidat zu Vogt eingebracht und war dann im Landtag deutlich gescheitert. Donald Trump braucht ein neues Sprachrohr, denn die Pressesprecherin des Weißen Hauses, Caroline Leavitt, gibt ihren Posten auf. Sie will ihr Amt Ende des Monats niederlegen, um mehr Zeit mit ihrer Familie verbringen zu können, schrieb Trump online. Leavitt hatte im Mai ihr zweites Kind zur Welt gebracht. Sie war erst Mitte Juli aus der Babypause zurückgekehrt.
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4: Der Sommer war richtig heiß bisher und nun melden die Mineralwasserabfüller einen Logistikengpass. Heißt, sie müssen wegen der erhöhten Nachfrage mit weniger Flaschen und Kästen als üblich zurechtkommen. Das ist schon seit Ende Juni so, sagte eine Sprecherin des Verbands Deutscher Mineralbrunnen.
7: Bei starker Hitze sollten Erwachsene 2 bis 3 Liter Wasser trinken. Das haben viele gemacht, aber die Flaschen und Kisten offenbar nicht zurückgebracht, denn die fehlen den Herstellern von Mineralwasser. Aber ein Versorgungsengpass besteht nicht, so der Verband. Bestimmte Marken könnten kurzzeitig nicht erhältlich sein. Bei den Getränkehändlern geht es auch eher um Logistik. Sie hatten schon vor dem Sommer ihre Lagerbestände aufgestockt, heißt es vom Getränkegroßhandel. Immerhin, beim Bier wird es keine Probleme geben. Der Brauerbund sagt, Nachschub ist gesichert. Tine Klimach, Antenne Thüringen, Nachrichtenredaktion.
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0: Das Wetter auf Antenne Thüringen mit aktuellen Temperaturen nach 18 Grad. Gerade in Stadt Ilm, Heilbert-Heiligenstadt kommt auf 17 Grad und 19 Grad in Kraftsdorf. Und wir haben heute noch was vor, also nachher wieder viel Wasser trinken. Bei bis zu 30 Grad maximal. Blauer Himmel, Sonnenschein. Genauso geht's weiter mit blauem Himmel und Sonnenschein. Und dann morgen bis zu 34 Grad maximal. Samstag 36 Grad. Das kann dann wieder Schmerzgrenze werden, bevor es dann Sonntag deutlich kühler wird.
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1: 4 nach 9. A9, Antenne Thüringen, der schnellste Verkehrsservice. A9 Richtung München zwischen Schleiz und Bad Lobenstein kann es Behinderungen geben. Das ist eine Tagesbaustelle. Ansonsten ruhig auf den Straßen, aber viele Möglichkeiten für teure Fotos. A71 Richtung Schweinfurt, da stehen sie mit dem Blitzer hinter der Abfahrtstadt Ilm. Das ist eine 120er-Zone. B4 Richtung Nordhausen, kurz nach dem Ortsausgang Oberspier. In Erfurt am Tannenwäldchen beidseitig. Ortsausgang Apolda Richtung Herressen. 30er-Zone Gera, Dr. Schomburg-Straße Richtung Ernsee und nochmal in Gera Makarenko-Straße. In Meiningen, Mauergasse statt auswärts, auch das ist eine 30er-Zone. In Mila Richtung Eisenach am Abzweig Uetteroda und Weimar Erfurter Straße beidseitig, auch da 30. Habt ihr mehr gesehen? Eine Nummer für alles. WhatsApp, Verkehr und mehr 0800 3x5 2550.
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0: Schönen guten Morgen. Das ist ein Wertverfall, wie wenn du mit dem Neuwagen den ersten Kilometer vom Autohändler wegfährst. So zack, erstmal. Guck mal, die Sonnenfinsternisbrillen. Gestern noch 60 Euro wert bei eBay.
1: Ja.
0: Ich glaube, heute nicht mehr.
1: Heute wahrscheinlich 10 Cent. Cent. Aber andererseits mal am besten jetzt schon kaufen, dann fällt für nächstes Jahr in Ägypten. Ne? Wenn man da zufällig dabei sein will.
0: Wie schön es war gestern Abend, eure Eindrücke und wie sehr die Sternwarte in Suhl überrannt wurde von Menschen. Damit haben die gar nicht gerechnet. Das klären wir alles noch in dieser halben Stunde nach den Go-Go-Dolls und Michael Schulte. 5 nach

0: Donnerstagmorgen, Antenne Thüringen, die Morningshow mit Anna und Alex. 9:12 Uhr haben
1: es. Es war ein Naturspektakel, das man ja nur alle paar Jahrzehnte erlebt. Die Sonnenfinsternis gestern Abend, 7:45 ging es los, der Mond hat sich vor die Sonne geschoben und der Hype, der wurde in den letzten Tagen davor, sind wir mal ehrlich, größer und größer und größer.
0: Genau, deswegen waren auch etwa 350 Leute in Suhl zum Beispiel bei der Sternwarte, die haben eingeladen und waren von so vielen Besuchern echt überrascht. Christian von den Sternfreunden.
2: Ja, wir haben sehr hohen Besucherantrag, mit denen wir nicht gerechnet hätten. Aber wir freuen uns. Wir freuen uns.
1: Ja, wir freuen uns. Mit dabei in Suhl war Doreen und das finde ich extrem krass. Die hatte ihre Brille mit dabei von 1999.
3: Die ist von der letzten Sonnenfinsternis vor x Jahren noch gefunden zu Hause im Schrank.
0: Wahnsinn, sowas über, weiß ich nicht,
1: ist das 27 dann auch noch
0: Jahre
1: gut?
0: Aufheben, weiß ich nicht. Ja. Franz war 1999, glaube ich, noch gar nicht geboren und war fasziniert von dem, was er da gestern am Himmel gesehen hat.
4: Einfach mal ein Ereignis, was halt natürlich erstmal wieder lange braucht, bis es überhaupt wieder passiert. Und es ist natürlich erstmal surreal, wenn dann die Sonne erstmal so halb weg ist oder teilweise sogar ganz. Und ich denke, das ist einfach mal was Besonderes, was man sich anschauen sollte.
1: Ja, also danke für eure ganzen Bilder. Ihr könnt die natürlich gerne weiter reinschicken. Wir wechseln jetzt quasi von Suhl mal kurz nach Mallorca zum unserem 17. Bundesland, denn am Ballermann, da gab es ja eine 100%ige Sonnenfinsternis und die Touris sind so richtig beseelt.
5: Es war einfach nur genial, sehenswert, ein absolut tolles Erlebnis und das heute hier auf Malle. Ist geil, oder?
6: Phänomenal, beeindruckend, alle Superlative, die dir einfallen könnten.
7: Alle waren begeistert, es wurde geklatscht, alle haben zusammengehalten.
8: Also ich war ziemlich geflasht, weil ich glaube, die letzte, wo ich gesehen habe, da war ich 8, also da kann ich mich nicht mehr dran erinnern.
7: Es war magisch.
9: Ich habe vor über einem Jahr in Deutschland gegoogelt, wann so ein Ereignis stattfindet und habe dann im Oktober hier mit meinem Kumpel das alles hier gebucht.
7: Der perfekte Moment.
10: Klasse, werde ich mich in 30 Jahren noch dran erinnern.
0: Großartig, stell dir mal vor, du sitzt am Strand und siehst das dann am Himmel mit den Füßen so im Wasser. Das wird schon geil gewesen sein.
1: Ich glaube, das war... Also das ist sowas, das vergisst du nicht, aber wir können uns einfach nächstes Jahr alle treffen in Ägypten. Am 2. August 2027 die nächste totale Sonnenfinsternis und das ist dann die längste Verdunklung im 21. Jahrhundert. 6,5 Minuten wird's finster bei über 40 Grad.

0: 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Zwei Menschen haben wir heute schon glücklich gemacht in der Morningshow mit Tickets fürs Lichterfest auf der EGA. Anna und ich sind morgen Abend und Samstagabend dort.
1: Richtig?
0: Das wird toll. Ein großer Lasershow auch.
1: Ja, auch ganz viel und Walking Acts. Und ich meine, die EGA feiert 65. Geburtstag. Da werden die richtig fett auffahren. Wir sind auch mit dabei auf der Parkbühne. Und René aus Erfurt ist schon mit dabei. Und auch Daniela aus Steinheit.
2: Dankeschön, weil wir haben heute Hochzeitstag und jetzt dachte ich, ich rufe da mal an. Und also wunderbar, spitze. Vielen, vielen Dank.
1: Also herzlichen Glückwunsch zum Hochzeitstag. Der wievielte ist es denn?
2: Der 10.
0: Oh, wow. Ich bin da ganz schlecht drin. Was ist das?
1: Ich weiß es. Es ist die Rosenhochzeit. Und wenn man in Ostfriesland wäre, ist es die hölzerne Hochzeit. Das habe ich nämlich jetzt gelernt, mein Schwager hatte.
0: Ach,
2: also
0: krass.
2: Super, ich freue mich riesig.
0: Ja, sehr gerne. Und guck mal, ich habe hier noch, Anna, zwei Tickets habe ich hier noch gefunden.
1: Och, na,
0: die
1: raus mal.
0: 0800, 3x die 52550. Wollt ihr mit sein, dabei sein beim Lichterfest auf der EGA, dann ruft jetzt an hier auf Antenne Thüringen.

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0: Das Wetter auf Antenne Thüringen mit aktuellen Temperaturen. 20 Grad sind es in Saalfeld, 18 Grad in Gotha, Ruderstadt kommt auf 19 Grad. So langsam geht's hoch mit den Temperaturen. Wir bekommen bis zu 30 Grad heute maximal. Dazu blauer Himmel, Sonnenschein. Morgen genauso sommerlich, sogar noch wärmer, bis zu 34 Grad zum Start ins Wochenende. Samstag bis zu 36. Der Sonntag dann sehr durchwachsen. Da kann es dann teilweise heftig knallen. Und die Temperaturen rutschen runter mal locker so über 10 Grad kühler dann.
1: Es ist gleich eine Minute nach 9:30 Antenne Thüringen, der schnellste Verkehrsservice A9 Richtung München. Zwischen Schleiz und Bad Klopenstein kann es Behinderung geben, da ist eine Tagesbaustelle, ansonsten ist es ruhig. Geblitzt wird auf der A71 Richtung Schweinfurt, kurz hinter der Abfahrt Stadt Ilm. Auf der B4 stehen sie Richtung Nordhausen, kurz nach dem Ortsausgang Oberspier. Erfurt am Tannenwäldchen beidseitig, Gera Zweimer, Dr. Schomburgstraße Richtung Erdensee und Makarenko-Straße in Richtung Pasternak-Straße. In Jena stehen sie statt Rodauer Straße, statt auswärts, kurz hinter der Abfahrt Burgau, 70er-Zone hinter der Brücke, in Meiningen, Mauergasse, statt auswärts, 30er-Zone und in Weimar, Erfurter Straße, beidseitig, auch das ist eine 30er-Zone. Habt ihr noch mehr gesehen, dann eine Nummer für alles, WhatsApp-Verkehr und mehr, 0800 3x5 2550.
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0: Normalerweise gibt es bei uns beim Ferienfun an einer Station kostenlosen Eintritt. Und heute machen wir es ganz anders.
1: Ja, heute an über 60.
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0: Ihr bekommt kostenlosen Eintritt und der Thüringer Museumsverband hat gesagt, wir machen heute die Türen auf. 11 bis 12 kommt ihr rein mit dem Codewort Thüringen entdecken.
1: Genau, an ganz verschiedenen Museen. Ihr könnt auf antennethüringen.de und auf der Internetseite vom Museumsverband natürlich mal gucken, wer alles mit dabei ist. Unter anderem das Astronomiemuseum in Sonneberg.
0: Und da rufen wir einfach mal an.
3: Astronomiemuseum in der Stadt Sonneberg. Thomas Müller, hallo.
0: Hallo.
1: Hallo, Antenne Thüringen, Anna und Alex.
3: Hallihallo.
1: Wir rufen an bezüglich des Ferienfuns.
3: Jawohl, genau, da sind wir dabei.
1: Das klingt doch schon mal gut. Was erwartet die Leute denn bei euch?
3: Ja, als erstes mal natürlich eine super-tuper Sternwarte, ein Riesenteil. Und dann ein Astronomiemuseum mit ganz vielen Angeboten zum Entdecken.
0: Was ist so euer Lieblingsausstellungsstück oder wo stehen die Leute am meisten vor?
3: Ah, das kommt drauf an. Also wir haben Modellplaneten, mit denen die Kinder spielen können, mal gucken können, wie groß die Planeten wirklich sind, ne? Ausprobieren. Wir haben ja eine Simulation, man kann Asteroiden auf die Erde schmeißen. Wir haben eine große Sammlung Meteorite, die man sich angucken kann. Da kann man mal nachgucken, wie es auf dem Mars aussieht, auf dem Merkur, auf dem Mond und so weiter. Ja.
0: Und warum klingt ihr denn so ausgeschlafen? Weil das war für euch Astronomen doch eine mega coole Nacht. Oder erst ein Sonnenfinsternis, dann die Perseiden und dann die Planetenparade. Habt ihr alles verfolgt?
3: Haben wir alles verfolgt und ja, als Astronom ist man daran gewöhnt, ne, dass die Nächte lang sind.
0: Sehr gut. Ganz oder klar. Kurz, je nachdem. Ne?
3: Oder kurz, genau. Gut. Je nachdem die Sichtweise, genau.
0: Dann wünschen wir euch ganz, ganz viele Besucher heute und ganz viel Spaß.
3: Wunderbar, dann Dankeschön.
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0: gleich ab 10. Björn Köbis hier auf Antenne Thüringen. Wir sind Anna und Alex, die Morning Show, und wollen euch noch eine Geschichte mitteilen. Thomas Röhler, sagt euch vielleicht was, ist Speerwerfer aus Jena und er ist heute mit dabei bei der Leichtathletik EM und kann tatsächlich ordentlich abräumen. Wir sind mal gespannt. Er hatte eine lange Zeit Verletzung hinter sich, ob er wieder fit ist oder nicht. Also fit sieht er auf jeden Fall aus.
1: Er sieht fit aus. Wir drücken auch die Daumen, aber ich habe trotzdem Fragen. Also wir haben ihn jetzt mal ganz bisschen ausgestockt bei Insta gestern. Und also ich habe immer gedacht, wenn man Sportler ist, ne, da muss man sehr diszipliniert sein, auch beim Essen. Und jetzt ist er ja nun Birmingham. Gut, die sind jetzt nicht unbedingt bekannt für ihr gutes Essen. Aber er sitzt da in so einem Café und sein Frühstück ist quasi ein Cappuccino. Und ich würde sagen, es ist irgendwas gefülltes Süßes. Es sieht aus wie ein Croissant.
0: Ich würde sagen, es ist eher herzhaft. Aber es ist auf jeden Fall irgendwie Blätterteig.
1: Also
0: es
1: auf jeden Fall fettig.
0: Es ist auf jeden Fall, ja, genau. Und wahrscheinlich entweder mit Käse überbacken oder eher
1: oder mit so einer Vanillecreme Süßes gefüllt.
0: Ich würde schätzen, es hat 832 Kalorien.
1: Oder mehr. Weiß man jetzt nicht. Kann man das als Sportler machen? Ist das jetzt die Massephase? Braucht man jetzt vom Wettkampf nochmal richtig viel Energie? Da kann ich mir ja, da fühle ich mich ja recht schlecht mit meinem Shake.
0: Ein Mann ist immer in seiner Massephase. Das ist Björn Köbis. Ganz viel Spaß.

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3: Die Sonnenfinsternis, die hat viele Menschen in Thüringen am Abend regelrecht verzaubert. Besonders gut gesehen haben es sich aber auch die Urlauber auf Mallorca. Eindrücke von dort jetzt in den News. Es ist um 10.
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5: Guten Tag. Den Blick nach Westen und leicht nach oben gerichtet, die Schutzbrille fest auf der Nase, so haben tausende Menschen in Thüringen den Abend verbracht. Die Sonnenfinsternis hat viele begeistert. Kurz nach 19 Uhr schob sich der Mond dann Stück für Stück zwischen Sonne und Erde, bis nur noch eine winzige Sichel zu sehen war. Gut besucht waren die Veranstaltungen der Sternwarten, etwa in Suhl mit hunderten Schaulustigen. Besonders fasziniert waren aber auch die Deutschen auf Mallorca.
6: Es war einfach nur genial, sehenswert, ein absolut tolles Erlebnis. Und das heute hier auf Malle. Ist geil, oder?
7: Geflasht, weil ich glaube, die letzte, wo ich gesehen habe, da war ich 8. Also da kann ich mich nicht mehr dran erinnern.
8: Ich habe vor über einem Jahr in Deutschland gegoogelt, wann so ein Ereignis stattfindet und habe dann im Oktober hier mit meinem Kumpel das alles hier gebucht.
9: Der perfekte Moment.
10: Klasse, werde ich mich in 30 Jahren noch dran erinnern.
5: Nach dem schweren Erdbeben in Kolumbien stehen die Rettungskräfte bei der Suche nach Überlebenden vor kritischen Stunden. Das entscheidende 72 Stunden Zeitfenster, um unter Trümmern eingeschlossene Menschen noch lebend bergen zu können, schließt sich heute. Danach sinken die Erfolgschancen deutlich.
11: Verzweifelt suchen Menschen weiterhin nach Angehörigen, nach Nachbarn oder Freunden in den Trümmern. Wer kann, räumt selber Schutt und Mauerteile aus dem Weg. Aus dem Ausland helfen Rettungsteams unter anderem aus den USA und Ecuador. Offiziell werden noch knapp 500 Menschen vermisst. Einer inoffiziellen Datenbank zufolge sind es jedoch gut 4.000. Und nach dem Beben am Montag sinken mit jeder Stunde die Chancen, noch Überlebende zu finden. Lea Matschulat, Antenne Thüringen, Nachrichtenredaktion.
5: Die AfD will Thüringens Ministerpräsident Mario Vogt ablösen und plant dazu ein zweites Mal ein konstruktives Misstrauensvotum im Landtag. Dabei muss jeweils ein Gegenkandidat vorgeschlagen werden. Erhält der die meisten Stimmen, ist der neue Ministerpräsident. Dazu hat Thüringens AfD-Parteichef Höcke am Abend in einem Online-Video BSW-Gründerin Sarah Wagenknecht vorgeschlagen.
12: Schreiten Sie doch mal zur Tat. Übernehmen Sie staatspolitische Verantwortung. Und beweisen Sie den Thüringern, beweisen Sie den Sachsen-Anhaltern, dass das BSW doch keine Kartellpartei ist. Werden Sie Ministerpräsidentin des Freistaats Thüringen.
5: In einem ersten Misstrauensvotum hatte Höcke sich selbst als Gegenkandidat zu Vogt eingebracht und war dann im Landtag deutlich gescheitert. In Erfurt hat ein Mann einen Mitarbeiter eines Sicherheitsdienstes rassistisch beleidigt und den Hitlergruß verwendet. Laut Polizei hatten zwei Mitarbeiter des Sicherheitsdienstes den 33-Jährigen am späten Abend angesprochen. Dieser reagierte daraufhin aggressiv. Er bedrohte die beiden und beleidigte einen der Sicherheitsmänner wegen seines Migrationshintergrundes rassistisch. Ein Atemalkoholtest ergab einen Wert von über 2 Promille.
3: Auch wieder viel, viel Sonne. Heute dürfte es keine einzige Wolke geben. Wer eine sieht, schickt sie mir gerne per WhatsApp hier ins Antenne Thüringen Studio. 31 Grad heute, 35 Grad morgen, 36 am Samstag. Ab Sonntag dann Abkühlung bei 25 Grad und endlich gibt's jeden Tag mal mehr, mal weniger Regen.
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3: Antenne Thüringen, der schnellste Verkehrsservice, 4 Minuten nach um 10. Wir gucken jetzt auf die A9 Richtung München zwischen Schleiz und Bad Lobenstein. Tagesbaustelle, rechte Fahrstreifen ist gesperrt. Dann A71 in Richtung Schweinfurt zwischen Grevenroda und Oberhofen. Rennsteigtunnel, Personen auf der Fahrbahn, steht ein kaputtes Auto, rechte Spur gesperrt. Blitzer haben wir A71 in Richtung Schweinfurt, kurz hinter dem hinter der Abfahrtstadt Ilm, dann B4 in Richtung Nordhausen, kurz nach dem Ortsausgang Oberspier, dann Ortsausgang Apolda in Richtung Herrissen, dann Gera-Makarenko-Straße in Richtung Pasternak-Straße, das ist ein dunkelblauer Caddy, und Jena-Stadtroda-Straße stadtauswärts, kurz hinter der Abfahrt Burgau, da ist 70 erlaubt, Meiningen-Mauergasse stadtauswärts und in Weimar in der Erfurter Straße, in beiden Richtungen in der 30er-Zone. Wir wünschen eine gute Fahrt, vorher aber noch eine Vermisstenmeldung der Polizei. Seit gestern Abend wird der 78-jährige Wilhelm Zuckmantel aus Langenwetzendorf vermisst. Herr Zuckmantel ist ca. 1,80 Meter groß, hat eine schlanke Statur und graue, kurze Haare. Bekleidet ist er mit einer blauen Arbeitshose. Hinweise bitte an die Polizei.
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Ja, die letzte Ferienwoche, da jagt ein Highlight das nächste. Gestern Sonnenfinsternis, vielleicht habt ihr ja auch die Romantik noch mit dabei, auch heute. Und heute gibt's das nächste, nämlich beim Antenne Thüringen Ferienfun. Jeden Tag in den letzten zwei Ferienwochen ein anderes Highlight. Und heute gibt es die Museumstag. 64 Museen in Thüringen machen mit. Von um 11 bis um 12 freier Eintritt. Die komplette Museumskarte. Wer mit dabei ist, findet ihr auf antennethüringen.de. Ab um 11 dann eine Stunde lang kostenloser Eintritt. Yeah, yeah.

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0: toller Sommer, oder? Katja Ney, Summer Dreaming, es ist Antenne Thüringen hier und jetzt die Thüringen-Reporter aus eurer Region.
1: Für Westthüringen, Cornelia Schiedlow.
2: Guten Tag. Circa 450 Menschen sind gestern zum Beobachten der Sonnenfinsternis an die Sternwarte nach Sonneberg gekommen. Volksfeststimmung, es gab viele Teleskope, aber auch Bratwurst und Getränke. Die Menschen hatten beste Sicht.
3: Das ist einfach mal ein Ereignis, was halt natürlich erstmal wieder lange braucht, bis es überhaupt wieder passiert. Und es ist natürlich erstmal surreal, wenn dann die Sonne erstmal so halb weg ist oder teilweise sogar ganz. Und ich denke, das ist einfach mal was Besonderes, was man sich anschauen sollte.
4: Es ist einfach bombastisch, das mitzuerleben. Und das sollte man den Moment auch genießen.
5: Vor allen Dingen, dass man das jetzt heutzutage so nachrechnen kann. Das kann mir das schon vorstellen, wie beeindruckend das für die Leute war, die sich damals nicht auskannten.
2: Einige schauten sogar noch mit der Sophie-Brille von 1999, andere bei den verschiedenen Teleskopen der Sternwarte. Christian von den Sternfreunden Sonneberg.
6: Das Beobachten mit einem Teleskop, was einen Filter hat, mit Projektionsschirm. Da wird dann das Licht der Sonne auf einem Projektionsschirm drauf projiziert. Das ist dann komplett sicher für die Augen. Und auch Smart-Teleskope, die das Bild der Sonne auf einen großen Monitor drauf abbilden.
2: Bestes Sonnenfinsternis Public Viewing also gestern in Sonneberg. Und jetzt das Wetter für eure Region.
0: Heute strahlend blauer Himmel, nicht eine einzige Wolke zu sehen. Wer eine sieht, kann gerne Bescheid geben hier im Antenne Thüringen Studio. Es gibt maximal 32 Grad, morgen 35, Samstag 36 Grad und am Sonntag dann die Abkühlung. Maximalwerte dann ab Sonntag dann nur noch 25 Grad täglich und es gibt Regen, mal mehr, mal weniger, hoffentlich ist genug dabei. Die Werte im Moment in Bad Liebenstein 24 Grad, in Treffurt haben wir auch 24 und in Steinbach-Hallenberg klarer Himmel bei im Moment 23 Grad. Antenne Thüringen, der schnellste Verkehrsservice, im Anschluss mit einer Vermisstenmeldung der Polizei. Auf der A71 in Richtung Schweinfurt, im Rennsteigtunnel, ein kaputtes Auto auf dem Standstreifen, rechte Fahrstreifen ist gesperrt, bitte vorsichtig fahren. Und Blitzerhammer, A71 in Richtung Schweinfurt, kurz hinter der Abfahrt Stadt Ilm, dann Ortsausgang Apolda Richtung Herrissen, da ist 30 erlaubt, Jena Stadt Rodaer Straße, Stadt auswärts, kurz hinter der Abfahrt Burgau, Meiningen, Mauergasse, Stadt auswärts und Weimar in der Erfurter Straße, in beiden Richtungen in der 30er-Zone. Jetzt die Vermisstenmeldung der Polizei. Seit gestern Abend wird der 78-jährige Wilhelm Zuckmantel aus Langenwetzendorf vermisst. Herr Zuckmantel ist ca. 1,80 Meter groß, hat eine schlanke Statur und kurze graue Haare. Bekleidet ist er mit einer blauen Arbeitshose. Hinweise bitte an die Polizei.
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0: Björn bei der Arbeit hier jetzt mit Somber und Homewrecker. Einen schönen Donnerstagvormittag.

0: Hier ist die TEAG Insektenhotelzentrale. Bei wem summt's?
1: Ich bin der Steffen Fliedner und ich bin Erzieher im Kindergarten Zweiburgenstadt in Kranichfeld.
0: Warum brauchte eure Kita unbedingt ein Insektenhotel?
1: Lustigerweise die Kindergruppen bei uns. Wir fangen ja an mit der Käfergruppe, dann gehen die Kinder weiter in die Schmetterlingsgruppe und danach in die Bienengruppe. Und somit sind ja Insekten und Bienen auch Teil bei uns aus dem Kindergarten. Wir machen ganz viele tiergestützte Projekte bei uns. Und ja, so ein Insektenhotel ist halt auch spannend und sehr interessant für die Kinder zum Beobachten. Sind es außer Bienen noch Insekten, die dann das Insektenhotel bewohnen? Und da gibt es bestimmt jede Menge interessante Dinge zu beobachten.
0: Du wolltest noch was loswerden, Steffen?
1: Ja, ich möchte mich nochmal bei der TEAG ganz recht herzlich bedanken, dass wir das große Glück haben, das Insektenhotel gewonnen zu haben. Es wird eine tolle Bereicherung für unseren Kindergarten sein und ja, Dankeschön.
0: In der Kita Zweiburgenstadt in Kranichfeld summt's. Eine Aktion der TEAG. 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
2: Heute ist ein toller Tag, nicht nur weil tolles Wetter ist, sondern heute ist auch eine ganz, ganz tolle Aktion.
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2: Wir haben ja gesagt, jeden Tag eine tolle Attraktion. Heute sind es ganz, ganz viele, denn 64 Museen hier in Thüringen machen mit. Und zwar mit kostenlosem Eintritt, mit dem Codewort Thüringen entdecken an der Kasse. Von um 11 bis um 12 freier Eintritt. Unter anderem auch Burg Posterstein. Und Franziska Huberti jetzt am Telefon. Eine tolle Burg habt ihr da östlich von Gera bei Ronneburg.
4: Aber sowas von.
2: Ja.
4: Die schönste in Thüringen sozusagen.
2: Ja, sieht wirklich schön aus. Also wenn man sich jetzt wirklich mal, wenn man noch das noch gar nicht vor Augen hat, ruhig mal kurz googeln, mal gucken, wie das da aussieht. Man könnte ja denken, da ist noch alles aktiv. Da gibt es einen Burgherrn, der da jetzt gerade noch herrscht über die Gegend dort bei euch. Ist da toll.
4: Ja, also liegen auch sehr schön, strategisch günstig. Man sieht uns ja auch direkt von der Autobahn.
2: Ja.
4: Aber ein Burgherrn selber gibt es jetzt tatsächlich nicht. Die Burg ist ein Museum und kann auch mit jedem erkundet werden. Wir haben eigentlich für alle Altersgruppen was dabei. Und da ja gerade noch Ferien sind, natürlich besonders für die Kinder und Familien. Unsere Burg kann man mit der Kinderburg Schatzkarte erkunden. Da sind Fragen beantwortet, die von Kindern gestellt wurden. Also wie pullert ein Ritter, wenn er die Rüstung anhat? Wie schwer ist die eigentlich? Und zusätzlich gibt es auch noch ein Ferienrätsel mit unserem knappen Kuno, der ganz dringend Urlaub und die Hilfe der Kinder braucht. Der hat sich mit seinem Ritter gestritten und natürlich gibt es für alles auch eine Belohnung, wenn man diese Aufgaben löst.
2: Oh, also ich bin jetzt schon wieder Kind und hätte jetzt Bock bei euch diese Rätsel zu lösen. Ah, toll. Also, dann auf. Geht's zu Franziska Huberti. Zur Burg Posterstein. Und ich habe ja gerade schon gehört, Sie sind auch in der Kasse. Das heißt also, da macht jeder alles bei euch wahrscheinlich.
4: Wir sind ein kleines Team und kümmern uns um alles, aber hat auch den Vorteil, wenn noch mal eine Frage ist nach dem Rundgang zum Beispiel, man kann ja auch auf dem Turm und entdeckt ganz viele tolle Sachen aus unserer Region, dann sitzen da auch die Experten aus dem Museum, die Ausstellung machen an der Kasse und die können gefragt werden.
2: Also auf zur Burg Posterstein, östlich von Gera bei Ronneburg. Ganz, ganz viel Spaß euch heute und natürlich auch von um 11 bis um 12 kostenloser Eintritt auch bei euch. Also ein Besuch lohnt sich allein schon wegen der sympathischen Stimme jetzt, Frau Berti.
4: Ja, vielen Dank. Kommen Sie gerne vorbei.
2: Gerne, gerne. Also viel Spaß euch heute und einen tollen Tag.
4: Danke gleichfalls.
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3: Die Bahn will ihre Mitarbeiter auch auf den Bahnhöfen besser gegen Gewalt durch randalierende Fahrgäste schützen. Jetzt alle News, die heute Vormittag wichtig sind. Es ist jetzt um 11.
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7: Guten Tag. Die Deutsche Bahn will auch hunderte Beschäftigte an den Bahnhöfen mit einer Bodycam ausstatten. Die Mitarbeitenden sollen dadurch besser geschützt werden, heißt es vom Konzern. Die Aktion ist freiwillig.
8: Immer wieder sorgen Angriffe auf Zugbegleiter für Schlagzeilen, doch auch an den Bahnhöfen wird die Lage für Bahnmitarbeiter manchmal brenzlig. Jemand tickt am Serviceschalter aus, weil er heute nicht mehr weiterkommt. Betrunkene Jugendliche randalieren auf dem Bahnsteig. Die Deutsche Bahn bietet ihren Beschäftigten auf Bahnhöfen nun an, sich mit einer Bodycam zu sichern. Für Zugbegleiter gibt es das Angebot ja bereits. In Frankfurt-Main und in Bielefeld sind Kollegen auf den Bahnhöfen schon ausgestattet. Lea Matschulat, Antenne Thüringen, Nachrichtenredaktion.
7: Der Sommer war richtig heiß bisher, nun melden die Mineralwasserabfüller einen Logistikengpass. Heißt, sie müssen wegen der erhöhten Nachfrage mit weniger Flaschen und Kästen als üblich zurechtkommen. Das ist schon seit Ende Juni so, sagte eine Sprecherin des Verbands Deutscher Mineralbrunnen.
9: Bei starker Hitze sollten Erwachsene 2 bis 3 Liter Wasser trinken. Das haben viele gemacht, aber die Flaschen und Kisten offenbar nicht zurückgebracht, denn die fehlen den Herstellern von Mineralwasser. Aber ein Versorgungsengpass besteht nicht. So der Verband. Bestimmte Marken könnten kurzzeitig nicht erhältlich sein. Bei den Getränkehändlern geht es auch eher um Logistik. Sie hatten schon vor dem Sommer ihre Lagerbestände aufgestockt, heißt es vom Getränkegroßhandel. Immerhin beim Bier wird es keine Probleme geben. Der Brauerbund sagt, Nachschub ist gesichert. Tine Klimach, Antenne Thüringen, Nachrichtenredaktion.
7: Die Unternehmensgruppe Thor mit Standorten in Leinefelde-Worbis, Erfurt, Heiligenstadt und Menteroda sowie in Hamburg hat Insolvenz angemeldet. Das berichtet die Thüringer Allgemeine. So will sich das Unternehmensgeflecht mit rund 800 Mitarbeitern selbst sanieren. Der Geschäftsbetrieb soll uneingeschränkt weiterlaufen. Schuld an der wirtschaftlichen Schieflage seien vor allem gestiegene Spritkosten und hohe Zinsen. Die Löhne der Beschäftigten sind nun zunächst über das Insolvenzgeld abgesichert. Thor ist in der Gebäude- und Versorgungstechnik aktiv, sowie bei Industriemontagen. Außerdem betreibt das Unternehmen eine Fachkräfteakademie.
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7: Kurioses Medaillenmissgeschick bei den Leichtathletik-Europameisterschaften in Birmingham. Die norwegische Goldstaffel über 4x400 Meter im Mixed um Hürdenstar Carsten Warholm hat ihre Medaillen zurückgegeben. Der Grund? Es war die falsche Zeit eingraviert. Statt der gelaufenen 3 Minuten 09:62 war die Zeit der zweitplatzierten Briten 3 Minuten 10:47 auf den Medaillen verewigt. Wenn man Gold gewinnt, dann ist es schon cool, dass auch die richtige Zeit draufsteht, sagte Warholms Teamkollegin Henriette Jäger. Die Organisatoren haben sich bereits entschuldigt und versprechen nun neue Medaillen.
3: Also ist ganz viel blau am Himmel. Wer eine Wolke sieht, sagt mir Bescheid per WhatsApp. Beweisbild bitte mit dazu schicken an die 0800 3x5 2550. Heute 32 Grad, morgen 35, Samstag 36 Grad und ab Sonntag gibt es eine Abkühlung. Erstens in Form von Temperatur, da haben wir dann Maximalwerte in den nächsten Tagen dann nur noch 25 Grad und es gibt auch Regen, hoffentlich genug.
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3: 3 Minuten nach 11, Antenne Thüringen, der schnellste Verkehrsservice in Hildburghausen in der Römhilder Straße, Höhe Kreuzung Marienstraße gesperrt. Da gab es einen Unfall. Und Blitze haben wir im Ortsausgang Apolda in Richtung Herresen in der 30er-Zone, Jena statt Rodaer Straße statt auswärts hinter der Abfahrt Burgau, das 70 hinter der Brücke, Meiningen Mauergasse statt auswärts wird gelasert, das 30 und Weimar in der Erfurter Straße in beiden Richtungen, auch da in der 30er-Zone. Wir wünschen eine gute Fahrt.
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0: ist Björn bei der Arbeit.
1: 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Kostenloser Eintritt in 64 Museen. 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

0: Nämlich heute und jetzt gerade in diesem Moment. Freier Eintritt in 64 Museen in Thüringen mit dem Codewort Thüringen entdecken. Also bis um 12 noch. Und vielleicht ist ja auch ein Museum in eurer Nähe. Klickt euch mal die Karte auf antennethüringen.de. Mit dabei auch das Grenzmuseum Schifflersgrund im Eichsfeld. Und Dr. Christian Stöber, sag mal, bei euch heißt es ja für Kids mit Spaß Geschichte entdecken.
1: Genau, wir haben auch zusätzlich kostenfrei einen Museumsführer für Kinder, der einen Kindern ab 6 Jahren herausgegeben wird und dazu einlädt, das Museum und das Außengelände zu entdecken, Rätsel zu lösen und Geschichte spielerisch und altersgerecht kennenzulernen.
0: Das heißt also nicht so dieses Typische, wenn man mit Kindern ins Museum geht, dass sie sich langweilen und keinen richtigen Bock haben, sondern da muss richtig was gemacht werden bei euch.
1: Genau, die sind ganz eigenständig, das kann man auch ganz gut beobachten. In dem Fall ist es dann so, dass die Kinder die Eltern hinterherziehen und nicht umgedreht.
0: Schön. Okay, also da gibt es viele Stationen wahrscheinlich dann auch, wo man immer ein bisschen was abhacken muss und was entdecken muss.
1: Ganz genau, ganz genau. Außen wie drin. Man braucht ungefähr mit den Kindern, sage ich mal, eine gute Stunde. Es gibt kleine Suchaufträge, Rätsel und am Ende die Möglichkeit dann, dass die Kinder auch ihre Eindrücke an einer Pinnwand dann nochmal hier hinterlassen und mit anderen teilen können.
0: Gibt es dann auch so generelle Reaktionen, an die Sie sich vielleicht auch erinnern von den Kindern, die da bei euch waren?
1: Ja, sehr toll. Also wir haben das in den ersten Tagen beobachtet und die Kinder sind am Ende auch einfach stolz, dass sie das geschafft haben. Und das macht was mit denen. Ich glaube, die haben dann Lust, Geschichte zu entdecken, Kultur zu entdecken, sich mit der Vergangenheit zu beschäftigen. Und die Pinnwand, die ist längst voll. Die müssen wir täglich sozusagen wieder ein bisschen leeren, damit neue Kinder ihre Eindrücke und Erinnerungen teilen können. Und das macht uns echt Spaß, den Kindern zuzuschauen.
0: Ja, da macht doch heute was Neues auf die Pinnwand im Grenzmuseum Schifflersgrund. Eins von 64 Museen, was heute hier mitmacht beim Ferienfun. So, die klickt ihr euch alle auf antennethüringen.de. Und auf dem Weg dahin könnt ihr jetzt Mucke im Auto laut machen. Jennifer

0: Antenne Thüringen ist hier mit Chapel Roan gleich. Good Luck Babe und Robert Miles Children. Gucken, was die Boxen im Auto aushalten gleich. Und laut drehen. 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

0: Robert Miles, Children, so ein toller Song. Antenne Thüringen ist hier jetzt mit den Thüringen-Reportern aus eurer Region.
1: Für Westthüringen, Cornelia Schiedlow.
2: Guten Tag. In Eisenach auf dem Marktplatz wird gleich aufgetischt. Die Elisabeth-Tafel ist wieder da. Von 12 bis 14 Uhr heißt es, zusammen essen, zusammen reden und zusammen sein. An einer langen Tafel treffen sich Menschen, egal wie alt, egal woher sie kommen, egal woran sie glauben und wo sie leben. Es gibt Suppe, Brot und Getränke. Die Aktion steht für Miteinander gegen Einsamkeit und Ausgrenzung. Die Elisabeth-Tafel gibt es schon seit 2007. Organisiert wird sie von der Caritas und der Diakonie. Mit dabei die evangelische und die katholische Kirchgemeinde in Eisenach. Möglich wird das alles auch durch viele Ehrenamtliche und durch Unterstützung aus der Stadt und von zahlreichen Partnern. Und Tante Enzo übernimmt den Teegutmarkt in Firnau im Kreis Schmalkalden-Meiningen. Für das genossenschaftliche Unternehmen wurden genug Anteile gezeichnet, Voraussetzung für die Übernahme. Die sogenannten Smart Stores sind 24 Stunden auf, teils mit Service, teils mit Selbstzahlerkassen betrieben. Anteilseigner haben Mitspracherecht beim Sortiment. Auch in Dachwig, Kreis Gotha, läuft gerade die Zeichnungskampagne. Noch 2 Wochen, knapp die Hälfte der benötigten 700 Teilhaberschaften sind gezeichnet.
0: Schöner Sommertag heute mit ganz, ganz viel Sonne. Wenn ihr eine Wolke seht, habe ich schon gesagt, schickt mir ruhig eine. Ich habe bis jetzt noch keine Nachricht bekommen. Es scheint keine da zu sein. Die Temperaturen heute bei maximal 32 Grad. Morgen 35 und bis zum Samstag sogar 36 Grad möglich. Und dazu aber am Sonntag wieder Abkühlung, 25 Grad. Die ganze nächste Woche sind es die Maximalwerte und dazu jeden Tag mal mehr, mal weniger Regen. Also das wird toll. Antenne Thüringen, der schnellste Verkehrsservice um 3:58. Antenne, also in Hildburghausen geht's los, Röhmhilder Straße, Höhe Kreuzung Marienstraße gesperrt nach einem Unfall und A38 in Richtung Leipzig zwischen Bleicherode und Großwechslungen, kaputter LKW. Und Silvia hat einen Blitzer gesehen, wo denn?
3: Ich wollte euch einen Blitzer melden, in Saalfeld-Saale am Freibad in der 30er Zone, Stadt Auswerb.
0: Saalfeld am Freibad, also Dankeschön. An Silvia. Jena an der Stadtroder Straße, stadtauswärts hinter der Abfahrt Burgaus, 1,70 erlaubt hinter der Brücke und in Meiningen Mauergasse stadtauswärts. Wir wünschen eine gute Fahrt.
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0: Wir hören bei der Arbeit hier. Einen schönen Donnerstag.

0: der Mann, der immer seinen Namen nennen muss in seinen Songs. So Jason Derulo, Acapulco. Es ist Antenne Thüringen hier. Es ist gleich 11:45.
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5: Die Hitzewellen in Deutschland, die haben vielen Menschen sehr zugesetzt. In der Folge gab es dann wohl auch deutlich mehr Todesfälle als in anderen Jahren. Jetzt alle News, die heute Mittag wichtig sind. Es ist jetzt um 12.
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6: Guten Tag. Die Hitzeperioden in diesem Jahr haben deutschlandweit zu bereits rund 12.500 Sterbefällen geführt. Das geht aus einer Schätzung des Robert-Koch-Instituts hervor. Das RKI hatte dazu die Zeit von April bis August betrachtet.
7: Durch das heiße Wetter sind in diesem Jahr bislang mehr Menschen gestorben als in den vorigen und es könnten am Ende noch mehr als die rund 12.500 Hitzetoten werden, von denen das Robert-Koch-Institut aktuell ausgeht. Das RKI spricht von einer zurückhaltenden Schätzung. Hohe Temperaturen belasten den Kreislauf und die Organe und sie trocknen die Schleimhäute aus. Das macht vor allem älteren und kranken Menschen zu schaffen. Lea Matschulat, Antenne Thüringen, Berlin.
6: Ein Sprengstoffverdacht hat den Zugverkehr in Franken weitgehend lahmgelegt. Derzeit untersuchen Spezialkräfte der Bundespolizei einen verdächtigen Gegenstand im mittelfränkischen Treuchtlingen, heißt es. Er wurde offenbar auf den Bahngleisen entdeckt. Betroffen sind viele Regionalbahnen, aber auch ICE-Züge zwischen Nürnberg und München. Alle Züge werden umgeleitet, sagt die Bahn. Sie halten deshalb nicht in Donauwörth, Augsburg oder München-Pasing. Rund um den Bahnhof hat die Polizei alles weiträumig abgesperrt. Die Zahl der Kindeswohlgefährdungen ist weiter gestiegen, das meldet das Statistische Bundesamt. Im Jahr 2025 haben die Jugendämter in Deutschland bei fast 80.000 Kindern oder Jugendlichen eine Kindeswohlgefährdung festgestellt. Das geht von Vernachlässigung bis hin zu körperlicher oder sexueller Gewalt.
8: Etwa die Hälfte der betroffenen Kinder ist höchstens 8 Jahre alt. Vor allem ging es um psychische Misshandlung, aber auch körperliche und sexuelle Gewalt nebenzu. Unterm Strich hat sich seit Beginn der Erhebung, also seit 2012, die Zahl mehr als verdoppelt. Und das, sagen die Behörden, könnte zum Teil auch an der höheren Aufmerksamkeit liegen. Also, dass zum Beispiel die Polizei oder auch Bekannte der Familie nicht weggucken, sondern Alarm schlagen. Claudia Wächter, Antenne Thüringen, Nachrichtenredaktion.
6: Bundestagspräsidentin Klöckner beklagt 65 Jahre nach dem Beginn des Mauerbaus in der DDR die bis heute andauernden Mauern in den Köpfen. Bei der zentralen Gedenkveranstaltung in Berlin wies Klöckner auf eine anhaltende Spaltung zwischen Ost und West hin. Politische Fragen würden auf beiden Seiten manchmal sehr unterschiedlich beantwortet. Das hänge auch mit unterschiedlichen Lebenserfahrungen zusammen. Umso wichtiger sei es, einander zuzuhören. Bundeskanzler Merz schrieb bei X, die Lektion Funktion der Mauer bleibe. Freiheit und Demokratie seien nicht selbstverständlich. Dafür müsse man immer kämpfen.
5: Schönes Sommerwetter, heute bis 32 Grad, blauer Himmel, keine einzige Wolke zu sehen. Morgen bei 35, Samstag 36 Grad. Ab Sonntag dann Abkühlung, 25 Grad dann nur noch Maximalwerte, auch die nächste Woche dann. Und es gibt jeden Tag Regen und das hoffentlich genug.
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5: 3:12, Antenne Thüringen, der schnellste Verkehrsservice, A38 Richtung Leipzig zwischen Bleicherode und Großwechsungen, kaputter LKW. Dann Blitzer, Jena, der Lutherstraße, Stadt einwärts, Jena, Stadt Roderstraße, Stadt auswärts, kurz hinter der Abfahrt Burgau, das hinter der Brücke, 70 erlaubt. Und Saalfeld, Reschwitzer Straße, Stadt auswärts, Höhe Freibad, 30 erlaubt. Wir wünschen eine gute Fahrt.
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5: Und das hier ist die Mittagspause mit Tame Impala. Vorsicht, Ohrwurm, hier ist Dracula.

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0: 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Jawohl, am Montag. Dienstag, Mittwoch, Donnerstag, Freitag. 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Kommt mein Kind denn sicher an die Schule? 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

0: Donnerstagmittag auf Antenne Thüringen und jetzt die Thüringen-Reporter aus eurer Region.
1: Für Westthüringen, Cornelia Schiedlow.
2: Guten Tag. Sensation im Wald bei Georgenthal, Kreis Gotha. Dort ist nach 65 Jahren zum ersten Mal wieder der Gartenschläfer nachgewiesen worden. Verraten haben ihn seine winzigen Pfotenabdrücke. Leonie Straßburger.
3: Die wurden bei der Wechmarer Hütte entdeckt, teilte der BUND Thüringen mit. Die kleine Schlafmaus ist vom Aussterben bedroht, darum ist der Fund ein Knaller. Die letzten bekannten Reste der Thüringer Gartenschläfervorkommen hatte es im Thüringer Schiefergebirge gegeben. Aber scheinbar gibt es auch noch ein kleines isoliertes Vorkommen des Nagers im Thüringer Wald, das nie verschwunden war. Schon länger gab es Hinweise darauf. Ein Todfund bei Grevenhain vor 5 Jahren, ein weiterer Nachweis bei Tambach-Dietharz im letzten Jahr, gemeldet im Online Portal gartenschläfer.de, jetzt also auch Georgenthal.
2: Im Herbst startet das nächste Schutzprojekt des BUND Thüringen, Name Mission Gartenschläfer. Ziel ist, dessen Lebensräume zu sichern, Bestände zu erhalten und die seltene Schlafmaus im Thüringer Wald wieder stark zu machen. Wer selbst einen Gartenschläfer sieht, kann den Fund online melden. Und jetzt das Wetter für eure Region.
4: Es ist im Moment ein toller Sommertag mit viel Blau am Himmel. So ein schönes, tolles, kräftiges Blau, weil keine Wolke zu sehen ist, nirgendwo. Die Werte jetzt im Moment in Hildburghausen bei 25, in Schmalkalden haben wir 26 Grad und Oberlind 27 Grad, auch da ein klarer Himmel. Heute bei 32 Grad maximal, morgen werden es 35 und am Samstag 36 Grad. Sonntag dann Abkühlung, erstens bei 25 Grad, zweitens regnet es. Also jetzt genau eine Minute nach 12:30. Antenne Thüringen, der schnellste Verkehrsservice A4 Richtung Dresden zwischen Weimar und Apolda, liegt ein Kennzeichen auf der rechten Spur. A4 Richtung Frankfurt zwischen Wandersleben und Gotha, Vorsicht Reifenteile, und A38 in Richtung Leipzig zwischen Bleicherode und Großwechsungen, kaputter LKW. Blitzerhammer, Jena an der Lutherstraße statt einwärts und Saalfeld in der Rehschwitzer Straße statt auswärts. Gute Fahrt mit Björn bei der Arbeit. Immer noch Mittagspause und tolle Musik von Hertz und Purple Disco Machine.

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1: Auf den großen internationalen Wirtschaftsgipfeln spielen die Anliegen zivilgesellschaftlicher Gruppen kaum eine Rolle, erst recht aus dem globalen Süden. Beim Weltsozialforum ist es umgekehrt. Dort treffen sich alle zwei Jahre soziale Bewegungen aus hunderten Ländern. Regierungsvertreter müssen draußen bleiben. Francisco Mari von Brot für die Welt war bei der diesjährigen Konferenz im westafrikanischen Benin dabei.
2: Es war ein sehr fachliches Weltsozialforum aus sehr vielen Ländern, Vertreterin von über 100 Ländern.
1: Ein großes Thema: Ernährungssicherheit. Denn durch Kriege und Dürren aufgrund der Erderhitzung gibt es wieder mehr Hunger.
2: Wie schaffen wir es eigentlich jetzt schon fast alle zwei Jahre, eine neue Ernährungskrise zu meistern, indem wir uns aus der Ernährungsproduktion, den sogenannten großen Sattmachern, Weizen, Mais und Reis, loslösen und mit lokalen Lösungen Alternativen aufzubauen.
1: Die NGOs wollen ihre Regierungen davon überzeugen, auf Ernährungssouveränität und regionales Saatgut zu setzen.
2: Da haben wir ein Manifest entwickelt für die Afrikanische Union.
1: Beim Weltsozialforum kommen verschiedene soziale Bewegungen zusammen.
2: Klimawandel spielt eine große Rolle, Umweltbewegung, Frauenbewegung, Bewegung von Minderheiten. Vertreterinnen kommen zusammen und sprechen auch mit Vertreterinnen anderer Bewegungen. So entstand bei der Klimabewegung auch ein Menschenrechtsbewusstsein. Deswegen sprechen wir auch von Klimagerechtigkeit. Das Entscheidende ist, dass auch Vereinbarungen getroffen wurden in den einzelnen Bewegungen.
1: Erfolgreich war das Weltsozialforum zum Beispiel im Kampf gegen Landraub.
2: Busse, die wochenlang durch Westafrika gefahren sind und in allen Ländern Veranstaltungen zu Landrechten gemacht haben, vor allem für Frauenrechte. Das hat wirklich dazu geführt, dass viele Länder neue Landgesetze auch zugunsten von Frauen erlassen haben. Und das entstand beim Weltsozialforum.
1: Francisco Mari von Brot für die Welt sagt, zwar werden die Rechte von Nichtregierungsorganisationen zunehmend eingeschränkt, aber sie lassen sich nicht unterkriegen. Er geht davon aus, dass das Weltsozialforum etwas bewirkt.
2: Gerade Migration, Ernährungssicherung, Demokratiedefizite, die dort getroffenen Vereinbarungen werden hoffentlich Früchte tragen und Regierende zumindest sensibilisieren, dass sie nicht ohne die Vertretung von vielen Bewegungen der Menschen Veränderungen in ihren Ländern zugunsten der Menschen erreichen werden.
1: Dario Weiland, Antenne Thüringen, Evangelische Redaktion.
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0: Die Imagine Dragons, es ist Antenne Thüringen hier. Schön, dass ihr mit dabei seid. Macht eigentlich so jemand wie Ray Dalton auch mal Urlaub oder eine Reise?
1: I mean, I always have time to go have fun. I don't need a long vacation. I think I like just stay home for a little bit or, you know, go travel to Mexico for a weekend or be in the sun somewhere or be in the mountains. I don't need too much, you know? I'm always traveling with friends, so it's like every day is a vacation. These crazy people around me. They're all looking at me like, watch what you say.
0: Ja, ja, also toll. Natürlich ist er viel unterwegs, auch mit seiner Musik, der Ray Dalton, aber so mal für ein Wochenende mal schnell nach Mexiko, das ist ja für die Amerikaner wie für uns Malle. Tja, da heißt es also, er braucht nicht viel in der Sonne sitzen und halt einfach die Zeit genießen. Schön. Ray Dalton ist mit einer ganz, ganz neuen hier auf Antenne Thüringen. Go That High. 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
8: Die hohen Spritpreise und die hohen Zinsen, die haben wieder ein Unternehmen in Thüringen in Zahlungsschwierigkeiten gebracht. Die Gruppe mit rund 800 Mitarbeitern hat Insolvenz angemeldet. Jetzt alle News, die heute Mittag wichtig sind. Es ist 13 Uhr.
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9: Guten Tag. Die Unternehmensgruppe Thor mit Standorten in Leinefelde-Worbis, Erfurt, Heiligenstadt und Menteroda sowie in Hamburg hat Anfang des Monats bereits Insolvenz angemeldet. Das wurde jetzt erst bekannt. Die Geschäftsführung will das Unternehmensgeflecht in Eigenregie sanieren.
10: Thor ist in der Gebäude- und Versorgungstechnik aktiv, sowie bei Industriemontagen. Außerdem betreibt das Unternehmen eine Fachkräfteakademie in Menteroda. Schuld an der wirtschaftlichen Schieflage seien vor allem gestiegene Spritkosten und hohe Zinsen, heißt es. Rund 800 Mitarbeiter arbeiten in den unterschiedlichen Unternehmensteilen. Der Geschäftsbetrieb soll zunächst uneingeschränkt weiterlaufen. Die Löhne der Beschäftigten sind erstmal über das Insolvenzgeld abgesichert. Bastian Diel, Antenne Thüringen, Nachrichtenredaktion.
9: Spezialkräfte der Bundespolizei untersuchen weiterhin einen sprengstoffverdächtigen Gegenstand in der mittelfränkischen Stadt Treuchtlingen zwischen Nürnberg und Ingolstadt. Ein Techniker habe das Objekt im Gleisbett an der Einfahrt zum Bahnhof entdeckt, sagt die Polizei. Ein Entschärferteam der Bundespolizei ist noch dabei, den Gegenstand zu untersuchen. Dazu wurden Röntgenbilder angefertigt, die noch ausgewertet werden müssen. Der Zugverkehr über den wichtigen Knotenpunkt ist komplett eingestellt. Das betrifft vor allem mehrere Regionalbahnen. Die ICE-Trasse von Erfurt über Nürnberg nach München ist nicht betroffen. Sie verläuft weiter östlich. Die Deutsche Bahn will auch hunderte Beschäftigte an den Bahnhöfen mit einer Bodycam ausstatten. Die Mitarbeitenden sollen dadurch besser geschützt werden, heißt es vom Konzern. Die Aktion ist freiwillig.
11: Immer wieder sorgen Angriffe auf Zugbegleiter für Schlagzeilen, doch auch an den Bahnhöfen wird die Lage für Bahnmitarbeiter manchmal brenzlig. Jemand tickt am Serviceschalter aus, weil er heute nicht mehr weiterkommt. Betrunkene Jugendliche randalieren auf dem Bahnsteig. Die Deutsche Bahn bietet ihren Beschäftigten auf Bahnhöfen nun an, sich mit einer Bodycam zu sichern. Für Zugbegleiter gibt es das Angebot ja bereits. In Frankfurt-Main und in Bielefeld sind Kollegen auf den Bahnhöfen schon ausgestattet. Lea Matschulat, Antenne Thüringen, Nachrichtenredaktion.
9: Das Amtsgericht Chemnitz hat einen Haftbefehl gegen den AfD-Bundestagsabgeordneten Maximilian Krah erlassen. Eine Gerichtssprecherin erklärte, derzeit werde geprüft, ob für die Vollstreckung die Aufhebung von Krahs Immunität beantragt werde. Der Haftbefehl geht auf einen Streit mit dem Satiriker Jan Böhmermann zurück. Der AfD-Politiker Krah hatte dabei eine juristische Niederlage erlitten. Laut Spiegel sind aber noch Prozesskosten offen. Krah kündigte an, dass er diesen Betrag jetzt bezahlen wolle.
8: Blauer Himmel, keine Wolke, weit und breit, 32 Grad heute, 35 morgen und 36 am Samstag. Sonntag, dann zum Glück wieder deutlich kühlere Temperaturen bei 25 Grad, wird es dann auch die nächsten Tage weitergehen, auch nächste Woche. Und der Regen setzt ein. Schön.
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8: 1:04, Antenne Thüringen, der schnellste Verkehrsservice auf der A4 Richtung Dresden zwischen Weimar und Apolda. Vorsicht, ein Kennzeichen auf der rechten Spur. A4 Richtung Frankfurt zwischen Wandersleben und Gotha. Vorsicht, ein kaputter LKW. A38 Richtung Leipzig zwischen Bleicherode und Großwechslungen, kaputter LKW. Dann A71 in Richtung Sangerhausen, die Abfahrt Erfurt-Bindersleben ist gesperrt. Das dauert noch bis Mitte September. Und A73 in Richtung Nürnberg zwischen Rödental und Ebersdorf bei Coburg, Vorsicht, Gegenstände. Und Gotha in der Steinmühlenallee in der Kreuzung Erfurter Landstraße, gesperrt nach einem Unfall. Blitzer. Jena in der Lutherstraße stadteinwärts und in Saalfeld in der Rehschwitzer Straße stadteinwärts. Höhe Freibad in der 30er-Zone. Wir wünschen Eine gute Fahrt.
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8: Einen schönen Donnerstagmittag. Bibi Rexha jetzt mit Faceless.

0: toller Tag heute hier mit Antenne Thüringen. Ein Donnerstag und der hat auch richtig gut angefangen schon.
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0: nicht der Wetterbericht von heute. James Blunt. Cold. Antenne Thüringen ist hier, ist gleich 13:30.
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0: Antenne Thüringen ist hier am Donnerstag. 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
1: Für Westthüringen, Cornelia Schiedlow.
2: Guten Tag. Motorradfahrer sind mit ihrem Antrag vorm Verwaltungsgericht in Meiningen abgeblitzt. Sie hatten gegen die Sperrung der Landstraße zwischen Jagdshof und Schauberg im Kreis Sonneberg interveniert. Im Besonderen gegen die Sperrung am Freitag. Jan Walter.
3: Seit diesem Jahr dürfen Motorräder, Kleinkrafträder und Mofas freitags dort nicht mehr fahren, zwischen April und Ende Oktober. Das Fahrverbot war vom Landkreis Sonneberg noch einmal erweitert worden. Bereits im letzten Jahr durften zwei Räder dort nicht mehr an Wochenend- und Feiertagen langfahren. Motorradfahrer wollten das Verbot kippen, im Eilverfahren, doch ohne Erfolg. Das Gericht sagt, der Landkreis durfte so entscheiden. Der Grund? Zu viele Unfälle auf der Schaubergstraße. Vor allem mit Motorradfahrern. Die Strecke ist mit ihren vielen langgezogenen engen Kurven und entsprechendem Beschleunigungspotenzial ein Magnet für Motorradfahrer aus der ganzen Bundesrepublik.
2: Schon die Sperre im Jahr 2025 hatte Wirkung gezeigt. Am Wochenende gingen die Unfälle zurück. Dafür krachte es an Freitagen umso mehr. Die Entscheidung des Verwaltungsgerichts Meiningen ist noch nicht endgültig. Eine Beschwerde ist noch möglich.
4: Also ist heute ein sehr heißer Tag mit kaum einer Wolke. Kleines Lüftchen dazu bei 32 Grad. Morgen 35, viel Sonne und Samstag 36 Grad. Sonntag dann die Abkühlung. Ab Sonntag dann wirklich deutlich kühler, auch nächste Woche kühler und vor allem jeden Tag Regen. 2 Minuten nach 13:30 Antenne Thüringen, der schnellste Verkehrsservice A4 Richtung Dresden zwischen Weimar und Apolda. Vorsicht, ein Kennzeichen auf der rechten Spur. A4 Richtung Frankfurt zwischen Wandersleben und Gotha. Vorsicht, ein kaputter LKW. A38 Richtung Leipzig zwischen Bleicherode und Großwechsungen, kaputter LKW auch da. Dann A71 in Richtung Sangerhausen zwischen Oberhof und Gräfenroda, kurz nach dem Rennsteigtunnel steht ein kaputtes Auto. B19 zwischen Wasungen und Walldorf, Vorsicht, ein kaputter PKW kurz hinter einer Kurve, hat Sebastian gesehen, vielen Dank. Dann B247 in Richtung Gotha in Höhe Leinefelde, Vorsicht, eine Plane auf der Fahrbahn. Und Gotha in der Steinmühlenallee an der Kreuzung Erfurter Landstraße gesperrt, dort gab es einen Unfall. Blitzerhammer, Jena an der Lutherstraße stadteinwärts und in Saalfeld in der Rehschwitzer Straße stadtauswärts. Wir wünschen eine gute Fahrt.
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4: Wir hören bei der Arbeit hier jetzt mit Leonie und Calum Scott. Stay. Einen schönen Donnerstag. Gleich Nachmittag.

0: Ja, Galcher Candela auf Antenne Thüringen. Hammer wird auch das Wochenende. Also erstmal ja, schöne heiße Temperaturen und dann gibt's die Abkühlung am Sonntag. Endlich mal wieder Regen, auf den wir so sehr warten. Aber es gibt noch viele andere tolle Dinge, die wir tun können am Wochenende. Und das holt ihr euch in der wohl tollsten Redaktion oder aus der tollsten Redaktion, nämlich die Wochenendredaktion. Elke Schröder hat alles toll für euch zusammengestellt. 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

Ray Garvey auf Antenne Thüringen, Björn Kürbis hier im Studio, gleich Elena für euch hier am Nachmittag. Und dann geht es auch um das Thema Mineralwasser. Schwierig gerade, die kommen mit der Produktion zwar noch hinterher, alles gut, aber die Flaschen werden langsam knapp. Also wenn ihr vielleicht irgendwo noch eine Pfandflasche zu Hause seht, unbedingt wegbringen. Das ist Thema bei Elena heute auch hier am Nachmittag. Jetzt gibt's Artemas, I like the way you kiss.

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13: Euch einen schönen Donnerstag. Sie hat die Einladung Björn Höckes abgelehnt. Sarah Wagenknecht will keine Regierungschefin in Thüringen werden. Und mehr dazu gibt's jetzt in den Nachrichten. Es ist 14 Uhr.
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14: Guten Tag. BSW-Gründerin Sarah Wagenknecht hat die Aufforderung des Thüringer AfD-Chefs Björn Höcke zurückgewiesen, Ministerpräsidentin in Thüringen zu werden. Auf Anfrage der deutschen Presseagentur erklärte sie, das Amt sei kein Wanderpokal, den Höcke vergeben könne.
15: Zugleich sagte Wagenknecht, Ministerpräsident Mario Vogt habe das Vertrauen verloren und das BSW Thüringen müsse ihm die Unterstützung entziehen. Höckes Angebot bezeichnete sie aber als weder ehrlich noch seriös. Wagenknecht erklärte außerdem, eine echte Lösung für Thüringen könne nur ein Ministerpräsident sein, der im Bundesland verankert sei. Höcke hatte sie zuvor in einem Video auf X aufgefordert, sich im Erfurter Landtag zur Ministerpräsidentin wählen zu lassen. AfD und BSW hätten zusammen theoretisch eine Mehrheit im Landtag. Allerdings ist Wagenknecht mit dem Thüringer BSW zerstritten. Cornelia Schiedlow, Antenne Thüringen, Nachrichtenredaktion.
14: Die Zahl der Kindeswohlgefährdungen ist weiter gestiegen, das meldet das Statistische Bundesamt. Im Jahr 2025 haben die Jugendämter in Deutschland bei fast 80.000 Kindern oder Jugendlichen eine Kindeswohlgefährdung festgestellt. Das geht von Vernachlässigung bis hin zu körperlicher oder sexueller Gewalt.
16: Etwa die Hälfte der betroffenen Kinder ist höchstens 8 Jahre alt. Vor allem ging es um psychische Misshandlung, aber auch körperliche und sexuelle Gewalt nebenzu. Unterm Strich hat sich seit Beginn der Erhebung, also seit 2012, die Zahl mehr als verdoppelt. Und das, sagen die Behörden, könnte zum Teil auch an der höheren Aufmerksamkeit liegen. Also, dass zum Beispiel die Polizei oder auch Bekannte der Familie nicht weggucken, sondern Alarm schlagen. Claudia Wächter, Antenne Thüringen, Nachrichtenredaktion.
14: Die Hitzeperioden in diesem Jahr haben deutschlandweit zu rund 12.500 Sterbefällen geführt. Das geht aus einer Schätzung des Robert-Koch-Instituts hervor. Das RKI hatte dazu die Zeit von April bis August betrachtet.
17: Durch das heiße Wetter sind in diesem Jahr bislang mehr Menschen gestorben als in den vorigen und es könnten am Ende noch mehr als die rund 12.500 Hitzetoten werden, von denen das Robert-Koch-Institut aktuell ausgeht. Das RKI spricht von einer zurückhaltenden Schätzung. Hohe Temperaturen belasten den Kreislauf und die Organe und sie trocknen die Schleimhäute aus. Das macht vor allem älteren und kranken Menschen zu schaffen. Lea Matschulat, Antenne Thüringen, Berlin.
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14: Die Vorstände der DAX-Unternehmen haben im vergangenen Jahr 42 Mal so viel verdient wie ein durchschnittlicher Beschäftigter. Das ergab die jährliche Auswertung der Deutschen Schutzvereinigung für Wertpapierbesitz und der TU München. Die Topmanager der 40 Konzerne erhielten demnach gut 3,9 Millionen Euro im Jahr. Das waren etwa 4% mehr als ein Jahr zuvor. Hinzu kommen erfolgsabhängige Boni, die mit Zeitverzug ausgezahlt werden. In zwei Unternehmen haben die Konzernchefs mehr als 10 Millionen Euro im Jahr verdient, bei SAP und der Deutschen Bank.
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13: Grüße hier zum Donnerstagnachmittag. Wir gucken hier aufs Wetter bei Antenne Thüringen. Die Wärme ist auf jeden Fall wieder voll und ganz da. In Rohde haben wir 27 Grad, Altenburg meldet 28 Grad und in Thema 29 Grad. Heute ist der Sommer einfach wirklich zurück mit Sonne ohne Ende, schön warm. Das Angenehme aber, nachts atmet es durch, es kühlt gut runter. In Thüringen die Temperaturen spannen dann in der Nacht von 9 bis 17 Grad, alles möglich. Und morgen nochmal das Gleiche zum Freitag. Viel Sonne, kaum Wolken, kein Regen und es wird heiß. 32 bis 35 Grad Maximum. Samstag bleibt es dann auch ähnlich sonnig und heiß. Nur Richtung Abend kann es mal bedeckter werden und stellenweise auch nass.
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13: 2:05 ist es jetzt. Hier ist Antenne Thüringen, der schnellste Verkehrsservice, mit einer Meldung von der A38 Richtung Leipzig. Zwischen Bleicherode und Großwechsung. Hier kommt es zu Behinderungen durch einen kaputten LKW. Vorsicht! A71 Richtung Sangerhausen. Zwischen dem Rennsteigtunnel und Gräfenroda auch hier ein kaputtes Auto auf der Strecke. B19 zwischen Wasung und Walldorf. Aufgepasst, da steht ein kaputtes Auto hinter einer Kurve ungefähr. Und die B247 Richtung Gotha auf Höhe von Leinefelde. Aufgepasst, da liegt eine Plane auf der Fahrbahn rum. Und jetzt zu den Blitzern. Zwei Stück sind uns diesen Nachmittag bekannt. In Jena ist einer in der Lutherstraße, der blitzt stadteinwärts. Und in Saalfeld in der Reschwitzer Straße stadtauswärts auf Höhe vom Freibad, wo ungefähr 30 erlaubt sind. Wer noch mehr gesehen hat, für den ist die Nummer für alles. WhatsApp-Verkehr und mehr. 0800 3x die 5 2550. Danke euch und eine gute Fahrt.
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13: Ja, hallo, einen schönen Donnerstag euch. Der Sommer dreht heute wieder auf. 30-Grad-Marke wird in Thüringen geknackt. Heißt, wir liefern euch heute die Musik für den Weg Richtung Freibad oder Badesee oder einfach nur Ventilator zu Hause. Halten euch dann auch noch auf dem Laufenden, was an diesem letzten Ferienwochenende in Thüringen eigentlich so läuft bei euch in der Region. Und informieren euch, weil es kann sein, dass die Mineralwasserregale ein bisschen leerer aktuell im Supermarkt aussehen. Was es damit auf sich hat, klären wir heute auch noch. Also schön, dass ihr da seid, hier zu eurem Nachmittag mit Antenne Thüringen und mit Alex Warren. Fever Dream ist das, es ist jetzt 14:06 Uhr. Schön, dass ihr da seid.

Stone und Taylor Swift, Fortnite. Elena hier auf Antenne Thüringen. Euch einen schönen Nachmittag. Und ich liebe ja, dass manche Stars auch mit Weltruhm trotzdem versuchen, Sachen einfach normal zu halten. Laut Rolling Stone hat Travis Kelce, der jetzt seit etwas mehr als einem Monat offiziell Taylor Swifts Mann ist, zum ersten Mal was zur Hochzeit gesagt. Davor war ja Stille, man wusste nichts. Und das war kurz nur in einem Interview, da hat er nur die Worte gesagt: Bester Abend meines Lebens. Mehr nicht, weil sie es privat halten wollen. Also auch mal erfrischend, oder? Sonst siehst du, wie Stars fast schon ihre Klogänge posten und was weiß ich was alles immer. Aber hier sowas Großes wie die Hochzeit behalten sie einfach für sich. Also vielleicht ist es auch ganz gut so. Kann niemand irgendeinen Senf dazugeben und was madig reden, ne? Also ihr hört hier Antenne Thüringen. Und wenn das Wetter in Thüringen nach Sommer schreit, dann kriegt ihr auch hier den Sommerhit 2026. Hier für euch Shakira, Burna Boy, Die Die ist das. Es ist 14:14 Uhr.

0: Snow Patrol. Shut your eyes um 14.20 Uhr. Ihr hört hier Antenne Thüringen. Elena ist für euch am Start. Hallo zusammen. Es steht jetzt das letzte Ferienwochenende an. Danach ist wieder Disziplin und frühes Schlafen gehen angesagt, ne? Aber einmal noch. Könnt ihr, liebe Eltern, doch noch ein Auge vielleicht zudrücken oder hat auch einen guten Grund. Top-Tipp für dieses Wochenende, das Lichterfest in der Eger in Erfurt. Ne? Das wären ein paar wirklich funkelnde und bunte Tage mit richtig, richtig schön warmen Sommerabenden. Also genau das, wie du dir den Sommer vorstellst. Ne? Wenn die Sonne dann Richtung Abend immer tiefer steht, gehen dann die Lichter an und alles glitzert irgendwie fast schon aus jeder Ecke. Im ganzen Park gibt's das wirklich für die Augen. Ein Augenschmaus nach dem anderen. Lichtinstallationen, Lichtwassershow, leuchtende Walking Acts, Schmetterlinge, die riesig sind und leuchten und natürlich das Finale, eine Lasershow. Also wow, richtig, richtig groß aufgetischt. Und wir sind auch bei euch vor Ort mit unserer Antenne Thüringen Bühne mit Live-Musik. Also kommt gern vorbei zum Hallo sagen, wir freuen uns. Und die EGA hat dafür sogar verlängerte Öffnungszeiten. Also da könnt ihr auch den Kids erlauben, ein bisschen später ins Bett zu gehen, liebe Eltern. Ne? Also kommt gerne vorbei. Also als guter Tipp fürs Wochenende für euch.
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0: Einen schönen Nachmittag mit Antenne Thüringen. Hier kommt das Wetter für Südwestthüringen. Wir haben in Wurzbach 25 Grad, in Gotha 27 Grad und Meiningen hier 29 Grad. Die Werte, dazu noch Sonne ohne Ende. Also heute ist der Sommer wirklich wieder da und es ist warm. Das Gute aber aktuell, in der Nacht kühlt das gut runter. Auch heute wieder ein großes Spektrum in der Nacht von 9 bis 17 Grad auf dem Thermometer. Und morgen geht das Sommerprogramm dann weiter zum Freitag. Mit viel Sonne, kein Regen, kaum Wolken und auf dem Thermometer 32 bis 35 Grad maximal. Samstag genauso heiß und sonnig, nur gegen Abend könnte es bedeckter und teils nass werden. Es ist jetzt 14:30, hier ist Antenne Thüringen, der schnellste Verkehrsservice für euch. Eine Meldung gerade reingekommen, von der A9 Richtung Berlin. Zwischen Triptis und Lederhose, Vorsicht, es liegt hier ein Kantholz auf der Fahrbahn und es steht ein kaputtes Auto auf dem Standstreifen. A38 Richtung Leipzig, weiterhin zwischen Bleicherode und Großwechsung, Achtung, kaputter LKW auf der Strecke. Auf der A71 Richtung Sangerhausen, zwischen Erfurt-Bindersleben und Erfurt-Gispersleben, hier ein kaputter Wohnwagen, der da rumsteht. Und auch noch aufgepasst auf der B247 Richtung Gotha. Auf Höhe von Leinefelde, aufgepasst, eine Plane liegt hier auf der Fahrbahn. Und bei den Blitzern, sehr, sehr übersichtlich, gerade nur einer, der uns bekannt ist und der steht in Jena, in der Lutherstraße und blitzt stadteinwärts. Wenn aber was fehlt, Staus, Verkehrsmeldung, Blitzer, gerne her damit an die 0800 3x5 2550. Danke euch und eine gute und sichere Fahrt euch.
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0: Antenne Thüringen läuft. Elena hier für euch und Junior Senior, move your feet. Ey, das motiviert einen nochmal so, komm, nochmal die paar To-Dos vom Feierabend, die mache ich dann und dann habt das geschafft. Ne? Und an der Stelle ganz großen Respekt, wirklich ganz, ganz großen Respekt an die, die trotz Hitze und allem drum und dran sagen, nee, komm, ich muss noch zum Training nach der Arbeit, ich gehe trotzdem hin. Also wirklich sehr, sehr stark. Macht er richtig, richtig stark. Also Antenne Thüringen ist bei euch und wünscht euch einen schönen Nachmittag.
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Der fühlt sich an wie ein Rausschmeißer im Club, aber nee, die meisten noch auf Arbeit, also haltet durch, Antenne Thüringen ist da, Elena hier für euch. Merkt ihr auch aktuell beim Einkaufen, wie ihr irgendwie viel häufiger in der Tiefkühlabteilung landet? Nicht nur, weil es da kühler ist, ne? Oder auch zum Beispiel bei den Getränken dann landet. Und es ist tatsächlich wirklich so, es ist bewiesen. Man kann es aktuell am Absatz erkennen in Supermärkten, wie viel oder wie alles einfach anders einkaufen aktuell, wenn es gerade wärmer ist. Beim Eis eine Steigerung um 90% einfach nur, ne? Beim Speiseeis. Also viel mehr Eis wird gegessen, Erfrischungsgetränke auch. Deutlich mehr verkauft, wenn es warm ist. Also alle wollen sich ein bisschen erfrischen, das merkst du beim Einkaufsverhalten. Und Wasserhersteller in Deutschland merken das auch. Laut Statistik, Sprudelwasser hat einen Plus von 63 und stilles Wasser um 77%. Das führt tatsächlich zu ein paar Problemen und sogar Engpässen aktuell, die ihr auch im Regal aktuell merken könntet. Was da los ist, klären wir in der nächsten Stunde bei Antenne Thüringen. Hier aber erstmal der neueste von Nico Santos. Why Don't You Stay ist es für euren Nachmittags-Feierabend-Mix gleich. Wir haben es 14.52 Uhr. Hier kommt Nico Santos.

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5: Kommt gut durch den Nachmittag mit Antenne Thüringen. Wir haben es jetzt 15 Uhr.
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7: Ich bin Thomas Brockt. Die Trockenheit in Deutschland führt zu Ernteausfällen. Seit Mitte Juni seien deshalb rund 3 Millionen Tonnen Getreide und Raps verloren gegangen, heißt es vom Deutschen Raiffeisenverband. Insgesamt wird aber eine ähnliche Erntebilanz wie im Vorjahr erwartet.
8: Der Verband spricht von Einnahmeverlusten von 600 Millionen Euro. Der Ausblick auf diesen Sommer ist nicht ganz so gut, aber nicht hoffnungslos. Nach einer Schätzung erwartet der Verband eine kleinere Getreideernte von rund 40 Millionen Tonnen nach 45 Millionen Tonnen im vergangenen Jahr. Unterm Strich sei es eine noch ausreichende unterdurchschnittliche Ernte, hieß es. Steigende Verbraucherpreise etwa für Brot und Brötchen werden nicht erwartet. Tine Klimach, Nachrichtenredaktion.
7: Die Zahl der Kindeswohlgefährdungen ist weiter gestiegen. Das meldet das Statistische Bundesamt. Im Jahr 2025 haben die Jugendämter in Deutschland bei fast 80.000 Kindern oder Jugendlichen eine Kindeswohlgefährdung festgestellt. Etwa durch Vernachlässigung, körperliche oder sexuelle Gewalt. Das waren 10% mehr als im Vorjahr. Hitzeperioden haben deutschlandweit in diesem Jahr nach Schätzungen des Robert-Koch-Instituts zu rund 12.500 Sterbefällen geführt. Das geht aus einem aktuellen RKI-Bericht hervor, der die Zeit von April bis August betrachtet.
5: Durch das heiße Wetter sind in diesem Jahr bislang mehr Menschen gestorben als in den vorigen und es könnten am Ende noch mehr als die rund 12.500 Hitzetoten werden, von denen das Robert-Koch-Institut aktuell ausgeht. Das RKI spricht von einer zurückhaltenden Schätzung. Hohe Temperaturen belasten den Kreislauf und die Organe und sie trocknen die Schleimhäute aus. Das macht vor allem älteren und kranken Menschen zu schaffen. Lea Matschulat, Redaktion.
7: Nach einem möglichen Sprengstofffund im fränkischen Treuchtlingen hat die Polizei Entwarnung gegeben. An dem verdächtigen Gegenstand sei kein Sprengstoff entdeckt worden. Die Ermittler gehen aber davon aus, dass der Gegenstand bewusst als Attrappe platziert worden war. Der Gegenstand war am Morgen von einem Techniker im Gleisbett südlich des Bahnhofs der Stadt gefunden worden. Der Zugverkehr ist komplett zum Erliegen gekommen. Wann wieder Züge fahren, ist noch unklar.
5: Schönen Nachmittag mit Antenne Thüringen und jetzt kommt hier das Wetter für euch. Eins steht fest, Sommermodus ist an, heute ist viel Sonne draußen und natürlich ist es warm. Auf dem Thermometer gerade in Hennstedt 29 Grad, in Jena 28 Grad und Seebach meldet 27 Grad. Aber für alle, die nachts dann besser schlafen wollen, es kühlt ordentlich ab, heißt Fenster aufmachen heute Nacht wieder mit einer großen Bandbreite auf dem Thermometer zwischen so 9 bis 17 Grad da drauf. Und morgen dann die nächste Runde Sommer, Sonne satt, kaum Wolken, dazu trocken und richtig heiß mit 32 bis 35 Grad. Samstag dann genauso heiß und sonnig. Erst am Abend kann es dann kippen, dann werden es hier und da mehr Wolken und vereinzelt auch Regenschauer.
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5: Es ist 3 nach 3, Antenne Thüringen, der schnellste Verkehrsservice. A9 Richtung Berlin. Zwischen Triptis und Lederhose weiterhin aufgepasst. Es liegt ein Kantholz auf der Fahrbahn und ein kaputtes Auto steht hier auf dem Standstreifen. A71 Richtung Schweinfurt. Zwischen Arnstadt Süd und Stadt Ilm hier auch aufgepasst. Es liegen Reifenteile auf der Fahrbahn, kurz nach dem Tunnel Behring. Nochmal die A71 nur Richtung Sangerhausen. Zwischen Erfurt-Bindersleben und Erfurt-Gispersleben. Hier steht ein kaputter Wohnwagen. Und die B247 zwischen Schwabhausen und Hohenkirchen kommt hier zu Behinderungen durch einen kaputten LKW. Und zu den Blitzern kann ich gerade aktuell nichts sagen, weil es keine gibt. Aber wenn ihr noch einen gesehen habt oder auch noch Staus oder Verkehrsmeldungen habt für uns, dann sagt sie uns weiter unter der 0800 3x5 2550. Wir sagen es dann allen weiter. Euch eine gute Fahrt.
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5: Habt einen schönen Donnerstag. Hallo zusammen. Gerade ja erwähnt, ne? Ihr merkt, wenn es draußen so heiß ist, da gibt es manchmal wirklich nichts Besseres als ein kühles, schönes Glas Wasser. Ist ja auch wichtig, ne? Immer schön hydriert bleiben. Aber wenn gerade halt so viel gekauft wird, werden die Wasserregale immer leerer irgendwie im Supermarkt, ne? Vielleicht auch schon aufgefallen. Und das hat einen Grund. Gleich im Gespräch. Kollege Basti Diehl aus der Antenne Thüringen Nachrichtenredaktion. Er weiß da mehr dazu. Und wie auch wir dagegen ein bisschen arbeiten können, dass es auch nicht mehr so knapp ist, das in 7 Minuten nach Nelly Furtado und jetzt sogar Ausdies. Das ist The Art of Letting Go für einen entspannten Nachmittag. Wir haben es jetzt 15:05 Uhr.

0: Nelly Furtado begleitet euch, wenn es in Feierabend geht. Elena von Antenne Thüringen auch. Hi zusammen. Ihr merkt es aktuell vielleicht, wenn er vorm Wasserregal steht im Supermarkt, da sieht's doch schon etwas leerer aus als sonst normalerweise. Nicht nur, weil alle bei der Hitze mehr kaufen. Tatsächlich gibt's in Deutschland Engpässe. Bastian Diehl aus den Antenne Thüringen News. Wird das Wasser knapp oder was genau ist denn da das Problem?
1: Nee, also da kann ich glaube ich schon mal beruhigen. Das Wasser wird nicht knapp.
0: Okay.
1: Es geht vielmehr um Logistikprobleme. Mhm. Es geht vielmehr um die Flaschen und Kisten, die einfach fehlen, die nicht schnell genug zurückgebracht werden.
0: Ach so.
1: Genau, das heißt, Wasser ist da, aber es fehlt halt einfach das Material, wo es reingefüllt werden kann und dann wieder in den Verkauf gehen kann. Die Flaschen müssen ja gereinigt werden dann noch. Dann müssen sie gefüllt werden und dann können die wieder in den Verkauf gehen. Und die meisten sagen oder einige sagen, wir kriegen halt einfach nicht schnell genug die Flaschen und die Kisten wieder zurück, weil natürlich jetzt gerade viel mehr gekauft wird, wenn es so heiß ist.
0: Ja.
1: Und da fehlt es dann einfach entsprechend an Kisten und Flaschen.
0: Das heißt also, wenn es jetzt im Regal ein bisschen leerer aussieht, dann liegt es einfach wirklich daran, dass nicht genug Flaschen da sind. Heißt, das ist jetzt so ein bisschen ein Aufruf an uns alle, dass wir unseren Pfand nicht so horten sollten jetzt in der Hitzewelle, also wieder schön zurückbringen, die Kisten und Tüten?
1: Das kann man schon so verstehen. Ich meine, das ist jetzt auch nicht neu, das Problem. Das gibt es immer mal wieder. Auch die Thüringer Brauereien kennen das. Mit denen haben wir auch schon vor Monaten darüber gesprochen. Mhm. Die haben auch gesagt, naja, wir haben schon das Problem, diese Rücklaufgeschwindigkeit, so war es ausgedrückt, die hat in den letzten Jahren einfach extrem abgenommen. Also die Kisten und die Flaschen bleiben tendenziell viel, viel länger jetzt zu Hause.
0: Ja.
1: Und das ist ein Problem, weil die Brauereien, gerade die kleinen Brauereien, natürlich ihre Flaschen wieder zurückbrauchen, neue Flaschen zu kaufen und dann in Umlauf zu bringen, ist teuer.
0: Ja.
1: Deshalb da schon der Wunsch und der Aufruf auch, ja, bringt eure Sachen möglichst schnell wieder zurück.
0: Okay.
1: Und ja, bringt es zurück einfach. Ja.
0: Ja, heißt für uns alle, der Berg an Pfandflaschen, der da rumliegt bei uns, ne, und den haben wir alle irgendwann, der möchte auch langsam wieder zurückgebracht werden. Dann haben wir auch wieder genug Flaschen in den Regalen. Danke dir, Basti. Hier ist Antenne Thüringen und in einer Stunde sprechen wir nochmal über die Situation in Thüringen, was sich Thüringer Brauereien wünschen würden in der Situation. Aber davor lassen wir den Sommer ins Radio. Bella Napoli ist das für euch.

0: Für die Ersten schon schön Feierabend, für die Anderen einen guten Weg dahin. Hier ist Antenne Thüringen mit Elena. Das Wetter in Thüringen denkt sich gerade, komm, ist jetzt das letzte Ferienwochenende, ich hau hier nochmal raus. Und es tut es. Euch erwarten heute bis zu 33 Grad, morgen der Freitag bis zu 35 und am Samstag 36 Grad. Bis dann am Sonntag und nächste Woche alles runterfährt und es regnerisch und milder wird. Heißt, wer kann, nutzt das und nutzt vor allem den praktischsten Hashtag Thürings. Und die Infos gibt's jetzt.
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0: Na Gomez, in the dark. Wir haben es jetzt 3:30. Zeit für die Thüringen-Reporter aus eurer Region.
1: Für Westthüringen, Cornelia Schiedlow.
2: Guten Tag. Der Snowpark in Oberhof bekommt wieder Flutlicht. Am Fallbachhang wird schon daran gearbeitet, teilt das Thüringer Wintersportzentrum mit. Das Flutlicht soll zur Wintersaison 26/27 wieder erstrahlen. 4 Jahre lang blieb es dort am Abend dunkel. Leonie Straßburger.
3: Jetzt werden alte Masten abgebaut, die ersten Erdarbeiten laufen, neue Technik kommt rein. Geplant sind 24 Lichtmasten, dazu 54 Scheinwerfer. Außerdem werden kilometerlange Elektro- und Datenkabel verlegt. Der Großteil der Bauarbeiten soll bis Ende Oktober fertig sein. Planmäßig geht die neue Flutlichtanlage im Dezember in Betrieb. Wichtig für Biker, die gerade am Fallbachhang im Bikepark aktiv sind: Der Bikepark bleibt während der Bauphase offen. Hier und da kann sich was ändern, einzelne Wege wurden schon angepasst. Weitere Einschränkungen sind möglich.
2: Laut Thüringer Wintersportzentrum wird versucht, dass die Baustelle den Betrieb so wenig wie möglich stört. Der Fallbachhang ist in Oberhof ein echter Besuchermagnet. Im vergangenen Jahr kamen dort mehr als 55.000 aktive Gäste vorbei. Mit dem neuen Flutlicht soll es im Winter wieder länger auf die Piste gehen, auch nach Feierabend und Schule.
0: Euch einen schönen Donnerstagnachmittag mit Antenne Thüringen. Wir gucken jetzt aufs aktuelle Wetter. Die Wärme ist wieder voll und ganz da. Wir merken das in Bad Langensalza 30 Grad, hier in Kölle da 31 Grad und Weida meldet 29 Grad. Heute Sommer wirklich wieder zurück diese Woche mit Sonne ohne Ende und schön warm. Das Angenehme nur, nachts atmet es dann wieder durch. Es kühlt gut runter. In Thüringen so die Temperaturspanne für heute Nacht von 9 bis 17 Grad ungefähr und morgen nochmal das Gleiche. Viel Sonne, kaum Wolken, kein Regen und heiß, 32 bis 35 Grad. Samstag bleibt es ähnlich sonnig und heiß, nur Richtung Abend kann es mal bedeckter werden und stellenweise sogar nass. 2 Minuten nach 3:30 ist es jetzt. Antenne Thüringen, der schnellste Verkehrsservice für euch. Jetzt Richtung Feierabend hat sich noch was auf den Straßen getan, ein bisschen was dazugekommen. A9 Richtung Berlin. Zwischen Triptis und Lederhose aufgepasst, weiterhin liegt hier das Kantholz auf der Fahrbahn. A71 Richtung Schweinfurt, zwischen Arnstadt Süd und Stadt Ilm. Nach dem Tunnel Behring hier auch vorsichtig machen, es liegen Reifenteile auf der Fahrbahn. A71 Richtung Sangerhausen, zwischen Erfurt-Bindersleben und Erfurt-Gispersleben, Vorsicht, ein kaputter Wohnwagen auf der Strecke. B247 zwischen Schwabhausen und Hohenkirchen, ein kaputter LKW auch hier auf der Strecke, der für Verkehrsbehinderung sorgt. Und im Kreis Sonneberg haben wir eine Vollsperrung. Das Ganze zwischen Pisa und Spechtsbrunn, da läuft gerade ein Feuerwehreinsatz. Und die Blitzer jetzt für euch. Gerade einer dazugekommen, der steht in Bad Salzungen am Stadion und blitzt in beide Richtungen, wo eine 30er-Zone ist. Und wenn ihr noch mehr gesehen habt, haben wir eine Nummer für alles, WhatsApp-Verkehr und mehr. Das ist die 0800 3x5 2550. Danke euch fürs Weitergeben und euch eine gute und sichere Fahrt.
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0: Down by the River, Milky Chance auf Antenne Thüringen. Ich muss bei der Name immer an Milky Way denken. Und hab dann Bock auf Schokolade ein bisschen. Vielleicht ist es jetzt halt für Nachmittagssnack. Und bei dem Sommerwetter da draußen wird es jetzt um 15.40 Uhr vielleicht Zeit für ein bisschen Piano machen. Auf Arbeit oder wo ihr gerade seid. Wenn es warm ist, ein bisschen Energie sparen und entspannt machen. Und dazu passt der neueste von Ariana Grande ganz, ganz gut. Hate that I made you love me. Und der passt für den Weg Richtung Abkühlung. Rihanna, Calvin Harris, We Found Love. Wer noch mal eine Erinnerung braucht, wo bei euch in der Nähe die Freibäder liegen, antennethüringen.de. Wir haben für euch die Thüringer Freibadkarte zusammengestellt. Checkt sie ab und euch ganz viel Spaß.
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0: Calvin Harris, We Found Love um 3:07. Hier ist Antenne Thüringen mit Elena und ich wünsche euch einen schönen Donnerstag. Jetzt stellt euch mal vor, ihr seid jetzt wieder ein Kind, kommt nach wochenlangen Ferien wieder in die Schule oder manche vielleicht das erste Mal erst in die Schule und dann müsst ihr alleine zur Schule gehen, über Straßen, auf denen Autos teilweise so schnell vorbeiziehen, also da kommst du gar nicht hinterher. Schon eine Vorstellung davon? Macht ein mulmiges Gefühl und deshalb lasst uns da zusammen was für unsere Kinder machen.
1: Achtung Kinder, Plakate hängen, Leben retten, damit unsere Kinder sicher ankommen.
2: Ja, gerade die ersten Tage, wenn sich das alles noch so einpegeln muss und dann kommen jetzt neue erste Klassen dazu. Jetzt ist Schulanfang am Montag, wo auch viel Schulzeug mitgetragen werden muss, was die Kinder nicht tragen. Da ist dann immer die ganze Parksituation dann für die Autofahrer auch ein bisschen kritisch und ja, also alles nicht so einfach. Boah, alles für die Kinder.
0: Ja, Andreas aus Gera beschreibt es ganz gut, ne? Du willst ja jetzt kein Helikopterelternteil sein, aber hast trotzdem mulmiges Gefühl, wenn das Kind dann die ersten Male alleine zur Schule macht. Und deshalb hat er sich bei uns gemeldet auf antennethüringen.de für die Achtung Kinderplakate. Weil jedes Plakat entlang der Straße sorgt dafür, dass die lieben Autofahrer auch mehr aufpassen. Vor allem in dieser besonderen Zeit, ne? Gerade jetzt, wenn die Schule wieder losgeht, unglaublich wichtig. Und wenn ihr auch euren Ort sicherer für die Kleinen machen wollt, antennethüringen.de, da könnt ihr uns genauso Bescheid sagen, so wie Andreas aus Gera.

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2: Euch einen schönen Donnerstag. Wir haben es gleich 16 Uhr.
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4: Ich bin Thomas Brockt. Befristete Arbeitsverträge werden in Deutschland weiter vor allem mit jungen Menschen abgeschlossen. In der Altersgruppe zwischen 15 und 25 Jahren waren vergangenes Jahr 18,3% befristet beschäftigt. Das teilte das Statistische Bundesamt mit. Das entspricht rund 2,2 Millionen Arbeitnehmern.
5: Auch wenn es die Jungen statistisch dreimal häufiger trifft als alle anderen, insgesamt gab es 2025 sogar weniger befristete Jobs als zum Beispiel noch vor 10 Jahren. Immerhin waren es aber laut Bundesamt fast 6,5 Millionen Menschen, die befristet in Teilzeit, mit Zeitverträgen oder in Minijobs gearbeitet haben. Und eine befristete Arbeit nimmt laut Statistik kaum jemand freiwillig an. Die meisten davon gibt's übrigens im Bildungssektor und in Restaurants und Kneipen. Thomas Thonfeld, Nachrichtenredakteur.
4: Auf dem Rhein bei Köln fahren wegen des historischen Niedrigwassers kaum noch Schiffe. Das teilte das Wasserstraßen- und Schifffahrtsamt mit. Demnach dürfen Schiffe zwar immer noch fahren, es lohne sich aber kaum noch. Aktuell wird jeden Tag ein neuer historischer Tiefpunkt des Wasserstandes am Pegel Köln gemessen. Heute Mittag waren es 49 Zentimeter. Die Trockenheit in Deutschland führt auch zu Ernteausfällen. Seit Mitte Juni seien deshalb rund 3 Millionen Tonnen Getreide und Raps verloren gegangen, heißt es vom Deutschen Raiffeisenverband. Insgesamt wird aber eine ähnliche Erntebilanz wie im Vorjahr erwartet.
6: Der Verband spricht von Einnahmeverlusten von 600 Millionen Euro. Der Ausblick auf diesen Sommer ist nicht ganz so gut, aber nicht hoffnungslos. Nach einer Schätzung erwartet der Verband eine kleinere Getreideernte von rund 40 Millionen Tonnen nach 45 Millionen Tonnen im vergangenen Jahr. Unterm Strich sei es eine noch ausreichende unterdurchschnittliche Ernte, hieß es. Steigende Verbraucherpreise etwa für Brot und Brötchen werden nicht erwartet. Tine Klimach, Nachrichtenredaktion.
4: Gastgeber des Eurovision Song Contest im kommenden Jahr ist die bulgarische Stadt Burgas am Schwarzen Meer. Das teilten die Europäische Rundfunkunion und der öffentlich-rechtliche Sender BNT in Sofia als Veranstalter mit. Die Touristenhochburg Burgas setzte sich damit gegen die bulgarische Hauptstadt Sofia durch. Das Finale soll am 15. Mai 2027 stattfinden. Bulgarien hatte in diesem Jahr zum ersten Mal den ESC gewonnen mit dem Song Bangaranga der Sängerin Dara.
2: Dankeschön an die News. Wir gucken jetzt hier auf Antenne Thüringen aufs Wetter und die Werte dazu noch die Sonne ohne Ende am Himmel hier. Also heute, der Sommer ist wieder da nach den 2 Tagen Pause, gestern und vorgestern. Es ist warm, wir merken es hier zum Beispiel in Schleusingen 30 Grad, in Gera 29 Grad und Mühlhausen mit 31 Grad am Start. Das Gute aber aktuell, in der Nacht kühlt es gut runter, auch heute wieder irgendwas zwischen 9 und 17 Grad, ein großes Spektrum, auf dem wir uns heute Nacht von Temperaturen her bewegen. Und morgen geht das Sommerprogramm dann weiter am Freitag. Viel Sonne, kein Regen, kaum Wolken. Auf dem Thermometer 32 bis maximal 35 Grad. Und der Samstag dann genauso heiß und sonnig. Nur gegen Abend könnte es bedeckter und teilweise auch nass werden.
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2: 3:04 ist es. Hier ist Antenne Thüringen, der schnellste Verkehrsservice. Weiterhin aufgepasst auf der A9 Richtung Berlin. Zwischen Triptis und Lederhose Vorsicht noch ein Kantholz auf der Fahrbahn. A71 Richtung Sangerhausen. Zwischen Erfurt-Bindersleben und Erfurt-Gispersleben weiterhin hier der kaputte Wohnwagen auf der Strecke. Außerdem Vorsicht auf der A72 Richtung Chemnitz. Zwischen dem Dreieck Hochfranken und Pürk. Hier liegen Reifenteile auf der Fahrbahn. B247 zwischen Schwabhausen und Hohenkirchen, hier kommt es zu Verkehrsbehinderungen durch einen kaputten LKW. Und im Kreis Sonneberg ist gerade eine Vollsperrung aktiv, nämlich zwischen Piesau und Spechtsbrunn, das Ganze wegen eines Feuerwehreinsatzes. Und die Blitzer dafür gerade inaktiv. Nichts am Nachmittag los. Wenn ihr das aber ändern könnt, wenn ihr was ergänzen könnt, Staus, Verkehrsmeldung oder Blitzer an die 0800 3x die 5 25 50. Danke euch und eine gute und sichere Fahrt.
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2: Hallo zusammen, schönen Donnerstag euch. Ey, wenn es so warm ist, ist das doch wirklich ein göttliches Gefühl, oder? Oh, einfach was Kühles einverleiben, ey, das tut so gut. Dementsprechend im Laden teils leere Regale oder leerer zumindest. Ne? Hersteller kommen irgendwie nicht hinterher, haben wir ja schon vor einer Stunde besprochen. Deutschlandweit Logistikprobleme, weil viele Flaschen gekauft, aber nicht schnell genug wieder zurückgegeben werden. Und was die Thüringer Brauereien dazu sagen? Kollege Basti Diehl aus den News dazu nochmal gleich im Studio. Und hier jetzt J-Lo und David Guetta. Save me tonight. Die Orgel wird schon eingestimmt hier. Es ist gleich 16:05 Uhr. Euch einen schönen Nachmittag. 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

0: entspannten Feierabend oder Weg dahin, so entspannt wie some say, von Nia auf Antenne Thüringen, Elena hier für euch. Die Zahlen, die zeigen es ja gerade, aber ihr merkt es auch selbst beim Blick in den Einkaufswagen vielleicht. Wasser und Getränke geht bei der Hitze gerade weg wie nix, ne? Aber das macht sich auch im Regal bemerkbar. Deutschlandweit Logistikprobleme bei den Herstellern. Wasser ist zwar genug da, aber Pfandflaschen, die fehlen gerade vor allem. Haben wir ja vor einer Stunde von meinem Kollegen Basti Diehl aus den News erfahren. Basti, sowas trifft ja auch unsere kleinen Thüringer Brauereien, ne? Aber was sagen aber die? Welche Lösung würden die sich dafür wünschen?
1: Also es wird immer mal wieder darüber diskutiert, ob es zum Beispiel sinnvoll ist, das Flaschenpfand zu erhöhen oder auch das Pfand auf die Kisten. Im Moment bei Glasflaschen, bei Bierflaschen beispielsweise 8 Cent, da sagen die Brauereien, unter anderem Neunspringer hat uns das gesagt, oder auch die Saalfelder Brauereien, die haben mal gesagt, 8 Cent ist zu wenig, der Anreiz ist da nicht so groß, das schnell wieder zurückzubringen oder überhaupt zurückzubringen. Da fliegt es vielleicht auch mal in Müll oder bleibt halt im Keller stehen ewig. Also müsste das deutlich hochgesetzt werden, damit der Anreiz da ist, das auch möglichst schnell wieder zurückzubringen und das Geld auch wieder zu kriegen.
0: Okay, also mal gucken, wie sich dann entwickeln wird. Vielleicht gibt es dann ja eine Erhöhung beim Glasflaschenpfand. Ansonsten bedanke ich mich bei dir, Basti,
1: Sehr gerne.
0: Die Infos. Und an euch alle ist eigentlich nur noch der Aufruf, schön stetig den Pfand abgeben für unsere Brauereien.
1: So sieht's aus.

Rider, Good Feeling, und der fühlt sich aber auch gut an. Also das ist euer Moment, wer gerade schon im Feierabend ist. Fenster auf, Sonnenbrille auf die Nase und laut mitsingen. Oder wenn ihr schon daheim seid, einfach nur laut durch die Wohnung klatschen und singen. Und Alex Warren gleich lässt die Energy auch oben für diesen Sommertag. Sein neuester jetzt Passenger auf Antenne Thüringen. Euch einen schönen Donnerstag.

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0: Sido, Bilder im Kopf, läuft um 16:30. Zeit jetzt hier für die Thüringen-Reporter aus eurer Region, hier bei Antenne Thüringen.
1: Für Westthüringen, Cornelia Schiedlow.
2: Guten Tag. Die Ferien sind fast zu Ende und auch die Schulbaustellen werden langsam fertig. In Suhl ist in der Jena Planschule zum Beispiel die Heizkesselanlage erneuert worden für 135.000 Euro. Diese neue Anlage ist schon im Betrieb. Sie sorgt für Wärme im Klassenzimmer und warmes Wasser, auch für die Duschen in der Sporthalle Wolfsgrube. Damit können Schule und Trainingsbetrieb in der Jena Planschule und der Wolfsgrube jetzt regulär starten. Im Landkreis Gotha gibt es pünktlich zum Schulstart Änderungen bei den Schulbuslinien. Die neuen Fahrpläne sind nach geänderten Unterrichtszeiten gestrickt worden. Sie sollen die Anschlüsse an Straßenbahnlinien und Züge verbessern. So sollen die Kinder ohne langes Warten in die Schule und auch wieder nach Hause kommen. Betroffen sind unter anderem die Schulbuslinien zu Schulen in Tonna, Dachwig und Großfahner, zum Gymnasium Friedrich Perthes in Friedrichroda oder auch zu Schulen in Neudiedendorf und Wandersleben-Wichmar. Also unbedingt rechtzeitig checken, bevor der Stress am ersten Schultag dann losgeht. Und im Thüringer Wald sind zwei neue Luchse ausgewildert worden. Die beiden einjährigen Weibchen Wangari und Lana sind heute in der Nähe von Oberhof freigelassen worden, stammen aus der Schweiz und Belgien. Das letzte halbe Jahr haben sie im Auswilderungsgehege im Wildkatzendorf Hütscheroda im Hainich verbracht. Sie sollen ein stabiles Luchsvorkommen im Thüringer Wald sichern. Weibchen bleiben eher in der Region, besetzen Reviere, ziehen Nachwuchs auf. Durch das Projekt Luchs Thüringen sollen die Luchsgebiete im Harz und in Süddeutschland verbunden werden. Wichtig fürs Überleben der in Deutschland vom Aussterben bedrohten Art.
0: Einen schönen Nachmittag euch. Hier ist Antenne Thüringen mit dem aktuellen Wetter. Sommermodus ist an. Heute viel Sonne und es ist schön warm da draußen. Wir haben in Meiningen 31 Grad, Arnstadt meldet 30 Grad und in Sondershausen 29 Grad. Aber für alle, die nachts nochmal deutlich besser schlafen wollen, Fenster auf. Es kühlt dann ordentlich ab. Heute Nacht dann wieder. Mit einer großen Bandbreite auf dem Thermometer, so zwischen 9 bis 17 Grad. Morgen dann die nächste Runde Sommer. Sonne satt, kaum Wolken, trocken. Und die Werte 32 bis 35 Grad ungefähr. Samstag sieht es genauso aus. Heiß und sonnig ist es. Erst am Abend kann es dann kippen. Dann werden es hier und da mehr Wolken und vereinzelt auch Regenschauer. 2:55 ist es. Antenne Thüringen, der schnellste Verkehrsservice hier. A4 Richtung Frankfurt, gerade dazugekommen. Achtung zwischen Nora und Erfurt-Fieselbach. Hier liegen Spanngurte auf der rechten Spur. Auf der A9 Richtung Berlin zwischen Triptis und Lederhose, hier liegt ein Kantholz auf der Fahrbahn rum. A9 Richtung München zwischen Münchberg Süd und Gefrees, hier auch aufgepasst, es liegen Fahrzeugteile auf der Fahrbahn, dadurch wird die linke Spur blockiert. A71 Richtung Sangerhausen, weiterhin zwischen Erfurt-Bindersleben und Erfurt-Gispersleben, der kaputte Wohnwagen auf der Strecke. B247 zwischen Schwabhausen und Hohenkirchen, hier weiterhin noch Behinderungen durch einen kaputten LKW. Und im Saale-Holstein-Kreis zwischen dem Abzweig nach Klein-Untersdorf und dem Abzweig nach Freien-Orla gerade voll gesperrt nach einem Unfall. Rettungsfahrzeuge sind hier aber schon im Einsatz. Und zu den Blitzern. Aktuell zwei, die uns bekannt sind. A4 Richtung Frankfurt, kurz vor dem Erfurter Kreuz stehen sie. Und auf der A71 Richtung Schweinfurt zwischen Gräfenroda und Oberhof, kurz vor dem Rennstrecktunnel. Und das hat uns Susanne gemeldet. Dankeschön dafür. Und wenn ihr es so machen wollt wie Susanne und uns Staus, Verkehrsmeldung, Blitzer, alles Mögliche melden wollt, dann macht das gerne unter der 0800 3x5 2550. Danke euch und eine gute Fahrt.
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0: Crowded House, Don't Dream It's Over auf Antenne Thüringen. Elena hier für euch. Der Song, wisst ihr, wie der klingt? Ein bisschen wie, wenn eine Last von den Schultern fällt. Wenn ein bisschen sowas wie geschafft. Die Liste vom Kind ist abgearbeitet, so kurz vorm Schulstart. Ganzes Schulmaterial ist gekauft. Und wenn ihr euch auch beim Einkaufen für die Zuckertüte so fühlen wollt wie, oh, geschafft. Antenne Thüringen hat einen Tipp.
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0: Ein Familienticket in der Zuckertüte und schon ist das Kind happy, ey. Weil ihr habt da quasi einen Tag im Freizeitpark in die Tüte gepackt. Hüpfburgen, Foodstände ohne Ende, Sportpark zum Ausprobieren und Austoben und natürlich große Konzerte von Volker Rosin und natürlich Highlight Leonie. Auch ein Liebling der Kids und Teenager, ne? Und sie ist mit dabei beim Familienfeiertag 2026 in Oberhof am 20. September. Tickets kriegt ihr aber jetzt schon auf antennethüringen.de und ihren Song Faded Love gleich im Nachmittagsmix.
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You gibt's um 16.52 Uhr bei Antenne Thüringen und Elena ist hier für euch. Ich hoffe, ihr habt einen schönen Donnerstagfeierabend. Ihr schmiedet bestimmt schon Pläne, so was ihr am letzten Sommerferienwochenende so machen könnt. Wetter wird ja fantastisch, wirklich. Und wir können euch hier ein paar mehr Ideen mitgeben. Zum Beispiel Bratwurst, Bier und Eintritt. Alles jeweils für nur 3 Euro. Das gibt es zum Geburtstag vom Bratwurstmuseum Mühlhausen. 3 Jahre sind sie einfach schon da. Dementsprechend feiern die auch mit den günstigen Preisen von 3 Euro für alles. Das Ganze am Sonntag, da ist nämlich der Thüringer Bratwurstgipfel. Da werden auch königliche Bratwursthoheiten erwartet. Und das Museum sagt, es gibt ein wurstiges Tagesprogramm. Das gibt's nur in Thüringen, es ist schön, ey, wirklich. Also Sonntag alles für 3 Euro zum Dreijährigen vom Bratwurstmuseum Mühlhausen. Und mehr Tipps, auch ohne Wurst und für eure Region, gibt's mit Hashtag Wochenende an die 0800 3x die 5 2550 WhatsApp an Antenne Thüringen oder auf antennethüringen.de auf unserer Website.

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10: Euch einen schönen Feierabend mit Antenne Thüringen. Wir haben es jetzt 17 Uhr.
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11: Ich bin Thomas Brock. Wegen Niedrigwassers ist die Binnenschifffahrt in Deutschland aktuell stark eingeschränkt. Transporte auf mehr überlange Lastwagen zu verlagern, ist aus Sicht des Verbands deutscher Verkehrsunternehmen aber keine Alternative. Der Verband verweist auf strukturelle Probleme.
12: Überlange Lkw sind 6,50 Meter länger als der Standard und dürfen nur auf bestimmten Strecken fahren. Jetzt mehr davon einzusetzen, bringe angesichts riesiger Gütermengen, die normalerweise per Schiff transportiert werden, keine spürbare Entlastung, so der Verband deutscher Verkehrsunternehmen. Noch mehr Lkw seien außerdem eine zusätzliche Belastung für sowieso schon sanierungsbedürftige Straßen und Brücken. Als Reaktion auf das Niedrigwasser haben fast alle Bundesländer das Sonntagsfahrverbot für Lkw gelockert oder aufgehoben. Jan-Henner Reitze, Nachrichtenredaktion.
11: Die Zahl der Kindeswohlgefährdungen ist weiter gestiegen, das meldet das Statistische Bundesamt. Im Jahr 2025 haben die Jugendämter in Deutschland bei fast 80.000 Kindern oder Jugendlichen eine Gefährdung festgestellt, etwa durch Vernachlässigung, körperliche oder sexuelle Gewalt. Das waren 10% mehr als im Vorjahr. Befristete Arbeitsverträge werden in Deutschland weiter vor allem mit jungen Menschen abgeschlossen. In der Altersgruppe zwischen 15 und 25 Jahren waren vergangenes Jahr 18,3% befristet beschäftigt. Das entspricht rund 2,2 Millionen Arbeitnehmern.
13: Auch wenn es die Jungen statistisch 3-mal häufiger trifft als alle anderen, insgesamt gab es 2025 sogar weniger befristete Jobs als zum Beispiel noch vor 10 Jahren. Immerhin waren es aber laut Bundesamt fast 6,5 Millionen Menschen, die befristet in Teilzeit, mit Zeitverträgen oder in Minijobs gearbeitet haben. Und eine befristete Arbeit nimmt laut Statistik kaum jemand freiwillig an. Die meisten davon gibt's übrigens im Bildungssektor und in Restaurants und Kneipen. Thomas Thonfeld, Nachrichtenredakteur.
11: Nach einem möglichen Sprengstofffund im fränkischen Treuchtlingen hat die Polizei Entwarnung gegeben. An dem verdächtigen Gegenstand sei kein Sprengstoff entdeckt worden. Die Ermittler gehen aber davon aus, dass der Gegenstand bewusst als Attrappe platziert worden war. Der Gegenstand war am Morgen von einem Techniker im Gleisbett südlich des Bahnhofs der Stadt gefunden worden. Der Zugverkehr ist komplett zum Erliegen gekommen. Wann wieder Züge fahren, ist noch unklar.
10: Einen schönen Feierabend mit Antenne Thüringen. Wir haben jetzt hier den aktuellen Wetterbericht für euch. Und wir haben auf dem Thermometer in Erfurt 31 Grad, Pößneck mit 29 Grad am Start und liebe Grüße nach Treffurt, hier 30 Grad. Sommer ist auch volle Kanne wieder da für diese Woche. Das Gute ist aber für die Fans von eher kühlerer, guter Luft, sagen wir es mal so, nicht so stickiger, schwüler Luft. In der Nacht wird es angenehm. 9 bis 17 Grad auf dem Thermometer heute Nacht. Es kühlt runter. Nur nur, um dann morgen wieder schön Anlauf zu nehmen. Es wird wieder heiß zum Freitag. Sommerprogramm ist wieder auch am Start. Sonne, kein Regen, kaum Wolken. 32 bis maximal 35 Grad. Und der Samstag sieht dann auch genauso heiß und sonnig aus. Nur gegen Abend könnte es bedeckter und teils nass werden.
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10: Es ist gerade 4:04, Antenne Thüringen, der schnellste Verkehrsservice. Hat sich gerade was ergeben auf der A4 Richtung Dresden, eine Meldung dazugekommen. Auf der A4 Richtung Dresden zwischen Jena-Göschwitz und Stadtroda. Eine ungesicherte Unfallstelle haben wir hier auf der linken Spur. Es kommt zu 4 Kilometer Stau. Aktueller Zeitverlust liegt bei einer Dreiviertelstunde. A4 Richtung Frankfurt. Zwischen dem Kreuz Erfurt und Neudietendorf, Vorsicht, es liegen hier Spanngurte auf der Fahrbahn. Und auch noch dasselbe Mal auf der A4 Richtung Frankfurt zwischen Nora und Erfurt-Fieselbach. Spanngurte auf der rechten Spur und es hat uns Leon gemeldet. Dankeschön dafür. Weiterhin auf der A71 Richtung Sangerhausen zwischen Erfurt-Bindersleben und Erfurt-Gispersleben. Ein kaputter Wohnwagen, der da steht. Und die B247 zwischen Schwabhausen und Hohenkirchen. Ein kaputter LKW auf der Strecke. Und jetzt zu den Blitzern. Hier ein paar mehr jetzt am Feierabend. A4 Richtung Frankfurt, kurz vor dem Erfurter Kreuz ist einer, wo 130 erlaubt sind. Dann hat uns noch Susanne eingemeldet von der A71 Richtung Schweinfurt zwischen Gräfenroda und Oberhof. Kurz vorm Rennstrecktunnel ist er, wo 80 erlaubt sind. Und dann noch zwischen Krawinkel und Arnstadt noch ein Blitzer, der aufgestellt wurde. Und wer noch mehr hat, für den ist die Nummer für alles. WhatsApp-Verkehr und mehr. 0800 3x5 2550. Danke euch fürs Bescheid geben und eine gute Fahrt.
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10: Grüße, schönen Donnerstag euch und ganz besonders liebe Grüße an die Menschen, die ständig sich sowas anhören müssen wie: Hey, wie hältst du denn dein Besteck? Wie schreibst du denn? Ach krass, ich könnte das nicht mit links. Alles Gute an die Linkshänder, heute ist nämlich euer Tag. Ganz offiziell. Mhm. Also ich finde es auch unglaublich krass, dass es einfach vor ein paar Jahrzehnten da noch solche Umerziehungsregelungen gab, dass das einfach nicht erlaubt war, mit links zu schreiben, dass du wirklich gezwungen wurdest, mit rechts zu schreiben. Also ein Glück, dass es das nicht mehr gibt. Hier ist Antenne Thüringen, es ist jetzt 17.06 Uhr und für einen entspannten Donnerstagfeierabend gibt es jetzt für euch Harry Styles, American Girls für euch. Euch einen schönen Donnerstag.

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0: und Urlaubsstimmung geht gar nicht als von der Queen höchstpersönlich, Madonna Holiday. Euch einen schönen Feierabend mit Antenne Thüringen, Elena hier. Gerade bei den Temperaturen, denkt bitte dran, trocknet euch nicht aus. Trinkt einen Schluck, wie bei der WM-Trinkpause, ne? Das war eine gute Sache. Dann riskiert ihr auch keine Kopfschmerzen oder sowas Lästiges. Deshalb gluck, gluck, gluck, gluck, gluck und passt auf euch auf. Hier ist Antenne Thüringen.
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0: Imagine Dragons, Natural auf Antenne Thüringen, gleich 17:30. Zeit für die Thüringen-Reporter aus eurer Region.
1: Für Westthüringen, Cornelia Schiedloh.
2: Guten Tag. Der Snowpark in Oberhof bekommt wieder Flutlicht. Am Fallbachhang wird schon daran gearbeitet, teilt das Thüringer Wintersportzentrum mit. Das Flutlicht soll zur Wintersaison 26/27 wieder erstrahlen. 4 Jahre lang blieb es dort am Abend dunkel. Leonie Straßburger.
3: Jetzt werden alte Masten abgebaut, die ersten Erdarbeiten laufen, neue Technik kommt rein. Geplant sind 24 Lichtmasten, dazu 54 Scheinwerfer. Außerdem werden kilometerlange Elektro- und Datenkabel verlegt. Der Großteil der Bauarbeiten soll bis Ende Oktober fertig sein. Planmäßig geht die neue Flutlichtanlage im Dezember in Betrieb. Wichtig für Biker, die gerade am Fallbachhang im Bikepark aktiv sind: Der Bikepark bleibt während der Bauphase offen. Hier und da kann sich was ändern. Einzelne Wege wurden schon angepasst. Weitere Einschränkungen sind möglich.
2: Laut Thüringer Wintersportzentrum wird versucht, dass die Baustelle den Betrieb so wenig wie möglich stört. Der Fallbachhang ist in Oberhof ein echter Besuchermagnet. Im vergangenen Jahr kamen dort mehr als 55.000 aktive Gäste vorbei. Mit dem neuen Flutlicht soll es im Winter wieder länger auf die Piste gehen, auch nach Feierabend und Schule.
0: Euch einen schönen Feierabend hier mit Antenne Thüringen. Und der aktuelle Wetterbericht sieht so aus. In Thüringen aktuell die Werte so um die 30 Grad. Es hat sich jetzt wieder ziemlich aufgeheizt hier zum Donnerstag. Es kühlt dann aber runter Richtung Nacht. Das heißt, frische, angenehme Luft, die gibt es dann auf jeden Fall. 9 bis 17 Grad erwarten wir uns dann in der Nacht. Es wird eine trockene, klare Nacht. Und morgen, der Freitag, kommt nochmal der Sommer komplett raus. Viel Sonne, kaum Wolken, kein Regen. Und es wird wieder heiß. 32 bis 35 Grad haben wir. Samstag bleibt ähnlich sonnig und heiß. Nur Richtung Abend kann es mal bedeckter werden und stellenweise sogar auch nass. Gleich 2 Minuten nach 17:30. Hier ist Antenne Thüringen, der schnellste Verkehrsservice. A4 Richtung Dresden. Hier braucht es gerade Geduld zwischen Jena-Göschwitz und Stadtroda. Es gibt eine ungesicherte Unfallstelle auf der linken Spur. Insgesamt kommt es hier zu 6 Kilometer Stau und der aktuelle Zeitverlust liegt bei 35 Minuten. A4 Richtung Frankfurt. Zwischen Nora und Erfurt-Fieselbach, Vorsicht, hier liegen immer noch Spanngurte auf der rechten Spur. A71 Richtung Sangerhausen. Zwischen Erfurt-Bindersleben und Erfurt-Gispersleben immer noch der kaputte Wohnwagen auf der Strecke. Und außerdem auf der B247 zwischen Schwabhausen und Hohenkirchen. Verkehrsbehinderung durch einen kaputten LKW hier. Und zu den Blitzern gucken wir auch noch. A4 Richtung Frankfurt. Kurz vor dem Erfurter Kreuz, wo 130 erlaubt sind, da ist einer. Auf der A71 Richtung Schweinfurt zwischen Grävenroda und Oberhof. Kurz vorm Rennsteigtunnel blitzen sie, wo 80 erlaubt sind. Und dann noch zwischen Krawinkel und Arnstadt, da noch ein Blitzer. Und wenn ihr noch mehr gesehen habt, für den ist die Nummer für alles, WhatsApp-Verkehr und mehr, 0800 3x5 2550. Danke euch fürs Melden und eine gute und sichere Fahrt.
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0: starke Stimme hier zum Feierabend und die erkennst du ja sofort. Adele, Rolling in the Deep, Antenne Thüringen läuft. Elena hier für euch. Das Schöne am Sommer ist ja aktuell, ne? Du kannst ja alles nach draußen verlagern. Und das ist dann einfach mal so viel schöner, ne? Draußen essen, auf der Wiese als Picknick oder auf Balkon oder der Terrasse. Ein Traum. Oder draußen Filme gucken. Das geht. Zum Beispiel in den ganzen Sommerkinos, die wir hier in Thüringen haben, wie hier das nächste, was heute wieder ist, das ist in Tambach-Dietharz auf dem Sportplatz. Heute wird zum Beispiel Pretty Woman gezeigt. Richtig, richtig schöner Klassiker mit Julia Roberts. 20 Uhr Einlass, 21 Uhr Start, wenn es dunkel ist. Hier nur wichtig, Sitzgelegenheit selber mitbringen. Man kann sich auch einen Stuhl für 2 Euro leihen, aber am besten selber eine Sitzgelegenheit, die gemütlich ist, dabei haben. Aber Essen und Trinken gibt's vor Ort. Und morgen, so wie Samstag, gibt's auch noch Vorstellungen. Also Sommerkino in Tambach-Dietharz. Und wer was eher in seiner Nähe fürs Wochenende sucht, Hashtag Wochenende per WhatsApp an uns oder antennethüringen.de. Da warten die Wochenendtipps auf euch.
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gleich haben wir es schon 6 Uhr. Hier ist Antenne Thüringen, Elena für euch im Studio. Nächste Woche wird ja eine ganz besondere. Schulstart in Thüringen steht an. Und das betrifft nicht nur die Familien mit Kindern, ne, sondern auch natürlich Autofahrer. Die Thüringer Polizei hat jetzt angekündigt, es kommt nächste Woche zu mehr Kontrollen. Vor allem rund um Schulen und Kitas natürlich, ne? Aber die Polizei sagt allgemein, liebe Autofahrer, passt auf, fahrt aufmerksam und bremsbereit. Vor allem da, wo so eben typische Schulwege sind, nicht nur vor den Schulen direkt, ne? Weil Kinder können nun mal ganz, ganz schwer Entfernungen und Geschwindigkeiten einschätzen. Und passend dazu haben wir ja auch gerade unsere Initiative mit den Achtung Kinderplakaten von Antenne Thüringen. Könnt ihr bei euch im Ort für einen sicheren Schulweg aufhängen. Mehr Infos und die Plakate gibt's von uns auf antennethüringen.de. Da meldet ihr euch einfach bei uns. Und nochmal der Hinweis. Nächste Woche zum Schulstart guckt die Polizei ganz besonders hin auf den Straßen in Thüringen.

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4: Ich bin Thomas Brockt. Die Abwehr von Drohnen muss in Deutschland schnell verbessert werden. Darüber waren sich die Innenminister von Bund und Ländern in einer Telefonkonferenz einig. Vergangene Woche war am Flughafen Leipzig-Halle eine mit Sprengstoff bestückte Drohne entdeckt worden.
5: Gegenseitige Unterstützung, gemeinsame Forschung und Flughäfen besser mit Abwehrtechnik ausstatten. Diese Ansatzpunkte wollen die Innenminister verfolgen. Einigkeit gibt es aber nicht in allen Punkten. Aus Niedersachsen und Bremen kommt zum Beispiel die Forderung, dass der Bund auch Häfen besser in Sachen Drohnenabwehr ausstattet. Und bei Flughäfen haben bisher Standorte wie Frankfurt-Main, München, Berlin, Hamburg oder Stuttgart Priorität. Diese Liste wollen einige Länder gern ausweiten. Jan-Henner Reitzer, Nachrichtenredaktion.
4: Auf dem Rhein bei Köln fahren wegen des historischen Niedrigwassers kaum noch Schiffe. Das teilte das Wasserstraßen- und Schifffahrtsamt mit. Demnach dürfen Schiffe zwar immer noch fahren, es lohne sich aber kaum noch. Aktuell wird jeden Tag ein neuer historischer Tiefpunkt des Wasserstandes am Pegel Köln gemessen. Heute Mittag waren es 49 Zentimeter. Die Trockenheit in Deutschland führt auch zu Ernteausfällen. Seit Mitte Juni seien deshalb rund 3 Millionen Tonnen Getreide und Raps verloren gegangen, heißt es vom Deutschen Raiffeisenverband. Insgesamt wird aber eine ähnliche Erntebilanz wie im Vorjahr erwartet.
6: Der Verband spricht von Einnahmeverlusten von 600 Millionen Euro. Der Ausblick auf diesen Sommer ist nicht ganz so gut, aber nicht hoffnungslos. Nach einer Schätzung erwartet der Verband eine kleinere Getreideernte von rund 40 Millionen Tonnen nach 45 Millionen Tonnen im vergangenen Jahr. Unterm Strich sei es eine noch ausreichende unterdurchschnittliche Ernte, hieß es. Steigende Verbraucherpreise etwa für Brot und Brötchen werden nicht erwartet. Tine Klimach, Nachrichtenredaktion.
4: Gastgeber des Eurovision Song Contest im kommenden Jahr ist die bulgarische Stadt Burgas am Schwarzen Meer. Das teilten die Europäische Rundfunkunion und der öffentlich-rechtliche Sender BNT in Sofia als Veranstalter mit. Die Touristenhochburg Burgas setzte sich damit gegen die bulgarische Hauptstadt Sofia durch. Das Finale soll am 15. Mai 2027 stattfinden. Bulgarien hatte in diesem Jahr zum ersten Mal den ESC gewonnen mit dem Song Bangaranga der Sängerin Dara.
2: Das Antenne Thüringen-Wetter. Donnerstagabend, der verabschiedet sich. Mit viel Sonne, nachts wird's angenehm. Zwischen 17 und 13 Grad. Dazu wenig Wind und morgen legt der Sommer auch nochmal nach. Viel Sonne, kein Regen, ein paar Schleierwolken sind dabei, hier und da. Und es wird heiß, bis zu 35 Grad. Genießt das nochmal, denn auch zum Start in den Samstag gibt's nochmal viel Sonne. Aber gegen Abend dann stellenweise schon ungemütlich mit Schauern und Gewittern. Und danach kommt auch die Abkühlung.
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2: 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A9 Richtung Berlin. Zwischen Schleiz und Dittersdorf bitte Vorsicht, Reifenteile auf der mittleren Spur. A71 Richtung Sangershausen. Zwischen Erfurt-Bindersleben und Erfurt-Gispersleben ein kaputter Wohnwagen. A73 in Richtung Suhl zwischen Eisfeld-Nord und Schleusingen bitte aufpassen. Auch hier Reifenteile auf der Fahrbahn. Und B91 Halle Richtung Zeitz zwischen dem Ortseingang und Merseburg. Nach einem Unfall eine Vollsperrung und hier staut es sich auch schon. Die Blitzer A71 Richtung Schweinfurt zwischen Gräfenroda und Oberhof kurz vor dem Rennsteigtunnel. Und zwischen Krawinkel und Arnstadt wird aufgeblitzt. Wenn ihr noch was seht, eine Nummer für alles, WhatsApp-Verkehr und mehr. Das ist die 0800 3x5 2550.
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2: Ja, hallo. Kommt gut heim, wenn ihr gerade auf dem Weg in den Feierabend seid. Und dann genießen, abschalten. Bald ist Wochenende und wir machen uns zusammen auch einen richtig schönen Abend hier auf Antenne Thüringen mit Taylor Swift. I knew it, I knew you.

Juli, dieses Leben hier bei Antenne Thüringen mit Julia. Ja, schöner Song, ne? Im Sommer lieben wir doch das Leben auch noch so ein kleines Stückchen mehr, oder? Und wenn ihr jetzt auf den Straßen unterwegs seid, einfach mal Fenster auf. So langsam geht dann auch die Sonne unter. Golden Hour, also so ein richtig schönes, warmes Licht. Leichter Wind um die Nase und dazu noch ein Song, der richtig schön leicht ist, der einfach nach Sommer schreit und gute Laune macht. Und den haben wir hier für euch ganz neu von Chris DeSerandi. Der erinnert uns in seinem neuen Song Good Old Days einfach auch mal daran, dass man die guten Zeiten gleich genießt und dann nicht erst im Nachhinein darüber feiert. Guter Plan. Und damit einen entspannten Abend euch mit Good Old Days neu bei uns hier bei Antenne Thüringen.

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1: Auf den großen internationalen Wirtschaftsgipfeln spielen die Anliegen zivilgesellschaftlicher Gruppen kaum eine Rolle, erst recht aus dem globalen Süden. Beim Weltsozialforum ist es umgekehrt. Dort treffen sich alle zwei Jahre soziale Bewegungen aus hunderten Ländern. Regierungsvertreter müssen draußen bleiben. Francisco Mari von Brot für die Welt war bei der diesjährigen Konferenz im westafrikanischen Benin dabei.
2: Es war ein sehr fachliches Weltsozialforum aus sehr vielen Ländern, Vertreterin von über 100 Ländern.
1: Ein großes Thema: Ernährungssicherheit. Denn durch Kriege und Dürren aufgrund der Erderhitzung gibt es wieder mehr Hunger.
2: Wie schaffen wir es eigentlich jetzt schon fast alle zwei Jahre, eine neue Ernährungskrise zu meistern, indem wir uns aus der Ernährungsproduktion, den sogenannten großen Sattmachern Weizen, Mais und Reis, loslösen und mit lokalen Lösungen Alternativen aufzubauen?
1: Die NGOs wollen ihre Regierungen davon überzeugen, auf Ernährungssouveränität und regionales Saatgut zu setzen.
2: Da haben wir ein Manifest entwickelt für die Afrikanische Union.
1: Beim Weltsozialforum kommen verschiedene soziale Bewegungen zusammen.
2: Klimawandel spielt eine große Rolle, Umweltbewegung, Frauenbewegung, Bewegung von Minderheiten. Vertreterinnen kommen zusammen und sprechen auch mit Vertreterinnen anderer Bewegungen. So entstand bei der Klimabewegung auch ein Menschenrechtsbewusstsein. Deswegen sprechen wir auch von Klimagerechtigkeit. Das Entscheidende ist, dass auch Vereinbarungen getroffen wurden in den einzelnen Bewegungen.
1: Erfolgreich war das Weltsozialforum zum Beispiel im Kampf gegen Landraub.
2: Busse, die wochenlang durch Westafrika gefahren sind und in allen Ländern Veranstaltungen zu Landrechten gemacht haben, vor allem für Frauenrechte. Das hat wirklich dazu geführt, dass viele Länder neue Landgesetze auch zugunsten von Frauen erlassen haben. Und das entstand beim Weltsozialforum.
1: Francisco Mari von Brot für die Welt sagt, zwar werden die Rechte von Nichtregierungsorganisationen zunehmend eingeschränkt, aber sie lassen sich nicht unterkriegen. Er geht davon aus, dass das Weltsozialforum etwas bewirkt.
2: Gerade Migration, Ernährungssicherung, Demokratiedefizite, die dort getroffenen Vereinbarungen werden hoffentlich Früchte tragen und Regierende zumindest sensibilisieren, dass sie nicht ohne die Vertretung von vielen Bewegungen der Menschen Veränderungen in ihren Ländern zugunsten der Menschen erreichen werden.
1: Dario Weiland, Antenne Thüringen, Evangelische Redaktion.
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2: Guten Tag. Die Ferien sind fast zu Ende und auch die Schulbaustellen werden langsam fertig. In Suhl ist in der Jener Planschule zum Beispiel die Heizkesselanlage erneuert worden für 135.000 Euro. Diese neue Anlage ist schon im Betrieb. Sie sorgt für Wärme im Klassenzimmer und warmes Wasser, auch für die Duschen in der Sporthalle Wolfsgrube. Damit können Schule und Trainingsbetrieb in der Jener Planschule und der Wolfsgrube jetzt regulär starten. Im Landkreis Gotha gibt es pünktlich zum Schulstart Änderungen bei den Schulbuslinien. Die neuen Fahrpläne sind nach geänderten Unterrichtszeiten gestrickt worden. Sie sollen die Anschlüsse an Straßenbahnlinien und Züge verbessern. So sollen die Kinder ohne langes Warten in die Schule und auch wieder nach Hause kommen. Betroffen sind unter anderem die Schulbuslinien zu Schulen in Tonna, Dachwig und Großfahna, zum Gymnasium Friedrich Perthes in Friedrichroda oder auch zu Schulen in Neudiedendorf und Wandersleben-Wichmar. Also unbedingt rechtzeitig checken, bevor der Stress am ersten Schultag dann losgeht. Und im Thüringer Wald sind zwei neue Luchse ausgewildert worden. Die beiden einjährigen Weibchen Wangari und Lana sind heute in der Nähe von Oberhof freigelassen worden, stammen aus der Schweiz und Belgien. Das letzte halbe Jahr haben sie im Auswilderungsgehege im Wildkatzendorf Hütscheroda im Hainig verbracht. Sie sollen ein stabiles Luchsvorkommen im Thüringer Wald sichern. Weibchen bleiben eher in der Region, besetzen Reviere, ziehen Nachwuchs auf. Durch das Projekt Luchs Thüringen sollen die Luchsgebiete im Harz und in Süddeutschland verbunden werden. Wichtig fürs Überleben der in Deutschland vom Aussterben bedrohten Art.
3: Gibt nochmal viel Sonne zum Abschluss des Tages. Und es ist warm, ne? Auch noch bei euch in Bad Blankenburg, da hat's noch 32 Grad. Plaue bei 30 aktuell. Gefell 28 Grad. Und nachts bleibt's auch recht mild. Es geht auf etwa 13 Grad runter. Morgen den Sommertag bitte nochmal voll genießen. Bei nur wenig Wolken, trocken bleibt's da. Und bis zu 35 Grad. Antenne Thüringen, der schnellste Verkehrsservice. A9 Richtung Berlin zwischen Schleiz und Dittersdorf. Bitte aufpassen. Reifenteile auf der mittleren Spur. A73 in Richtung Suhl zwischen Eisfeld Nord und Schleusingen. Hier auch Reifenteile auf der Fahrbahn. Und B62 zwischen Immelborn und Hembach auf Höhe der Langenfelder Straße. Nach einem Unfall ist die Straße gesperrt. Dankeschön an Daniela fürs Durchgeben. Die Blitzer A71 in Richtung Schweinfurt. Jetzt ist es mir weggerutscht. Hallo. A71 Richtung Schweinfurt zwischen Gräfenroda und Oberhof kurz vor dem Rennsteigtunnel bei 80. Und dann haben wir noch einen Blitzer zwischen Krawinkel und Arnstadt. So, und wenn ihr noch mehr gesehen habt, dann habe ich hier eine Nummer für alles für euch. WhatsApp-Verkehr und mehr 0800 3x die 5 2550.
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9: Mit Martin Raus heute. Schön, dass ihr dabei seid. Macht ihr eigentlich auch alles mit links? Dann herzlichen Glückwunsch, denn heute ist der internationale Tag der Linkshänder. Erlernt man das oder geben uns die Gene das vor? Darüber sprechen wir gleich. Und dann schauen wir in die Regale. Ist euch vielleicht auch schon aufgefallen, dass immer weniger Wasser in den Regalen steht? Was ist da los? Wir lassen uns gleich mal aufklären. Und das klimatisierte Kino lockt ab heute mit 3 neuen Filmen. Steckerfisch-Fiasko, The End of Oak Street und Sunny Dancer. Der Check gleich hier im Antenne Thüringen Magazin.
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9: Und damit ein Hallo an die 10%, die auch mit links schreiben. Und natürlich auch Hallo an alle, die finden, dass es total komisch aussieht, wenn wir schreiben oder wenn wir zum Beispiel ein Messer in der Hand haben. Zum internationalen Tag der Linkshänder schauen wir deshalb ein bisschen genauer hin. Ihr habt jetzt hier 2 Linkshänder im Studio, meine Wenigkeit, Madeleine Rausch und Thomas Bremser. Wir klären jetzt erstmal die Frage, wie wird man eigentlich Linkshänder? Lernt man das oder ist das angeboren?
10: Ja, Linkshänder zu sein war jetzt keine bewusste Entscheidung von mir, weil ich irgendwie auffallen wollte oder es im Trend lag. Das entwickelt sich Experten zufolge schon sehr früh. Teilweise zeigen sich Vorlieben für eine Körperseite schon vor der Geburt. Dabei wirken viele Faktoren zusammen. Mehrere Gene, wie sich das Nervensystem entwickelt und wahrscheinlich auch zufällige Einflüsse. Einen einzelnen Linkshänder-Schalter gibt's aber nicht.
9: Das heißt aber, Eltern können jetzt nicht zu ihrem Kind sagen, du schreibst jetzt rechts oder links.
10: Sie können die natürliche Entwicklung nicht gezielt bestimmen. Wichtig ist vor allem, Kinder nicht zum Wechseln zu zwingen. Früher wurden manche Linkshänder ja in der Schule dazu gedrängt, mit rechts zu schreiben. Das konnte zu unnötigen Stress und Problemen beim Schreiben führen. Heute gilt, Kinder sollten ihre bevorzugte Hand möglichst frei entwickeln können.
9: Jetzt ist es ja so, ist dir bestimmt auch schon aufgefallen, Thomas, also ich zum Beispiel mache manche Dinge mit rechts und manche mit links. Und so ist es ja auch bei Rechtshändern. Zum Beispiel führen die vielleicht ihren Hund mit links oder halten ihr Handy in der linken Hand. Warum ist denn das so?
10: Weil Rechtshänder nicht bedeutet, dass die rechte Hand bei jeder Tätigkeit verwendet wird. Oft übernimmt die eine Hand die Hauptaufgabe und die andere stabilisiert oder hält etwas anderes. Wer den Hund im Park mit links führt, hat zum Beispiel die rechte Hand frei für Schlüssel, Taschen oder Leckerlis. Andersrum mache ich als Linkshänder auch fast alles andere mit rechts, schießen, werfen oder schneiden. Also da ist tatsächlich jeder anders, da gibt's kein Schwarz-Weiß, wie so oft im Leben.
9: Ja, okay, dachte ich mir schon. Man könnte also sagen, die Hand wird je nach Situation ausgewählt.
10: Ja, nach Situation und wie praktisch es gerade ist für mich. Es sind ja auch viele Alltagsprodukte für Rechtshänder gemacht. Dadurch lernen Linkshänder oft früh, bestimmte Dinge mit rechts zu benutzen. Zum Beispiel die Schere. Und auch wer mit links schießt, muss nicht unbedingt auch mit links schreiben. Das hängt nicht zusammen.
9: Zum Schluss noch ein Vorurteil, was immer, immer wieder fällt. Linkshänder sind angeblich kreativer. Stimmt das?
10: Ich müsste jetzt natürlich sagen, auf jeden Fall, schaut mich an, aber es ist leider nicht so. Es gibt dafür zumindest keinen überzeugenden wissenschaftlichen Beleg. Es gibt viele Beispiele für Linkshänder, die künstlerisch arbeiten. Picasso, Da Vinci, Phil Collins, Lady Gaga. Aber genauso gut könnte ich jetzt auch Rechtshänder aufzählen. Kreativität hängt eher von vielen Dingen ab. Vom Interesse, der Übung, Persönlichkeit, Bildung, Motivation und den Möglichkeiten, die jemand bekommt.
9: Übrigens ist es auch total lustig, einfach mal die Hand zu wechseln und mit der anderen zu schreiben. Vielleicht kann man es ja entziffern. Weg vom Schreiben hin zum Trinken. Habt ihr denn heute schon genug getrunken? Vielleicht wart ihr ja auch jetzt noch schnell nach der Arbeit im Supermarkt und vielleicht habt ihr auch gemerkt, die Wasserregale, die sehen so ein bisschen leerer aus als sonst. Nicht nur, weil natürlich alle bei der Hitze ein bisschen mehr zu trinken einkaufen. Tatsächlich gibt es da Engpässe bei uns in Deutschland. Meine Kollegin Elena Rinas hat sich heute mal aufklären lassen, warum das so ist. Und natürlich die erste Frage, die wir uns alle stellen, wird das Wasser jetzt knapper oder was ist denn das Problem?
11: Nee, also da kann ich glaube ich schon mal beruhigen, das Wasser wird nicht knapp.
9: Okay.
11: Es geht vielmehr um Logistikprobleme. Mhm. Es geht vielmehr um die Flaschen und Kisten, die einfach fehlen, die nicht schnell genug zurückgebracht werden.
9: Ach so.
11: Genau, das heißt, Wasser ist da, aber es fehlt halt einfach das Material, wo es reingefüllt werden kann und dann wieder in den Verkauf gehen kann. Die Flaschen müssen ja gereinigt werden dann noch. Da müssen wir gefüllt werden und dann können die wieder in Verkauf gehen. Und die meisten sagen oder einige sagen, wir kriegen halt einfach nicht schnell genug die Flaschen und die Kisten wieder zurück, weil natürlich jetzt gerade viel mehr gekauft wird, wenn es so heiß ist.
9: Ja.
11: Und da fehlt es dann einfach entsprechend an Kisten und Flaschen.
12: Das heißt also, wenn es jetzt im Regal ein bisschen leerer aussieht, dann liegt es einfach wirklich daran, dass nicht genug Flaschen da sind. Heißt, das ist jetzt so ein bisschen ein Aufruf an uns alle, dass wir unseren Pfand nicht so horten sollten jetzt in der Hitzewelle, also wieder schön zurückbringen, die Kisten und Tüten?
11: Das kann man schon so verstehen. Mhm. Ich meine, das ist jetzt auch nicht neu, das Problem. Das gibt es immer mal wieder. Auch die Thüringer Brauereien kennen das. Mit denen haben wir auch schon vor Monaten darüber gesprochen. Mhm. Die haben auch gesagt, naja, wir haben schon das Problem, diese Rücklaufgeschwindigkeit, so war es ausgedrückt, die hat in den letzten Jahren einfach extrem abgenommen. Also die Kisten und die Flaschen bleiben tendenziell viel, viel länger jetzt zu Hause.
9: Oh.
11: Und das ist ein Problem, weil die Brauereien, gerade die kleinen Brauereien, natürlich ihre Flaschen wieder zurückbrauchen. Neue Flaschen zu kaufen und dann in Umlauf zu bringen, ist teuer.
9: Ja.
11: Deshalb da schon der Wunsch und der Aufruf auch, ja, bringt eure Sachen möglichst schnell wieder zurück.
9: Okay.
11: Und ja, bringt es zurück einfach. Ja.
9: Und wenn wir schon so viel über Wasser reden, dann ist doch das genau jetzt unser Zeichen, um nochmal ein Glas Wasser zu trinken. In diesem Sinne, stoß mal mit Wasser an. Prost!
13: Prost!
9: Antenne Thüringen hier mit dem Magazin und während ihr euer Glas Wasser trinkt, holen wir uns ein bisschen Inspiration fürs Wochenende. Ein Kinodate, das wäre doch sicher mal wieder eine gute Idee. In dieser Kinowoche kommt ein beliebter, erfolgreicher Dorfpolizist aus Bayern zurück und es gibt ein spannendes Gedankenspiel. Was würde passieren, wenn wir mit unserer Nachbarschaft plötzlich ganz weit in der Vergangenheit landen? Zum Beispiel zu Zeiten der Dinosaurier. Thomas Bremser, jetzt bist du wieder dran.
14: Grüß Gott, Eberhofer. Das ist mein Kollege Birkenberger. Grüß Gott.
10: Schon zum 10. Mal ermittelt Sebastian Betzel als Dorfpolizist Franz Eberhofer in Niederbayern. In Steckerlfisch-Fiasko hat er es mit mächtigen Familienclans und zerstrittenen Golfclub-Mitgliedern zu tun.
15: Geht's noch? Was soll denn das? Lern erstmal die Regeln, du Golfgnom!
10: Neben einem Mord auf dem Golfplatz kümmert sich Eberhofer auch um Partnerin Susi, die will Bürgermeisterin werden.
16: Sie können doch nicht einfach hergehen und ihr Plakat über meins drüber pappen!
10: Auch der 10. Eberhofer-Provinzkrimi hat viel Herz und Humor. Die Mordgeschichte ist dagegen etwas dünn.
17: Wir sind keine Trottel. Und wenn Sie nicht kooperieren, dann machen wir Ihnen das Leben zur Hölle.
18: Hat noch jemand heute Nacht dieses komische Licht gesehen?
19: Welches komische Licht?
10: The End of Oak Street beginnt friedlich mit einem Nachbarschaftsfest auf der Oak Street. Ein amerikanisches Vorstadt-Idyll in den 80ern. Doch quasi über Nacht ist alles anders.
20: Ich glaube, unser Haus hat sich bewegt.
10: Die Nachbarschaft landet, warum auch immer, weit in der Vergangenheit, im Zeitalter der Dinosaurier.
20: Sammelt Vorräte. Schnappt euch alles, was sich als Waffe eignet.
10: Ab jetzt heißt es überleben oder gefressen werden. The End of Oak Street mit Ewan McGregor und Anne Hathaway ist ein Mix aus Stranger Things und Jurassic Park und kommt mit ein paar kreativen Ideen daher.
21: Was passiert mit uns?
22: Wir denken, dass es vielleicht gut ist, wenn du von Menschen umgeben bist, die erlebt haben, was du erlebt hast.
10: Sunny Dancer ist eine Coming-of-Age-Komödie über krebskranke Jugendliche, was an sich schon gewagt ist. Die 17-jährige Ivy soll den Sommer in einem Camp verbringen mit anderen Teenagern, die den Krebs besiegt haben.
23: Wir kommen immer wieder.
0: Das Camp macht süchtig.
10: Die sture Ivy öffnet sich nach und nach den anderen, freundet sich an und verliebt sich. Das Drama ist nicht deprimierend, sondern ergreifend und humorvoll.
13: Was haben du und Krebs gemeinsam? Niemand will euch in sich haben.
10: The Last of Us-Star Bella Ramsey spielt an der Seite von Neil Patrick Harris und das verdammt gut.
19: Und das wird der beste Sommer ever.
9: Ihr hört Antenne Thüringen, das Magazin, und auch bei uns in Thüringen ist natürlich heute wieder einiges passiert. Die wichtigsten Geschichten des Tages jetzt zusammengefasst von unseren Thüringen-Reportern.
11: Das bundesweit aktive Montageunternehmen Thor hat Insolvenz angemeldet. Für die rund 800 Mitarbeiter an den Thüringer Standorten in Heiligenstadt, Menteroda, Leinefelde, Worbis und Erfurt soll es trotzdem aber erstmal weitergehen. Gehälter werden aus Insolvenzgeldern bezahlt. Genauso soll auch der Betrieb normal weiterlaufen. Jan Walter.
23: Das Unternehmen hat ein sogenanntes Schutzschirmverfahren beantragt. Das heißt, es soll sich unter Aufsicht eines Verwalters selbst sanieren und aus der wirtschaftlichen Schieflage rauskommen. Schuld an der haben laut Geschäftsführung unter anderem hohe Spritkosten und Zinsen. Von der Insolvenz betroffen sind auch Tochterunternehmen von Thor. Unter anderem die Fachkräfteakademie, die in Menteroda betrieben wird.
11: Und gerade auf die will Thor jetzt noch stärker setzen. Im Insolvenzverfahren soll sich das Unternehmen auf die Kernkompetenzen konzentrieren. Dazu zählt auch die Ausbildung von Fachkräften in Menteroda. Die Message der Geschäftsführung ist klar. Die Lage ist schwer, aber wir machen weiter. Schließen ist keine Option. Laufende Montageaufträge würden zu Ende gebracht und der Betrieb normal weiterlaufen. Ziel ist es, dass bis zum Ende des Jahres das Unternehmen wieder auf stabileren wirtschaftlichen Füßen steht.
24: Motorradfahrer sind mit ihrem Antrag vorm Verwaltungsgericht in Meiningen abgeblitzt. Sie hatten gegen die Sperrung der Landstraße zwischen Jagdshof und Schauberg im Kreis Sonneberg interveniert. Im Besonderen gegen die Sperrung am Freitag. Jan Walter.
23: Seit diesem Jahr dürfen Motorräder, Kleinkrafträder und Mofas freitags dort nicht mehr fahren, zwischen April und Ende Oktober. Das Fahrverbot war vom Landkreis Sonneberg noch einmal erweitert worden. Bereits im letzten Jahr durften Zweiräder dort nicht mehr an Wochenend- und Feiertagen langfahren. Motorradfahrer wollten das Verbot kippen, im Eilverfahren, doch ohne Erfolg. Das Gericht sagt, der Landkreis durfte so entscheiden. Der Grund? Zu viele Unfälle auf der Schaubergstraße. Vor allem mit Motorradfahrern. Die Strecke ist mit ihren vielen langgezogenen engen Kurven und entsprechendem Beschleunigungspotenzial ein Magnet für Motorradfahrer aus der ganzen Bundesrepublik.
24: Schon die Sperre im Jahr 2025 hatte Wirkung gezeigt. Am Wochenende gingen die Unfälle zurück. Dafür krachte es an Freitagen umso mehr. Die Entscheidung des Verwaltungsgerichts Meiningen ist noch nicht endgültig. Eine Beschwerde ist noch möglich.
25: Mit dem Ende der Sommerferien beginnt auch der Endspurt für Schulbaustellen. In Arnstadt wird einiges am Gymnasium Melisande noch nicht fertig werden. Das war aber auch schon so geplant. Gebaut werden soll so, dass der normale Schulbetrieb da nicht drunter leidet. Neben kleineren Sachen kommt aber auch eine Großbaustelle auf die Schule zu, Cornelia Schiedlow.
24: Gerade wird das Foyer zu einem Speiseraum ausgebaut, weil der alte zu klein und nicht barrierefrei ist. Bisher wurden schon die Toiletten und die Küche fertiggestellt. Alles fertig sein soll Ende des Jahres. Bis dahin sollen aber trotzdem schon alle Schülerinnen und Schüler hier essen können. Die eigentliche Großbaustelle fängt jetzt aber erst so richtig an. Die alte Sporthalle ist fast komplett abgerissen für den Neubau einer Dreifelderhalle. Dafür wird jetzt der Boden vorbereitet und dann geht's schon an den eigentlichen Bau. Bis der fertig ist, soll es noch 3 Jahre dauern.
25: Die neue Sporthalle soll aber auch von anderen Schulen und Vereinen genutzt werden. Die Hubertus-Triebel-Halle, wo die Kinder eigentlich Sport machen, wurde über die Ferien nämlich auch am Dach saniert. Die Neuverkabelung vom Licht dauert aber auch da noch bis Anfang September.
23: Jena sucht den Lieblingsladen der Stadt. Die Initiative Innenstadt Jena will so die Vielfalt des Einzelhandels sichtbar machen. Egal ob Tante Emma-Laden um die Ecke, Concept Store oder Familienunternehmen. Jeder kann sich bewerben. Danach werden die Geschäfte auf der Seite der Initiative vorgestellt und ihr könnt gemeinsam mit einer Jury abstimmen. Als Gewinn wirken Preisgelder. Bewerben könnt ihr euch bis zum 26. August.
9: Und das war's wieder mit dem Antenne Thüringen Magazin für heute. Morgen wird eine Kooperationsvereinbarung zwischen der Gemeinde und dem Busunternehmen am Ettersberg unterschrieben. Damit können Kindergärten zuverlässige und sichere Bustransporte für Ausflüge nutzen. In der Regionalliga Nordost spielt morgen FC Carl Zeiss Jena auswärts bei Chemie Leipzig. Und in Gotha beginnt das Friedenstein Open Air. Es gibt wieder Konzerte von den Prinzen, Johannes Oerding und auch Giovanni Zarella ist wieder bei uns in Thüringen. Aber ihr könnt natürlich auch bei uns, bei Antenne Thüringen, auf der EGA vorbeischauen. Wir sind morgen in Erfurt. Ich würde mich freuen, wenn wir uns sehen. Und damit wünsche ich euch einen tollen Abend.
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8: Ich bin Thomas Brockt. Wegen Niedrigwassers ist die Binnenschifffahrt in Deutschland aktuell stark eingeschränkt. Transporte auf mehr überlange Lastwagen zu verlagern, ist aus Sicht des Verbands deutscher Verkehrsunternehmen aber keine Alternative. Der Verband verweist auf strukturelle Probleme.
9: Überlange LKW sind 6,50 Meter länger als der Standard und dürfen nur auf bestimmten Strecken fahren. Jetzt mehr davon einzusetzen, bringe angesichts riesiger Gütermengen, die normalerweise per Schiff transportiert werden, keine spürbare Entlastung, so der Verband deutscher Verkehrsunternehmen. Noch mehr LKW seien außerdem eine zusätzliche Belastung für sowieso schon sanierungsbedürftige Straßen und Brücken. Als Reaktion auf das Niedrigwasser haben fast alle Bundesländer das Sonntagsfahrverbot für LKW gelockert oder aufgehoben. Jan-Henner Reitze, Nachrichtenredaktion.
8: Die Zahl der Kindeswohlgefährdungen ist weiter gestiegen, das meldet das Statistische Bundesamt. Im Jahr 2025 haben die Jugendämter in Deutschland bei fast 80.000 Kindern oder Jugendlichen eine Gefährdung festgestellt, etwa durch Vernachlässigung, körperliche oder sexuelle Gewalt. Das waren 10% mehr als im Vorjahr. Befristete Arbeitsverträge werden in Deutschland weiter vor allem mit jungen Menschen abgeschlossen. In der Altersgruppe zwischen 15 und 25 Jahren waren vergangenes Jahr 18,3% befristet beschäftigt. Das entspricht rund 2,2 Millionen Arbeitnehmern.
10: Auch wenn es die Jungen statistisch dreimal häufiger trifft als alle anderen, insgesamt gab es 2025 sogar weniger befristete Jobs als zum Beispiel noch vor 10 Jahren. Immerhin waren es aber laut Bundesamt fast 6,5 Millionen Menschen, die befristet in Teilzeit, mit Zeitverträgen oder in Minijobs gearbeitet haben. Und eine befristete Arbeit nimmt laut Statistik kaum jemand freiwillig an. Die meisten davon gibt's übrigens im Bildungssektor und in Restaurants und Kneipen. Thomas Thonfeld, Nachrichtenredakteur.
8: Gastgeber des Eurovision Song Contest im kommenden Jahr ist die bulgarische Stadt Burgas am Schwarzen Meer. Das teilten die Europäische Rundfunkunion und der öffentlich-rechtliche Sender BNT in Sofia als Veranstalter mit. Die Touristenhochburg Burgas setzte sich damit gegen die bulgarische Hauptstadt Sofia durch. Das Finale soll am 15. Mai 2027 stattfinden. Bulgarien hatte in diesem Jahr zum ersten Mal den ESC gewonnen mit dem Song Bangaranga der Sängerin Dara.
1: Das wird nochmal ein richtig schöner Sonnenuntergang. Dazu noch angenehm warm bis rein in die Nacht. Da geht's dann auf Werte zwischen 17 und 13 Grad runter. Und morgen könnt ihr den Sommertag auch nochmal voll und ganz genießen. Bei nur wenigen Wolken. Es bleibt trocken und es wird ganz schön heiß. Bis zu 35 Grad.
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1: 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A9 Richtung Berlin, zwischen Schleiz und Dittersdorf. Bitte aufpassen, Reifenteile auf der mittleren Spur. B7, Gewerbepark Jena, zwischen Jena und Isserstedt. Aktuell stockt's da ordentlich. Ihr braucht auf jeden Fall 10 Minuten länger. Und B62 zwischen Immelborn und Hembach. Auf Höhe der Langenfelder Straße nach einem Unfall ist die Straße hier gesperrt. Die Blitzer A71 Richtung Schweinfurt zwischen Gräfenroda und Oberhof. Kurz vor dem Rennsteigtunnel wird bei Tempo 80 geblitzt. Und wenn ihr noch mehr gesehen habt, hier ist eine Nummer für alles. WhatsApp, Verkehr und mehr. 0800 3x5 2550. Gute Fahrt euch.
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0: Und dem Sommer.

0: Die Kids verdrehen schon genervt die Augen, die Eltern atmen so langsam auf. Julia hier, einen schönen Abend euch. Ja, es ist Ferienendspurt mit Antenne Thüringen, wird der aber richtig schön.
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0: Ja, wir haben schon richtig coole Orte mit euch bei uns in Thüringen gecheckt. Barbarossa Höhle, Explorator waren wir, Saalemarx, gestern Märchenwald in Saalburg. 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In alle seid ihr heute Vormittag kostenlos reingekommen mit dem Codewort Thüringen entdecken. Und morgen geht's ins Finale. Wohin genau, das verraten euch Anna und Alex. 7:50 in der Morningshow. Aber ich habe schon so ein paar kleine Tipps. Es wird flauschig, es wird wild und vor allem wird's ultra süß. Die Auflösung bekommt ihr morgen früh, also unbedingt einschalten und dann mit euren Kids auch noch so einen richtig schönen Ferientag verbringen.
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0: bis schon aufs Wetter hier bei Antenne Thüringen. Und das ist ein richtig schöner Sommerabend. Dazu auch noch ganz milde Temperaturen. Ihr könnt euch also ganz wunderbar nochmal auf den Balkon setzen oder die Terrasse. Und in der Nacht, ja, bleibt es auch recht mild. Es geht runter auf Werte zwischen 17 und 13 Grad. Morgen nochmal ein richtig schöner Sommertag mit nur wenig Wolken, viel, viel Sonne. Es bleibt trocken und dazu auch ganz schön heiß mit bis zu 35 Grad. Antenne Thüringen, der schnellste Verkehrsservice. A4 in Richtung Dresden. Zwischen Wildeck-Obersuhl und Gerstungen bitte Vorsicht. Gegenstände auf der Fahrbahn. Und A9 Richtung Berlin. Zwischen Schleiz und Dittersdorf bitte aufpassen. Reifenteile auf der mittleren Spur. Blitzer habe ich momentan keine für euch. Wenn ihr was gesehen habt, sagt gern Bescheid. Es gibt eine Nummer für alles bei uns. WhatsApp-Verkehr und mehr. 0800 3x5 2550.
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3: 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Es ist 20 Uhr. 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
4: Ich bin Thomas Brockt. Am Rhein werden immer neue Tiefstände gemessen. Zum Beispiel in Köln waren es heute 49 Zentimeter. Und es wird erwartet, dass der Pegel noch weiter sinkt. Schifffahrt ist kaum noch möglich.
5: Vor allem, es rechnet sich schlicht nicht mehr, die Schiffe loszuschicken. Wenn überhaupt, dann können sie nur einen Bruchteil der üblichen Fracht laden. Bei Köln hat der Rhein bereits einen Rekordtiefststand erreicht und es wird wohl noch schlimmer. Manche Unternehmen verlagern bereits einen Teil ihrer Rohstofftransporte auf Schiene und Lkw. Doch das heißt, vieles wird teurer. Auch die Spritpreise an der Tankstelle haben bereits angezogen. Claudia Wächter, Nachrichtenredaktion.
4: Die Trockenheit in Deutschland führt auch zu Ernteausfällen. Seit Mitte Juni seien deshalb rund 3 Millionen Tonnen Getreide und Raps verloren gegangen, heißt es vom Deutschen Raiffeisenverband. Insgesamt wird aber eine ähnliche Erntebilanz wie im Vorjahr erwartet.
6: Der Verband spricht von Einnahmeverlusten von 600 Millionen Euro. Der Ausblick auf diesen Sommer ist nicht ganz so gut, aber nicht hoffnungslos. Nach einer Schätzung erwartet der Verband eine kleinere Getreideernte von rund 40 Millionen Tonnen nach 45 Millionen Tonnen im vergangenen Jahr. Unterm Strich sei es eine noch ausreichende unterdurchschnittliche Ernte, hieß es. Steigende Verbraucherpreise etwa für Brot und Brötchen werden nicht erwartet. Für die Preise sind vor allem Energie-, Lohn- und Bürokratiekosten entscheidend. Tine Klimach, Nachrichtenredaktion.
4: Die Zahl der Kindeswohlgefährdungen ist weiter gestiegen. Das meldet das Statistische Bundesamt. Im Jahr 2025 haben die Jugendämter in Deutschland bei fast 80.000 Kindern oder Jugendlichen eine Kindeswohlgefährdung festgestellt. Etwa durch Vernachlässigung, körperliche oder sexuelle Gewalt. Das waren 10% mehr als im Vorjahr. Vor der Küste des türkischen Urlaubsorts Fethiye ist ein Ausflugsboot mit Touristen in Brand geraten. 115 Menschen, darunter Kinder und Besatzungsmitglieder, sprangen mit Rettungswesten ins Meer, wie die staatliche Nachrichtenagentur Anadolu berichtet. Sie seien anschließend von der Küstenwache an Land gebracht worden. Auch Boote in der Nähe beteiligten sich an der Rettungsaktion. Die Nationalität der Passagiere ist noch unklar, ebenso die Brandursache.
2: Antenne Thüringen-Wetter. Lauscher aktuell noch mit 25 Grad. Pößneck 28, Sondershausen da sogar noch 30 Grad. Ihr könnt also ganz easy noch draußen sitzen. Nachts bleibt es auch ganz angenehm mit Werten zwischen 17 und 13 Grad. Und morgen nochmal richtig schön sommerlich, ohne Regen. Ja, und Schwitzen ist angesagt mit bis zu 35 Grad.
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2: Antenne Thüringen, der schnellste Verkehrsservice. Mit der A9 Richtung Berlin. Zwischen Schleiz und Dittersdorf halten sich die Reifenteile auf der mittleren Spur ganz schön hartnäckig. Da bitte aufpassen. Blitze habe ich momentan keine für euch. Wenn ihr noch was gesehen habt, es gibt hier eine Nummer für alles. WhatsApp, Verkehr und mehr. 0800 3x5 2550. Sagt ihr mir einfach Bescheid. Danke euch und eine gute Fahrt.
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2: Hallo zusammen, habt einen schönen Donnerstag.

0: Schönen Donnerstag. Das ist Kinotag. Da kommen die neuen Sachen auf die Leinwand. Julia hier, schönen Abend euch. Ja, Kino ist auch ein super Ort, um sich bei der Hitze aktuell draußen ordentlich abzukühlen. Das könnt ihr bei dem Film sowieso gut gebrauchen, denn es wird ein bisschen gruselig. Welcher Film das ist und worum es da geht, das weiß unser Filmexperte Lukas.
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2: Da willst du eigentlich nur auf Arbeit fahren und auf einmal steckst du in einer nicht enden wollenden Zeitschleife fest.
3: Entschuldigen Sie, wo finde ich den Ausgang 8?
2: Exit 8, ein Horror-Videospiel, in dem du als Person immer wieder durch den gleichen Tunnel von einer U-Bahn-Station laufen musst, jetzt als Kinofilm. Doch es gibt eine Chance, aus der Zeitschleife auszubrechen. Die einzigen Regeln.
4: Wenn Sie eine Anomalie sehen, drehen Sie sofort um.
5: Wenn Sie keine Anomalie sehen, drehen Sie nicht um.
2: Soll heißen, sobald sich irgendwas im Raum verändert, einfach wieder in die entgegengesetzte Richtung laufen und das 8-mal. In der Theorie easy, in der Praxis, naja. Das Coole dabei, das Ganze fühlt sich an, als würdest du gerade selber das Spiel zocken, hat dafür gesorgt, dass ich direkt noch aufmerksamer war. Und ja, wir sprechen hier an sich von einem Horrorfilm. Besonders gruselig fand ich's aber nicht. Mit einer knackigen Länge von 90 Minuten auch noch recht kurzweilig. Kann man machen. Exit 8 bekommt von mir 3 von 5 möglichen Sternen. Und nicht vergessen,
1: übersehen Sie keine Anomalien. 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

0: Es ist kurz vor 8:30. Und wir checken das Wetter. Ja, jetzt der Sonnenuntergang war richtig schön, ne? Also, könnt ihr auch noch mal genießen. Es ist auch schön mild noch draußen. Und auch nachts wird's gar nicht so frisch, mit Werten zwischen 17 und 13 Grad. Morgen auch noch mal die Sonne genießen. Es wird ein schöner Tag, ohne Regen, ohne Wolken. Schwitzen ist aber angesagt, mit bis zu 35 Grad. Ja, genießt aber auch das nochmal, denn Richtung Wochenende wird es dann auch schon wieder kühler. Antenne Thüringen, der schnellste Verkehrsservice. Mit der A9 Richtung Berlin, zwischen Schleiz und Dittersdorf. Bitte aufpassen, Reifenteile auf der mittleren Spur. Und A38 Richtung Göttingen, zwischen Nordhausen und Nordhausen-West. Bitte aufpassen, Reifenteile auf der Fahrbahn und ein kaputter LKW auf dem Standstreifen. Alle Panzerblitzer, die aktuell unterwegs sind, zum Beispiel in Berterode auf der Höhe der Bushaltestelle, habt ihr uns gerade noch durchgegeben. Die holt ihr euch aufs Handy einfach mit einer WhatsApp mit dem Hashtag Verkehr an 0800 3x5 2550.
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0: Gibt's jetzt für euch mit Martin Garrix und Ed Sheeran. Repeat it. Euch einen schönen Donnerstagabend.

0: Riecht schon nach Wochenende, der Donnerstagabend bei Antenne Thüringen mit Julia. Und das wird nochmal richtig sonnig. Und dazu auch noch Ferienendspurt. Also auf geht's, was Schönes unternehmen. Und ein Tipp von uns ist das Lichterfest in der Eger in Erfurt. 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Und noch mehr Infos, noch mehr Partys, noch mehr Events, die holt ihr euch einfach ganz fix und leicht aufs Handy. Das macht ihr mit dem Hashtag Wochenende an 0800 3x5 2550.
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3: 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Es ist 21 Uhr. 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
4: Ich bin Thomas Brockt. Auf dem Rhein bei Köln fahren wegen des historischen Niedrigwassers kaum noch Schiffe. Das teilte das Wasserstraßen- und Schifffahrtsamt mit. Demnach dürfen Schiffe zwar immer noch fahren, es lohne sich aber kaum noch. Aktuell wird jeden Tag ein neuer historischer Tiefpunkt des Wasserstandes am Pegel Köln gemessen. Heute Mittag waren es 49 Zentimeter. Die Binnenschifffahrt in Deutschland ist allgemein stark eingeschränkt. Transporte auf mehr überlange Lastwagen zu verlagern, ist aus Sicht des Verbands deutscher Verkehrsunternehmen aber keine Alternative. Der Verband verweist auf strukturelle Probleme.
5: Überlange Lkw sind 6,50 Meter länger als der Standard und dürfen nur auf bestimmten Strecken fahren. Jetzt mehr davon einzusetzen, bringe angesichts riesiger Gütermengen, die normalerweise per Schiff transportiert werden, keine spürbare Entlastung, so der Verband Deutscher Verkehrsunternehmen. Noch mehr Lkw seien außerdem eine zusätzliche Belastung für sowieso schon sanierungsbedürftige Straßen und Brücken. Jan-Henner Reitze, Nachrichtenredaktion.
4: Befristete Arbeitsverträge werden in Deutschland weiter vor allem mit jungen Menschen abgeschlossen. In der Altersgruppe zwischen 15 und 25 Jahren waren vergangenes Jahr 18,3% befristet beschäftigt, wie das Statistische Bundesamt mitteilte. Das entspricht rund 2,2 Millionen Arbeitnehmern.
6: Auch wenn es die Jungen statistisch dreimal häufiger trifft als alle anderen, insgesamt gab es 2025 sogar weniger befristete Jobs als zum Beispiel noch vor 10 Jahren. Immerhin waren es aber laut Bundesamt fast 6,5 Millionen Menschen, die befristet in Teilzeit, mit Zeitverträgen oder in Minijobs gearbeitet haben. Und eine befristete Arbeit nimmt laut Statistik kaum jemand freiwillig an. Die meisten davon gibt's übrigens im Bildungssektor und in Restaurants und Kneipen. Thomas Thonfeld, Nachrichtenredakteur.
4: Vor der Küste des türkischen Urlaubsorts Fethiye ist ein Ausflugsboot mit Touristen in Brand geraten. 115 Menschen, darunter Kinder und Besatzungsmitglieder, sprangen mit Rettungswesten ins Meer, wie die staatliche Nachrichtenagentur Anadolu berichtet. Sie seien anschließend von der Küstenwache an Land gebracht worden. Auch Boote in der Nähe beteiligten sich an der Rettungsaktion. Die Nationalität der Passagiere ist noch unklar, ebenso die Brandursache.
2: Das wird eine richtig schön angenehme Nacht. Freier Blick auf die Sterne und angenehm mild zwischen 17 und 13 Grad. Und morgen nochmal ordentlich Sonne, ein paar Schleierwolken sind dabei. Und heiß wird's bis zu 35 Grad. Genießt das nochmal, denn der Samstag, der startet zwar nochmal schön sonnig, später ziehen Wolken auf und das teils mit Schauern und Gewittern. Und danach kommt die Abkühlung.
7: Antenne Thüringen, der schnellste Verkehrsservice mit KI. Auf der A9 Richtung Berlin, zwischen Schleiz und Dittersdorf liegen Reifenteile auf der mittleren Spur. A70 Richtung Bayreuth, zwischen Knetzgau und Eltmann liegen Pylonen auf der Fahrbahn. Bitte auch hier vorsichtig unterwegs sein. Wir wünschen eine gute Fahrt.
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0: Das wird eine schöne milde Nacht mit Werten zwischen 17 und 13 Grad. Dazu klarer Himmel. Der bleibt auch wolkenlos zum Start ins Wochenende mit Hitzetemperaturen bis zu 35 Grad. Aber die Abkühlung, die kommt spätestens am Samstagabend mit Schauern und Gewittern und deutlich sinkenden Temperaturen.
1: Antenne Thüringen, der schnellste Verkehrsservice mit KI. A70 Richtung Bayreuth, zwischen Knetzgau und Eltmann liegen Pylonen auf der Fahrbahn. Bitte dort besonders aufpassen. Wir wünschen eine gute Fahrt.
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8: 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Es ist 22 Uhr. 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
9: Ich bin Dirk Zeitler. Am Rhein werden immer neue Tiefstände gemessen. Zum Beispiel in Köln sind heute 49 Zentimeter gemessen worden. Und es wird erwartet, dass der Pegel noch weiter sinkt. Schifffahrt ist kaum noch möglich.
10: Vor allem, es rechnet sich schlicht nicht mehr, die Schiffe loszuschicken. Wenn überhaupt, dann können sie nur einen Bruchteil der üblichen Fracht laden. Bei Köln hat der Rhein bereits einen Rekordtiefststand erreicht und es wird wohl noch schlimmer. Manche Unternehmen verlagern bereits einen Teil ihrer Rohstofftransporte auf Schiene und Lkw. Doch das heißt, vieles wird teurer. Auch die Spritpreise an der Tankstelle haben bereits angezogen. Claudia Wächter, Nachrichtenredaktion.
9: Die anhaltende Hitze und Trockenheit lassen in Baden-Württemberg und Bayern die Futterbestände drastisch einbrechen und zwingen Landwirte, Tiere früher als geplant schlachten zu lassen. Auch in Hessen wird das Tierfutter knapp. Nach Angaben des Landesbauernverbands Baden-Württemberg stehen den Landwirten aktuell 30% weniger Futter zur Verfügung als sonst um diese Zeit. Die Abwehr von Drohnen muss in Deutschland schnell verbessert werden. Darüber waren sich die Innenminister von Bund und Ländern in einer Telefonkonferenz einig. Vergangene Woche war am Flughafen Leipzig eine mit Sprengstoff bestückte Drohne entdeckt worden.
11: Gegenseitige Unterstützung, gemeinsame Forschung und Flughäfen besser mit Abwehrtechnik ausstatten. Diese Ansatzpunkte wollen die Innenminister verfolgen. Einigkeit gibt es aber nicht in allen Punkten. Aus Niedersachsen und Bremen kommt zum Beispiel die Forderung, dass der Bund auch Häfen besser in Sachen Drohnenabwehr ausstattet. Und bei Flughäfen haben bisher Standorte wie Frankfurt-Main, München, Berlin, Hamburg oder Stuttgart Priorität. Diese Liste wollen einige Länder gern ausweiten. Jan-Henner Reitzer, Nachrichtenredaktion.
9: Vor der Küste des türkischen Urlaubsorts Fethiye ist ein Ausflugsboot mit Touristen in Brand geraten. 115 Menschen, darunter Kinder und Besatzungsmitglieder, sprangen mit Rettungswesten ins Meer. Sie seien anschließend von der Küstenwache an Land gebracht worden, wie die staatliche Nachrichtenagentur Anadolu berichtet. Auch Boote in der Nähe beteiligten sich an der Rettungsaktion.
12: Es bleibt trocken und mild, auch über Nacht mit freiem Blick auf die Sterne und Werten zwischen 17 und 13 Grad. Morgen viel Sonne, vereinzelt nur ein paar Wolken und es wird nochmal ordentlich warm mit bis zu 35 Grad. Und so starten wir auch in den Samstag, später aber mit mehr Wolken, vereinzelt auch Schauern und Gewittern und danach auch deutlich kühleren Temperaturen.
13: Antenne Thüringen, der schnellste Verkehrsservice mit KI. A72 Richtung Hof. Zwischen Hartenstein und Zwickau Ost gibt es eine ungesicherte Unfallstelle. Außerdem liegen dort Fahrzeugteile auf der Fahrbahn. Wir wünschen eine gute Fahrt.
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0: Das wird eine richtig schön angenehme Nacht. Freier Blick auf die Sterne und angenehm mild zwischen 17 und 13 Grad. Und morgen nochmal ordentlich Sonne, ein paar Schleierwolken sind dabei. Und heiß wird's bis zu 35 Grad. Genießt das nochmal, denn der Samstag, der startet zwar nochmal schön sonnig, später ziehen Wolken auf und das teils mit Schauern und Gewittern. Und danach kommt die Abkühlung.
1: Antenne Thüringen, der schnellste Verkehrsservice mit KI. Auf der A9 Richtung Berlin zwischen Bad Dürrenberg und Leipzig-West steht ein liegengebliebenes Fahrzeug auf dem Standstreifen. Auf der A72 Richtung Hof zwischen Hartenstein und Zwickau-Ost gibt es eine ungesicherte Unfallstelle. Außerdem liegen dort Fahrzeugteile auf der Fahrbahn. Wir wünschen eine gute Fahrt.
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3: 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Es ist 23 Uhr. 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
4: Ich bin Doc Zeitler. Die Abwehr von Drohnen muss in Deutschland schnell verbessert werden. Darüber waren sich die Innenminister von Bund und Ländern in einer Telefonkonferenz einig. Vergangene Woche war am Flughafen Leipzig eine mit Sprengstoff bestückte Drohne entdeckt worden.
5: Gegenseitige Unterstützung, gemeinsame Forschung und Flughäfen besser mit Abwehrtechnik ausstatten. Diese Ansatzpunkte wollen die Innenminister verfolgen. Einigkeit gibt es aber nicht in allen Punkten. Aus Niedersachsen und Bremen kommt zum Beispiel die Forderung, dass der Bund auch Häfen besser in Sachen Drohnenabwehr ausstattet. Und bei Flughäfen haben bisher Standorte wie Frankfurt-Main, München, Berlin, Hamburg oder Stuttgart Priorität. Diese Liste wollen einige Länder gern ausweiten. Jan-Henna Reitzer, Nachrichtenredaktion.
4: Die anhaltende Hitze und Trockenheit lassen in Baden-Württemberg und Bayern die Futterbestände drastisch einbrechen und zwingen Landwirte, Tiere früher als geplant schlachten zu lassen. Auch in Hessen wird das Tierfutter knapp. Nach Angaben des Landesbauernverbands Baden-Württemberg stehen den Landwirten aktuell 30-40% weniger Futter zur Verfügung als sonst um diese Zeit. Am Rhein werden immer neue Tiefststände gemessen. Zum Beispiel in Köln sind heute 49 Zentimeter gemessen worden. Und es wird erwartet, dass der Pegel noch weiter sinkt. Schifffahrt ist kaum noch möglich.
6: Vor allem, es rechnet sich schlicht nicht mehr, die Schiffe loszuschicken. Wenn überhaupt, dann können sie nur einen Bruchteil der üblichen Fracht laden. Bei Köln hat der Rhein bereits einen Rekordtiefststand erreicht und es wird wohl noch schlimmer. Manche Unternehmen verlagern bereits einen Teil ihrer Rohstofftransporte auf Schiene und Lkw. Doch das heißt, vieles wird teurer. Auch die Spritpreise an der Tankstelle haben bereits angezogen. Claudia Wächter, Nachrichtenredaktion.
4: Zum Sport. Zehnkampfweltmeister Leo Neugebauer hat sich bei der Leichtathletik-EM in Birmingham nach einem dramatischen 1500-Meter-Lauf erstmals auch den Titel des Europameisters gesichert. Niklas Kolbe gewann Silber. Über 3000 Meter Hindernis hatte Gesa Krause Gold gewonnen. Bronze gewann Olivia Gürth.
2: Das wird eine schöne milde Nacht mit Werten zwischen 17 und 13 Grad. Dazu klarer Himmel. Der bleibt auch wolkenlos zum Start ins Wochenende mit Hitzetemperaturen bis zu 35 Grad. Aber die Abkühlung, die kommt spätestens am Samstagabend mit Schauern und Gewittern und deutlich sinkenden Temperaturen.
7: Antenne Thüringen, der schnellste Verkehrsservice mit KI. Auf der A9 Richtung Berlin zwischen Bad Dürrenberg und Leipzig West steht ein liegengebliebenes Fahrzeug auf dem Standstreifen. Auf der A72 Richtung Hof ist zwischen Hartenstein und Zwickau Ost nach einem Unfall voll gesperrt. Wir wünschen eine gute Fahrt.
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0: Es bleibt trocken und mild, auch über Nacht mit freiem Blick auf die Sterne und Werten zwischen 17 und 13 Grad. Morgen viel Sonne, vereinzelt nur ein paar Wolken und es wird nochmal ordentlich warm mit bis zu 35 Grad. Und so starten wir auch in den Samstag, später aber mit mehr Wolken, vereinzelt auch Schauern und Gewittern und danach auch deutlich kühleren Temperaturen.
1: Antenne Thüringen, der schnellste Verkehrsservice mit KI. Auf der A71 Richtung Schweinfurt steht zwischen dem Dreieck Südharz und Atern ein kaputtes Auto auf dem Standstreifen. Auf der A72 Richtung Hof gibt es an der Ausfahrt Zwickau-Ost eine Ölspur. Ebenfalls auf der A72 Richtung Hof ist zwischen Hartenstein und Zwickau-Ost ein Unfall. Der rechte Fahrstreifen ist gesperrt. Wir wünschen eine gute Fahrt.
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8: 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Es ist 0 Uhr. 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
9: Dirk Zeitler. Trockenheit in Deutschland führt zu Ernteausfällen. Seit Beginn Mitte Juni seien deshalb rund 3 Millionen Tonnen Getreide und Raps verloren gegangen, heißt es vom Deutschen Raiffeisenverband. Insgesamt wird dabei eine ähnliche Erntebilanz wie im Vorjahr erwartet.
10: Der Verband spricht von Einnahmeverlusten von 600 Millionen Euro. Der Ausblick auf diesen Sommer ist nicht ganz so gut, aber nicht hoffnungslos. Nach einer Schätzung erwartet der Verband eine kleinere Getreideernte von rund 40 Millionen Tonnen nach 45 Millionen Tonnen im vergangenen Jahr. Unterm Strich sei es eine noch ausreichende unterdurchschnittliche Ernte, hieß es. Steigende Verbraucherpreise etwa für Brot und Brötchen werden nicht erwartet. Für die Preise sind vor allem Energie-, Lohn- und Bürokratiekosten entscheidend. Tine Klimach, Nachrichtenredaktion.
9: Die Abwehr von Drohnen muss in Deutschland schnell verbessert werden. Darüber waren sich die Innenminister von Bund und Ländern in einer Telefonkonferenz einig. Der sächsische Innenminister Schuster sagte, notwendig sei die gegenseitige Unterstützung sowie gemeinsame Forschung und Beschaffung. Vergangene Woche war am Flughafen Leipzig eine mit Sprengstoff bestückte Drohne entdeckt worden. Das hat es seit Beginn der Lotto-Geschichte 1955 noch nicht gegeben. In 40 Ziehungen ist der Jackpot nicht geknackt worden. 6 richtige plus Superzahl hat es seit Ende März nicht gegeben. Auch bei der Ziehung gestern blieb der Jackpot unangetastet.
11: Irgendwie scheint der Jackpot verhext. Auch am Samstag sind also wieder 50 Millionen im Topf. Mehr geht nicht, denn der Gewinn wird gedeckelt. Aber auch die Maximalsumme ist schwindelerregend. Und die Chancen, 6 richtige Pluszusatzzahl richtig zu tippen, die sind minimal. Immerhin 3 Spieler oder Spielerinnen aus NRW und Niedersachsen, die sind dem Hauptgewinn zuletzt ziemlich nahe gekommen. Claudia Wächter, Nachrichtenredaktion.
9: Zum Sport. Zehnkampfweltmeister Leo Neugebauer hat sich bei der Leichtathletik-EM in Birmingham nach einem dramatischen 1500-Meter-Lauf erstmals auch den Titel des Europameisters gesichert. Niklas Kolbe gewann Silber. Über 3000 Meter Hindernis hat Gesa Krause Gold gewonnen. Bronze gewann Olivia Gürth. Zum Abschluss des Abends in Birmingham konnte der Diskuswerfer Henrik Jansen über Bronze jubeln.
12: Die kühle Luft ruhig noch mal genießen. Am Tag geht es wieder ordentlich rauf mit den Temperaturen. Mit Werten zwischen 32 und 35 Grad. Dazu viel Sonne und kaum Wolken. Und so schön starten wir auch in den Samstag. Erst ab dem Nachmittag kommen Wolken, Regen und Gewitter dazu. Die bleiben auch am Sonntag und dann macht der Sommer erst mal eine Pause.
13: 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Auf der A4 Richtung Frankfurt zwischen Erfurt-Fieselbach und Erfurt-Ost steht ihr auf einem Kilometer im Stau. Das kostet euch etwa 10 Minuten. A72 Richtung Hof, an der Ausfahrt Zwickau-Ost liegt eine Ölspur auf der Fahrbahn. A72 Richtung Hof, zwischen Hartenstein und Zwickau-Ost gibt es einen Unfall. Der rechte Fahrstreifen ist gesperrt. Wir wünschen eine gute Fahrt.
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0: genießt die kühle Luft. Der Tag wird nochmal ordentlich sonnig und heiß. Zwischen 32 und 35 Grad. Dazu trocken, kaum Wolken, also perfekt für den Einstieg ins Wochenende. Erst morgen Nachmittag ziehen dicke Wolken auf und die bleiben auch bis zum Sonntag hängen. Mit Regen und Gewittern und deutlich kühleren Temperaturen.
1: 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Auf der A71 Richtung Schweinfurt zwischen dem Dreieck Südharz und Atern steht ein kaputtes Auto auf dem Standstreifen. Bitte dort vorsichtig fahren. A72 Richtung Hof an der Ausfahrt Zwickau Ost liegt eine Ölspur auf der Fahrbahn. A72 Richtung Hof zwischen Hartenstein und Zwickau Ost hat es einen Unfall gegeben. Der rechte Fahrstreifen ist gesperrt. Wir wünschen eine gute Fahrt.
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0: Danke.
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9: Ich bin Dirk Zeitler. Wegen Hitze und Trockenheit fehlt Landwirten in Baden-Württemberg und Bayern Futter für ihre Tiere, die deshalb früher als geplant geschlachtet werden müssen. Auch in Hessen wird das Tierfutter knapp.
10: Auf vertrockneten Wiesen finden Rinder nichts mehr zu fressen und es kann kein Heu gemacht werden. Beim Futtermais, der auch als Vorrat für den Winter gedacht ist, sieht es nicht besser aus. Bei Schlachthöfen gibt es schon Wartelisten. Landwirte sehen sich gezwungen, ihre Bestände zu verkleinern. Auch die Getreide- und Rapsernte hat unter der Trockenheit gelitten. Der Raiffeisenverband sagt, dass die Landwirtschaft dadurch 600 Millionen Euro an Einnahmen verloren hat. Jan-Henner Reitze, Nachrichtenredaktion.
9: Die Abwehr von Drohnen muss in Deutschland schnell verbessert werden. Darüber waren sich die Innenminister von Bund und Ländern in einer Telefonkonferenz einig. Der sächsische Innenminister Schuster sagte, notwendig sei die gegenseitige Unterstützung sowie die gemeinsame Forschung und Beschaffung. Vergangene Woche war am Flughafen Leipzig eine mit Sprengstoff bestückte Drohne entdeckt worden. Befristete Arbeitsverträge werden in Deutschland weiterhin vor allem mit jungen Menschen abgeschlossen. In der Altersgruppe zwischen 15 und 25 Jahren waren vergangenes Jahr 18,3% befristet beschäftigt, wie das Statistische Bundesamt berichtet. Das entspricht rund 2,2 Millionen Arbeitnehmern.
11: Auch wenn es die Jungen statistisch dreimal häufiger trifft als alle anderen, insgesamt gab es 2025 sogar weniger befristete Jobs als zum Beispiel noch vor 10 Jahren. Immerhin waren es aber laut Bundesamt fast 6,5 Millionen Menschen, die befristet in Teilzeit, mit Zeitverträgen oder in Minijobs gearbeitet haben. Und eine befristete Arbeit nimmt laut Statistik kaum jemand freiwillig an. Die meisten davon gibt's übrigens im Bildungssektor und in Restaurants und Kneipen. Thomas Thonfeld, Nachrichtenredakteur.
9: Zum Sport. Medaillenflut für das deutsche Leichtathletikteam. Zehnkampfweltmeister Leo Neugebauer hat sich bei der EM in Birmingham nach einem dramatischen 1500-Meter-Lauf erstmals auch den Titel des Europameisters gesichert. Niklas Kolbe gewann Silber. Über 3000 Meter Hindernis hat Gesa Krause Gold gewonnen. Bronze holte Olivia Gürth. Zum Abschluss des Abends konnte Diskuswerfer Henrik Jansen über Bronze jubeln.
12: Nach der frischen Nacht wird es ein heißer Tag mit Temperaturen zwischen 32 und 35 Grad. Kaum Wolken, es bleibt trocken und somit starten wir perfekt ins Wochenende rein. Erst am Samstagnachmittag ziehen dicke Wolken auf und die bleiben dann auch hängen bis zum Sonntag mit Regen und Gewittern und auch deutlich kühleren Temperaturen.
13: 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Auf der A72 Richtung Hof an der Ausfahrt Zwickau-Ost liegt eine Ölspur. Auf der A72 Richtung Hof zwischen Hartenstein und Zwickau-Ost gibt es einen Unfall. Der rechte Fahrstreifen ist gesperrt. Wir wünschen eine gute Fahrt.
8: 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Von Dane Rahlmeier. Gelesen von Tim Gößler. Endriel und die anderen haben den Nexus nach Terra geöffnet und suchen zwischen Staub und Ruinen nach Kai. Als Endriel Liens Quartier betritt, ist diese fort. Dafür findet Endriel ein deaktiviertes Nexus-Portal und einen Geisterkubus mit einer Nachricht an sie. In dieser entschuldigt sich Lien für die Dinge, die der Kult Endriel und den anderen antun musste. Doch das alles, auch ihr scheinbar zufälliges Treffen, war Teil eines lange gehegten Plans, Endriel dazu zu bringen, den Weg durch den Nexus zu ebnen. Endriel ist fassungslos, als sie erfährt, dass sich Lien all die Zeit hinter der Maske des Schattenkaisers verborgen hat und dass sie dem Kult direkt in die Hände gespielt haben. Lien eröffnet Endriel, dass der Kult sie und ihre Freunde weiterhin jagen wird, auch wenn ihre Agenten Befehl haben, sie nur gefangen zu nehmen, damit sie die Friedenswächter nicht vorwarnen können. In der Zwischenzeit wird der Kult seine Schiffe durch den Nexus nach Teera schicken und all die Artefakte und Kriegsmaschinen, die dort im Staub verborgen sind, benutzen, um auf Kenlin die Macht an sich zu reißen. Die Erkenntnis, dem Feind die ganze Zeit unwissentlich geholfen zu haben und nun auf dieser öden Welt gestrandet zu sein, schmettert Endriel und ihre Freundin nieder. Die Situation scheint hoffnungslos. 23. Hochverrat. Hör nie auf dein Gewissen. Es bringt dich nur in Schwierigkeiten. Sprichwort. Er fühlte, wie sich seine Zähne aus den Kiefern lösten, während seine Haut in schwarzen Flocken zu Boden segelte. Und er schrie, ohne einen Laut herauszubringen. Schrie und schrie. Und als er erwachte, lag er in Dunkelheit. Und sein Herzschlag übertönte selbst die Stimme des Schiffs. Hinter den Bullaugen sah er Schwärze und die blaue Aureole der Antriebsflammen. Auf ein Wort von ihm erwachte die Lichtkugel an der Decke zum Leben und vertrieb die Schatten, aber nicht die Träume. Telios traute sich kaum, seine Hände allzu genau zu betrachten, aus Angst nur bleiche Knochen zu sehen. Die Uhr auf seinem Nachttisch verriet ihm, dass er keine 3 Stunden geschlafen hatte. In dieser Zeitzone war es erst kurz nach Mitternacht. Natürlich hatte ihm der kurze, bleierne Schlaf keine Erholung gebracht. Im Gegenteil, er fühlte sich wie gerädert. Die Strahlen der Lichtkugel brannten in seinen Augen und der Nachgeschmack des Weins lag ihm wie bittere Medizin auf der Zunge. 2 Flaschen hatte er geleert, in der Hoffnung, wenigstens für ein paar Stunden den Erinnerungen an das Sanktum entfliehen zu können. Doch der Alkohol hatte seine Gedanken nur noch schwerer gemacht. Ich wusste es. Syravan vergisst sein Volk nicht. Er wälzte sich auf schweißnassen Laken hin und her und versuchte, die Bilder aus seinem Bewusstsein zu verdrängen. Während er geschlafen hatte, waren tausende weiterer Lebewesen in Qualen gestorben. Bis die Sonne aufging, würden es nochmal so viele sein. Immer wieder sah er die bronzene Maske vor sich, mit Augen schwärzer als das Weltall. Sie haben ihre Befehle, Admiral. Wir erwarten, dass sie gehorchen. Telios glaubte an keine heiligen Schriften. Es gab keine höhere Macht, an die er sich wenden konnte, die ihm sagte, was zu tun sei, außer seinem Gewissen. Er wusste, dass es nur einen einzigen Weg aus der Krise gab. Doch dieser Weg erschreckte ihn. Als er erkannte, dass der Kampf um Schlaf und Vergessen vergebens war, stemmte er sich aus dem Bett. Er zog sich seine Hose über und wanderte barfuß in das angrenzende Quartier. Die Lichtkugel hinter ihm erlosch und andere aktivierten sich vor ihm. Er befahl ihnen, sich auf ein warmes Orange zu dämpfen, das auf den mit Kirschholz verkleideten Wänden schimmerte. »Musik«, sagte Telios mit trockener Kehle. »Berevian, 9. Symphonie.« Der Musikkristall gehorchte und erfüllte den Raum mit hauchzarten Klängen, so leicht wie die Erinnerung an den Frühling. Aber die Melodie, die ihn bislang immer getröstet hatte, erschien ihm nun so bedeutungslos wie das Zirpen von Grillen. Sein Glas und die 2 Weinflaschen standen noch immer auf dem niedrigen Tisch neben dem Divan, zusammen mit den Berichten, die nach dem Aufbruch der Dragulia vom Himmelssanktum in Richtung Harassadan eingetroffen waren. Die Nachricht über die Vernichtung Xanatas und den Ausbruch des dunklen Äthers hatte sich wie ein Lauffeuer über den ganzen Planeten verbreitet. Syravan ließ über die öffentlichen Geisterkuben verkünden, dass die Situation unter Kontrolle sei. Und während die meisten Bürger es wie üblich vorzogen, nur das zu glauben, was sie glauben wollten, ließen sich andere nicht so einfach belügen. Überall auf Kenlin hatte es Demonstrationen gegeben, so heftig wie nie. In Teriam war der Verkehr auf dem Nexus-Boulevard völlig zusammengebrochen.
2: Die Unruhen hatten sich quer durch die schwebende Stadt bis zum Ringhafen ausgebreitet. 200 Verletzte, 31 Tote, die meisten davon Bürger. Zwei Ordensmitglieder waren an Laternenpfählen aufgeknüpft worden. In vielen Städten, von Kassowor über Ontanar bis ins ferne Siradat, hatten die Bürger ihre Arbeit in den Manufakturen und Fabriken niedergelegt. In Olvan hatte ein Mob von 300 Leuten die Hauptniederlassung der Friedenswächter angegriffen und in Brand gesetzt, während in Xarul ein Waffenlager des Ordens geplündert worden war. Die halbe Stadt hatte die Residenz des Administrators belagert. Der Aufstand konnte erst 3 Stunden später niedergekämpft werden, nachdem ein Schiff des Ordens neue Truppen abgesetzt hatte. Sylravan tritt den Pakt von Teriam mit Füßen, schrie man überall. Sylravan lässt sein Volk sterben. Als Kailor ihm vorhin die Berichte überreicht hatte, hatte Telios in die Gesichter der Brückenbesatzung geblickt, hatte ihre Sorgen und Fragen erkannt und gewusst, dass sie eine Antwort brauchten. Es hatte ihn viel Kraft gekostet, auch nur irgendetwas zu sagen. Und die Worte hatten sogar in seinen eigenen Ohren hohl geklungen. Dies ist eine schwere Zeit. Aber wir müssen uns an den Eid erinnern, den wir geschworen haben. Der Orden muss zusammenhalten, damit wir diese Krise gemeinsam meistern. Er hätte gerne etwas anderes gesagt als Durchhalteparolen. Seine Leute hatten verstehend genickt. Überzeugt hatte er keinen. Wie auch. Aber was hätte er ihnen sagen sollen? Dass der Orden von einer kaltblütigen Maschine gelenkt wurde, die sich aus gutem Grund so sehr wie niemand anders auf Kenlin vor dem Kult fürchtete. Ihre eigenen Schöpfung, die nun nach 300 Jahren wiedergeboren war, um Sylravan zu vernichten. Wir werden das durchstehen, hatte Telios seinen Leuten versprochen. Anschließend hatte er die Brücke seinem ersten Offizier überlassen, war in sein Quartier gegangen, hatte den Weinschrank geöffnet und die erste Flasche entkorkt. Es war ein guter Wein, teurer Wein vor allem. Ein edler Tropfen aus der Habara-Winzerei von Kiasol, 20 Jahre gereift. Eigentlich hatte er ihn für besondere Anlässe aufbewahrt. Und während er so dagesessen hatte, auf dem Divan zusammengesunken, mit dem Glas an seinen Lippen, hatte Telios müde gegrinst. War etwas wie Xanata etwa kein besonderer Anlass? Und außerdem hatte er die Flaschen nicht gekauft, weil sie hübsch aussahen. Nun ließ sich der Admiral erneut auf den Divan fallen, während ein Gedanke wie ein Blizzard in seinem Schädel dröhnte. Sylravan darf nicht länger herrschen. Wenn er seinen Kurs fortsetzte, würde das Volk den Kult mit offenen Armen empfangen. Die Leute würden jeden bejubeln, der gekommen war, sie von der Vormundschaft des Gouverneurs und seiner Weißmäntel zu befreien. Sah er denn nicht, was er tat? Die Unlogik seines Handelns musste ihm, gerade ihm, klar sein. Aber möglicherweise war seine Arroganz größer als seine Intelligenz. Wenn ja, musste sie maßlos sein. Wie viele seiner Untertanen würde er noch opfern, um seine eigene Haut zu retten? »Ist dies nicht die Gelegenheit, auf die du so lange gewartet hast?« fragte eine zynische Stimme aus einer dunklen Region seines Bewusstseins. »Der Beweis, der dir gefehlt hat, um es allen anderen klarzumachen.« Die Beteiligung des Gouverneurs an der ersten Wiedergeburt des Kults konnte er nicht beweisen. Würde er wahrscheinlich niemals beweisen können. Aber nun konnte jeder, der Augen besaß, deutlich sehen, dass Sylravan nicht länger den hohen Völkern diente. Damit hatte er sein Recht, Kenlin zu regieren, verspielt. Und die Konsequenz dessen war klar. Sylravan musste sein Amt niederlegen. Von einem plötzlichen Impuls getrieben, stand Telios auf und wanderte ruhelos im Raum auf und ab, nur beobachtet von den 3 tönernen Löwenmasken an den Wänden. Geschenke der Skria-Nomaden vom Clan der Kemrula, den er einst gegen eine Horde von Banditen beigestanden hatte. Ihre leeren Augenhöhlen erinnerten ihn an den Blick der Maschine, für die er noch vor einem halben Jahr ohne Zögern sein Leben gegeben hätte.
3: »Sie vergessen, dass wir alle möglichen Zukünfte sehen. Der Weg, den wir gewählt haben, ist der einzige, der den großen Frieden bewahrt.«
2: Und wenn es stimmte? Wenn Sylravans Weg der einzige war, der einen dritten Schattenkrieg verhinderte?
8: Vielleicht konnte wirklich nur er allein die Situation klar überblicken, mit einer maschinellen Logik, die ungetrübt war von Mitleid oder Furcht. Telios war nur ein Mensch, sterblich und zwangsweise an eine menschliche Sichtweise gebunden. Zylravan hingegen war... was? Ein Gott? Vielleicht. Zumindest hielt seine Regentschaft seit 928 Jahren an. Seit dem Beginn der Geschichtsschreibung auf Kenlen war er da gewesen, um die hohen Völker zu führen. Und es gab noch viele, die ihm blind vertrauten. Immerhin war er der Gründer des großen Friedens. Das letzte Geschenk der Shaiyang. Wer konnte sagen, was geschah, wenn dem Volk dieser Gott genommen wurde? Panik? Ein Zusammenbruch der Ordnung? Das Ende der Zivilisation? Telios wusste es nicht. Aber er ahnte, dass die Alternative sehr viel schlimmer sein würde. Das Volk in den Armen des Kults, der Untergang seines Ordens, eine Herrschaft der Schatten. Was soll ich tun? Verflucht nochmal Janek, was soll ich nur tun? Er wusste, wie die Antwort lautete. Was er nicht wusste, war, ob er den Mut besaß, seine Karriere und seine Freiheit zu riskieren und vielleicht sogar sein Leben, um zu tun, was getan werden musste. Telios schloss die Augen und massierte sein müdes Gesicht mit beiden Händen. Schließlich stieß er einen leisen Fluch aus, den er seit seiner Zeit als Straßenkind nicht mehr gebraucht hatte, und entschied sich, seiner alten Gewohnheit zu folgen und zu tun, was er für gewöhnlich in solchen Situationen tat. Er unternahm einen Rundgang durch sein Schiff. Kurz darauf trat er in voller Uniform und mit dem Sakedo am Gürtel auf den Korridor. Auch zu dieser späten Stunde begegnete er noch Mitgliedern der Mannschaft. Telios nickte ihnen knapp zu und ließ sie mit ihren Tätigkeiten fortfahren. Er entschied sich für die alte Route. Den Korridor mit den Offiziersquartieren entlang, dann ein Deck tiefer, vorbei an der Kombüse, der Messe und den Trainingsräumen. Zu seiner Kadettenzeit hatte er oft in schlaflosen Nächten wie diesen seine Runden auf dem Exerzierplatz gedreht, unter freiem Himmel, mit frischer Luft in den Lungen, die seinen Geist klärte. Aber die ewig gleichen, weiß gestrichenen Korridore der Dragulia, der künstliche Schein der Lichtkugeln und die wieder aufbereitete Luft waren nur ein schlechter Ersatz dafür. Und so gab es wenig, das ihn von seinen Gedanken ablenkte. Lautsprecherdurchsagen und Schritte in angrenzenden Gängen nahm er kaum wahr. Nur eines war von Bedeutung. Sylravan musste aufgehalten werden. Aber wie konnte man einen Gott absetzen? Mit auf dem Rücken verschränkten Armen passierte der Admiral zwei menschliche Wachen, die so eilig in Hab-8-Position schnappten, dass das Knallen ihrer Stiefel den Gang hinabhallte. Telios murmelte ein, stehen Sie bequem, und ließ die beiden hinter sich. Er hörte sie miteinander flüstern, aber er konnte die Worte nicht verstehen. Ihm war klar, dass er allein keine Chance hatte. Einzig ein Misstrauensvotum der fünf Admiräle konnte den Gouverneur seines Postens entheben. In der Theorie. Aber Telios war sich bewusst, dass sein Stern allmählich sank. Sein Wort hatte längst nicht mehr dasselbe Gewicht wie früher. Was er brauchte, war ein Verbündeter. Jemand, der ihm half, wenigstens noch einen anderen der Admiräle von seiner Sache zu überzeugen. Die verbliebene Admiralität würde überstimmt sein und der Gouverneur hatte sich der Mehrheit zu fügen. Ein Verbündeter. Seit einem halben Jahr suchte er nach einem solchen. Es war fast zum Lachen. Er wusste, dass er unmöglich der Einzige im Orden sein konnte, der die Integrität des Gouverneurs in Frage stellte. Aber wenn andere das Gleiche dachten wie er, dann zogen sie es vor, zu schweigen, aus Angst, sich des Hochverrats schuldig zu machen. Aus Angst vor der Kommission, die er selbst geschaffen hatte. Allein der Verdacht auf Untreue konnte in diesen Zeiten das Leben eines Ordensmitglieds ruinieren. Selbst wenn er jemanden fand, der seine Zweifel teilte, würde dieser jemand Telios Worte wahrscheinlich für einen Versuch halten, seine Loyalität zu testen. Es kursierten genug Gerüchte über den Schattenjäger und seine Methoden. Niemand würde ihm trauen. Und selbstverständlich gab es noch die ebenso wahrscheinliche Variante, dass man ihn selbst an den Gouverneur verriet. Das galt natürlich besonders dann, wenn sein Gesprächspartner dem Kult angehören sollte, denn es sicherte seinem Agenten Sylravans Vertrauen.
2: Dann war da noch Varkon Monaro. Ob der Bastard nun auf der Lohnliste des Kults stand oder einfach nur ein fanatischer Weißmantel war, wie auch er selbst vor nicht allzu langer Zeit, feststand, dass seine Agenten überall lauerten. Aber noch hatte er, Telios, die Gelegenheit, all seine verräterischen Gedanken zu vergessen. Noch gab es einen Weg zurück. Noch konnte er schweigen. Wie jeder Friedenswächter hatte er einen Eid geschworen, doch auf die hohen Völker, nicht auf Sylravan. Er sah nur eine einzige, im wahrsten Sinne des Wortes winzige Chance, eine Person, bei der er sich weniger sicher war als bei den anderen, ob sein Misstrauen in sie gerechtfertigt war. Er musste persönlich mit ihr sprechen, sie irgendwie aushorchen. Wenn er ihr in die Augen sah, würde er es wissen, ganz sicher. Welche Alternative blieb ihm schließlich?
4: »Admiral auf der Brücke«, meldete Quailor.
2: Erst jetzt erkannte Telios, wohin ihn sein Weg unbewusst geführt hatte. Er entließ die umgebende Besatzung mit einem knappen Nicken aus ihrem Salut und sah sich zwischen den weiß gekleideten Wesen und blinkenden Konsolen um. Voraus schien die Nacht das Flaggschiff mit einem Maul voller Sterne verschlingen zu wollen. Er erinnerte sich noch sehr genau, wie er zum allerersten Mal hier gestanden hatte, im Haupt des mächtigsten Drachenschiffs der Welt, und sich dabei unbesiegbar vorgekommen war. Nun erschien ihm die ganze Maschine mehr und mehr wie ein Gefängnis. Telios wandte sich dem jungen Draxyl zu.
14: »Ich nehme an, es gibt weitere schlechte Nachrichten, Kommandant.«
2: »Zu viele, Admiral«, antwortete Quailor. Er schien den Schlaf genauso nötig zu haben wie Telios, wie jeder, dem der Admiral auf seinem Weg begegnet war, und sein Blinzeln verriet Verwunderung über das nächtliche Erscheinen seines Kommandierenden.
4: »Ich fürchte, mittlerweile ist es auch in Harassadan zu blutigen Aufständen gekommen.«
2: Telios' Stimme klang trocken.
14: »Dann wird man uns wohl einen warmen Empfang bereiten, wenn wir dort ankommen.«
2: Quailor hatte bereits seine graue Hand nach einer Aktenmappe auf der Hauptkonsole ausgestreckt, mit Schriften der an Bord eingegangenen Kommuniqués.
14: »Möchten Sie die Berichte später?«
2: Quailor versteifte seine Körperhaltung.
4: »Natürlich, Admiral.«
2: Der Schwanz des Draxyl zuckte nervös. War er bei irgendetwas gestört worden?

0: seinen spitz zulaufenden Schnabel, die kleinen obsidianschwarzen Augen unter einem Gewirr von Pigmentsprenkeln, die sich auf dem ganzen Horn entlang zogen. Wie unschuldig er wirkte. Unschuldiger als jeder andere seines Ranges, dem Telios je begegnet war. Aber Fassaden täuschten ihn nicht länger. Er hat für mich gekämpft. Aber auch für den Gouverneur. Quailoa wusste offenbar, dass er beobachtet wurde, konzentrierte sich jedoch auf die Überprüfung der Instrumententafel. Der Admiral sah deutlich die Gedanken, die sich hinter seiner Stirn formten. Der erste Offizier zögerte einen Moment. Dann drehte er den langen Hals in Telios Richtung.
1: »Ist alles in Ordnung, Admiral?«
0: Telios unterdrückte ein verzweifeltes Lachen. »Sieh dich um, nichts ist in Ordnung, Junge.« »Ja«, sagte er stattdessen, so beiläufig wie möglich. »Ich habe nur gerade überlegt. Wir haben uns nie darüber unterhalten, Kommandant. Wie lange dienen Sie dem Orden schon?« Wieder blinzelte Quailoa, nicht weniger über die Frage verblüfft als der Admiral selbst. Ihm war klar, dass Telios dies aus einer Akte wusste, und Telios wusste, dass Quailoa es wusste. Trotzdem wollte er es von ihm hören, wollte irgendein Zeichen haben, einen bestimmten Tonfall in der Stimme, ein Funkeln in den Augen, irgendetwas, das ihm verriet, ob er dem Draxyl trauen konnte oder nicht.
1: »Wie lange?«
0: Quailoa überlegte kurz.
1: 13 Jahre, Admiral. 14, ab nächsten Monat.«
0: Telios lehnte sich mit verschränkten Armen gegen die Wand hinter der Hauptkonsole. Als er sich bewusst wurde, wie erschöpft dies aussehen musste, straffte er seine Haltung.
2: »Warum sind Sie beigetreten?«
1: »Ich wollte den hohen Völkern dienen, meinen Anteil tun, den großen Frieden zu bewahren.«
0: Telios nickte. Es war die Antwort, die man von jedem Friedenswächter erwartete.
2: »Aber es muss irgendeinen besonderen Auslöser gegeben haben. Ein Moment, der Sie zu Ihrer Entscheidung geführt hat.«
0: Die Dragulia durchflog eine Wolke. Einen Augenblick lang hüllten weiße Schwaden die Brückenkuppel ein. Quailoa senkte den Blick.
1: »Ich fürchte, meine Antwort wird sehr klischeehaft ausfallen, Admiral.«
0: Telios sah sich um, ob sie belauscht wurden. Dann sagte er,
2: »Lassen Sie sie trotzdem hören.«
0: Der Draxyl sah ihn an.
1: »Sie waren es. Ihre Geschichte.«
0: Telios lächelte matt. »Natürlich, den Satz hat er schon 1000 Mal gehört, nicht zuletzt von Shi'ar. Diese Art von Anbetung war ihm immer unangenehm gewesen. Er kannte sich selbst viel zu gut, um sich für den Helden zu halten, als den die Rekrutierungsbroschüren des Ordens ihn hinstellten. Doch bevor er etwas sagen konnte, fügte Quailoa hinzu,
1: »Meine Familie, wir waren sehr arm, wissen Sie?«
0: Der Admiral bemerkte, dass Leutnant Zuna von der Pilotenkonsole in ihre Richtung spähte und sofort wieder wegsah.
1: »Mein Vater, er hatte bei einem Unfall in der Manufaktur die linke Hand und 4 Finger der rechten verloren. Meine Mutter hatte versucht, mit dem Weben von Teppichen ein paar Schen zu verdienen, aber die Nachfrage war nicht besonders groß. Um uns vor dem Verhungern zu bewahren, habe ich früh gelernt, unser Einkommen auf nicht ganz legale Weise aufzubessern, was leider auch nicht viel geholfen hat.«
2: »Er erzählt dir, was du hören willst«, dachte der Admiral. »Er weiß, dass er getestet wird.«
1: »Ich wollte dem Orden beitreten, solange ich denken kann«,
0: sagte Quailoa. Es schien ihm unangenehm zu sein, während der Dienstzeit über seine Lebensgeschichte zu sprechen. Oder er gab dies nur vor.
1: »Leider fehlten mir ein tadelloser Leumund oder ein Förderer.«
0: Telios verlagerte sein Gewicht von einem Bein aufs andere. Ihm war klar, was jetzt kam.
1: »Dann erfuhr ich von Ihrem Werdegang, Admiral. Es hat mir neuen Mut gegeben. Also strengte ich mich noch mehr an als zuvor, belästigte den örtlichen Rekrutierungsoffizier so lange, bis er mich an der Aufnahmeprüfung teilnehmen ließ. Ich war längst nicht bereit, aber ich konnte zumindest einige Ordensmitglieder von meiner Hartnäckigkeit überzeugen. Und hier bin ich nun.«
0: Quailoa lächelte kurz. Dann sagte er,
1: »Aber warum, fragen Sie?«

0: weil es mich interessiert hat, antwortete Telios.
1: Weil ich wissen will, auf welcher Seite du stehst, weil ich wissen muss, dass du mir nicht in den Rücken fällst, während ich alles riskiere, und weil ich jemanden brauche, mit dem ich reden kann.
0: Ich verstehe, sagte Quailor, schien sich diesbezüglich allerdings nicht allzu sicher zu sein. Telios sah seinen ersten Offizier lange an und dieser erwiderte den Blick zwar respektvoll, doch mit sichtbar wachsendem Unwohlsein.
1: Leider bist du nicht dieser jemand, dachte der Admiral, und die Erkenntnis schmerzte mehr, als sie sollte. Und ich glaube dir kein Wort.
0: Die Brücke gehört Ihnen, Kommandant, sagte Telios und ließ den Draxyl ratlos zurück.
1: Erst jetzt war ihm klar geworden, dass er seine Entscheidung längst getroffen hatte, gleichgültig welchen Preis er dafür zahlen musste.
0: Ob Admiral Kallin sich freuen würde, wieder von ihrem einstigen Leutnant zu hören.
1: 24. Ich bin hier. Am Ende jeder Nacht wartet die Sonne namens Hoffnung. Also genieß den Tag, bis die Sterne wieder aufgehen. Haran, der Dichtersoldat.
2: Enriel, bist du wach?
1: Sie antwortete mit einem unmerklichen Nicken. Ja, sie war wach, schon seit Stunden. Der lang erwartete Schlaf hatte ihr nichts gebracht außer bösen Träumen, bevor er sie viel zu früh wieder in die Realität geschleudert hatte. Sie hatte dagelegen und zugesehen, wie außerhalb des Schiffs die Sonne begann, ihr trübes Licht durch die dunstige Atmosphäre zu schütten. Offenbar war der wilde Ozean überquert, denn dann und wann zogen zerstörte Türme und die Kadaver von Städten am Bullauge vorbei. Endriel spürte einen Windhauch in ihrem Gesicht. Etwas war neben ihrem Kopfkissen gelandet.
2: Endriel!
1: Seit der gestrigen Konfrontation auf der Brücke hatte Endriel ihr Quartier nicht verlassen, aus Angst, den anderen zu begegnen und die Enttäuschung oder auch die Anklage in ihren Mienen sehen zu müssen.
2: Endriel!
1: Fragte Nelen abermals. Erst jetzt wandte sich Endriel ihrer Freundin zu. Nelen stand neben ihr mit kraftlos herabhängenden Flügeln.
3: Entschuldige, Nelen, murmelte sie. Ich war in Gedanken.
2: Hab ich gemerkt,
1: sagte Nelen ohne Tadel.
2: Ich wollte auch nur melden, dass es zur Abwechslung mal gute Nachrichten gibt. Wir sind bald da, in Shanashai. Gero meint, er braucht dich auf der Brücke, zusammen mit der Armschiene, damit wir nicht schnurstracks dran vorbeifliegen. Denn das wäre ziemlich dämlich, wenn man bedenkt, wie weit wir gekommen sind, oder?
1: Endriel antwortete nicht. Wir sind bald da. Die Aufregung, die diese vier Worte verursachten, zerrte an ihren Eingeweiden und ließ sie sich fast übergeben. Nelen blickte aus dem Bullauge.
2: Oh Mann, diese Welt macht es einem wirklich leicht, sie zu hassen. Nur Grau und Staub und noch mehr Grau. Vorhin haben wir ein ganz kleines bisschen Grün gesehen, aber es war keine Oase oder sowas, wie wir gedacht haben. Nur Flechten auf Stein. Naja, es ist zumindest ein Anfang. Aber weißt du, was sie hier wirklich brauchen?
1: Sie bemühte sich um ein Lächeln.
2: Einen Landschaftsarchitekten.
1: Nelen seufzte, als Endriels Lachen ausblieb.
2: Kero wird sich schon wieder beruhigen, glaub mir. Aber was ist mit dir und Xea? Habt ihr euch gestritten?
1: Endriel starrte weiter an die Decke.
3: Hat sie nichts gesagt?
2: Nur, dass du sie über Lien aufgeklärt hast. Zuerst dachte ich, das erklärt ihre Stimmung, aber anscheinend steckt noch mehr dahinter. Nur willst du mir wahrscheinlich nicht verraten, was, oder?
1: Endriel schüttelte unmerklich den Kopf.
2: Hab ich mir gedacht. Ich kann nicht nählen. Nicht jetzt. Es tut mir leid.
1: Früher hatten sie über alles reden können.
2: Soll ich dir was verraten? Von tut mir leid wird es nicht besser. Ich weiß, du redest dir ein, du hättest uns in den sicheren Tod geschickt. Aber als ich das letzte Mal nachgesehen habe, waren wir alle noch ziemlich lebendig. Und so wie ich das Ganze sehe, ist es im Augenblick die Hauptsache.
1: Sie wartete nicht auf Endriels Antwort. Stattdessen hopste sie auf deren Bauch und stemmte die Hände in die Hüften.
2: Bei allen Geistern, du hattest eine ganze Nacht zum Trübsal blasen. Das muss reichen. Jetzt steh endlich auf und sieh zu, dass du was isst. Du siehst aus wie der wandelnde Tod. Willst du Kai etwa so unter die Augen treten?
0: Andriel schloss die Augen. Kai. Sie hatte von ihm geträumt, hatte sich selbst gesehen, wie sie durch die Trümmer von Shanashai rannte und dabei seinen Namen rief. Und er hatte ihr geantwortet. Sie war dem Klang seiner Stimme gefolgt bis zu einem Bauwerk, wo sie ihn gefunden hatte, oder seine Überreste. Manchmal sahen Leute in ihren Träumen die Zukunft. Andriel musste gegen den Kloß in ihrer Kehle ankämpfen, bevor sie sprechen konnte.
2: Und wenn er nicht mehr hier ist, Nelan? Wenn ich ihn nie wiedersehe?
4: Du wirst das garantiert nie erfahren, wenn du dich weiter hier drin verbarrikadierst. Auf diesem Planeten scheint wirklich einiges anders zu laufen als zu Hause, wenn ich ausgerechnet dir das sagen muss.
0: Nelan klatschte in die Hände.
4: Also, wenn du nicht gleich deinen Arsch bewegst, muss ich meine Hörner benutzen.
0: Andriels rechter Mundwinkel zuckte widerwillig.
2: Manchmal kannst du wirklich ein Quälgeist sein.
0: Die Yadi ließ ihre spitzen Eckzähne blitzen.
4: Ich hatte ja auch eine gute Lehrerin. Komm schon, du weißt, dass ich recht hab.
0: Andriels Blick maß Nelan von den perlweißen Hörnern bis zu den bandagierten Füßen. Wieder wurde ihr klar, wie viel Tapferkeit in diesem winzigen Körper stecken konnte.
2: Ja, das weiß ich.
4: Na also, wir verlassen uns auf dich. Kai verlässt sich auf dich. Und du solltest uns besser nicht enttäuschen. Hab ich mich klar ausgedrückt?
0: Andriels Lächeln wurde stärker.
2: Hast du.
0: Nelan sprang in die Luft und zog an Andriels Haaren.
4: Dann steh endlich auf und beweg dich zur Brücke. Keru wartet.
2: Ist ja gut.
0: Andriel setzte sich auf und griff nach ihrer Hose.
2: Aber nur, damit du endlich Ruhe gibst.
0: Zufrieden lächelnd sah Nelan zu, wie ihre Freundin sich anzog und ließ die Füße über der Bettkante baumeln.
4: Der Landschaftsarchitektenwitz war ziemlich gut, oder?
2: Nein.
4: Komm schon! Miko hat Tränen gelacht, als ich den vorhin an ihm ausprobiert habe.
2: Tränen der Verzweiflung.
0: Als Andriel sah, wie Nelan beleidigt das Gesicht verzog, konnte sie nicht anders als zu lachen.
2: Danke, Nelan.
4: Keine Ursache, Kapitän.
2: Ex-Kapitän.
4: Nicht mehr lange,
0: versprach Nelan.
4: Glaub mir, ich kann die Meuterei direkt riechen.
0: Andriel wusste nicht mehr, wann sie zuletzt etwas gegessen hatte. Natürlich quälte sie Hunger, doch ihr fehlte der Appetit. Und sie hatte Durst, schrecklichen Durst. Also begab sie sich in die Kombüse, leerte 4 Tassen kalten Tees und zwang sich, etwas Kürbiskernbrot runterzubekommen, bis sie schließlich glaubte, stark genug für den nächsten Schritt zu sein. Es kostete sie einige Überwindung, die Brücke zu betreten. Obwohl sie Nelan an ihrer Seite hatte, fühlte sie sich nackt, wehrlos und schwach. Als sie die Tür aufzog, überflog die Korona gerade eine Reihe Türme, die aus den Dünen herausragten. Die Sonne schien schwächlich durch die neblige Atmosphäre. Am fernen Horizont schien ein Gebirge zu wachsen. Sofort wandten sich alle Blicke in ihre Richtung.
2: »Guten Morgen, Kapitän«,
0: sagte Miko mit verschnupfter Nase. Er stand immer noch hinter dem Steuer, nachdem er Keru letzte Nacht abgelöst hatte. Der Duft von ätherischen Ölen und Salbei ging von ihm aus. Xea schien sich also bereits um seine Erkältung gekümmert zu haben, so wie sie augenscheinlich das Bein des Kria neu verbunden hatte. Letzterer stand neben dem Jungen, die haarigen Arme vor der pelzigen Brust verschränkt. Er sah Andriel nur kurz an, wobei er ein leises Knurren von sich gab, das wie ein dahingemurmeltes »Morgen« klang. Wie es aussah, hatte sich seine Wut abgekühlt, wenn auch nur um ein paar Grad. Xea saß auf dem rechten Divan, die Hände in den Ärmeln ihrer Robe versteckt. Ihr Gesicht zeigte keine Regung, als ihre Blicke sich trafen, und Andriels Magen schrumpfte zusammen.
2: »Wie geht es dir, Xea?«
0: Sie hatte keine Ahnung, wie sie es geschafft hatte, die Worte herauszubringen.
5: »Danke. Gut«,
0: antwortete die Heilerin knapp. Dann sah sie weg. Es schmerzte Andriel mehr als alle Vorwürfe. Schweigen breitete sich aus.
4: »Ich glaub es nicht«,
0: piepste Nelan und sprang in die Luft.
4: »Ich hab Beerdigungen mit sonnigerer Stimmung erlebt. Redet miteinander, verdammt! Wir sind eine Mannschaft und wir haben niemanden außer uns!«
0: Miko wischte sich die laufende Nase mit dem Ärmel ab und senkte schuldbewusst den Blick. Kerus Miene blieb wie versteinert. Auch Xea reagierte nicht. Nelan schüttelte enttäuscht den Kopf.
2: Ich muss mich dringend auf ein anderes Schiff versetzen lassen.
1: Kero ignorierte sie. Ich brauche einen Kurs, brummte er in Endriels Richtung.
0: Kandierte Früchte, dachte Endriel, und Yunans Geist kam zu ihr geschwebt durch den nichtsahnden Kero hindurch.
2: Haben Sie eine Ahnung, wo wir sind?
1: Sie blickte hinaus in die graue Wüste, um ihre Sinneseindrücke an das Eidolon weiterzuleiten.
5: Es ist erschreckend, wie viel zerstört wurde, sagte der Shayang niedergeschlagen. Aber ich glaube, ich erkenne gewisse Punkte in der Landschaft wieder. Die Stadt, die wir eben überflogen haben, ja, haltet euch nach Nord-Nordwest. Vor euch liegt das Anbara-Gebirge, nicht weit dahinter folgt die Küste und Shanashai.
1: Endriel gab die Angaben an den sichtlich skeptischen Kero weiter. Wieder wurde ihr bewusst, dass außer ihr niemand an Bord je mit dem Eidolon gesprochen hatte. Stunden vergingen, und das Gebirge vor ihnen wurde bald zu einer zerklüfteten grauen Mauer. Kero hatte wieder das Steuer übernommen und brachte das Schiff auf die nötigen 2000 Meter, um die Gipfel zu überqueren. Das Grau von Fels und das Weiß von Gletschern wiederholten sich in unregelmäßigen Abständen. Die einzige Abwechslung bildeten die Überreste dessen, was einmal eine schwebende Stadt gewesen sein musste. Kleiner als Teriam lag sie in einer Schlucht, wie ein weggeworfenes Spielzeug. Endriel stand die ganze Zeit vorn an der Brückenkanzel, ihre linke Hand auf der Armschiene, um im Notfall sofort Yunan zu sich zu rufen. Ihre Finger hatten sich verkrampft, es fiel ihr schwer, gleichmäßig zu atmen. Der Gedanke an Kai und ihren Traum von letzter Nacht verdrängten alle anderen Sorgen. Natürlich gab es einen Sturm. Die Korona hatte die Berge gerade hinter sich gelassen, als dichter Nebel den Horizont zu verschleiern schien. Wind schleuderte Wellen von Staub gegen das Schiff und ließ die Scheiben klirren. Der ganze Planet ging in einer grauen Wolke unter und sie konnten nichts sehen außer den Blitzen, die dann und wann darin zuckten. Donner übertönte krachend die auf Höchstgeschwindigkeit feuernden Schubdüsen. Endriel hielt sich an der Steuerkonsole fest, während Kero darum kämpfte, das Schiff auf Kurs zu halten.
6: »Ich versuche, dran vorbeizufliegen«, erklärte er.
2: »Dran vorbei? Wir sind mittendrin.«
6: »Wenn du umkehren willst, brauchst du es nur zu sagen.«
1: Aber sie sagte nichts, und Kero flog einfach weiter drauf los, offensichtlich völlig blind. Egal in welche Richtung er das Steuer riss, es gab kein Entkommen aus dem Dunst, und die Gewalten des Sturms zerrten weiter an der Korona. Ein Blitz leuchtete direkt neben dem Schiff auf, so grell, dass Miko aufschrie und sich Nachbilder wie Säure in Endriels Netzhaut ätzten. Sie blinzelte in einem fort, um die Blendung abzuschütteln, während sich Nelens Finger in ihre Schulter bohrten. Es war Xea, die ihren Gedanken aussprach.
5: »Vielleicht sollten wir besser umkehren«, sagte die Draxel vorsichtig, »bevor wir uns verfliegen.«
1: Kero antwortete lange Zeit nichts. Dann, zur Überraschung aller, knurrte er.
6: »Ja.«
1: Auf einmal formte sich eine Schar dunkler Riesen in der Nebelwelt. Wie die Projektionen in einem Geisterkubus schien sie sich im undurchdringlichen Grau zu materialisieren, unwirklich und nur halb solide. Ein Blitz enthüllte weitere hochragende Silhouetten ringsum. Es waren Türme oder die Überreste davon, die Ruinen einer Kristallstadt, wie sie auf dem Weg hierher Dutzende gesehen hatten. Aber diese hier war anders. Diese hier war...
5: Shanashai,
1: flüsterte Endriel. Ein Donnerschlag ließ den Himmel erbeben. Sie versuchte Genaueres in den Staubmassen draußen zu erkennen. Kero hatte bereits die ersten Türme überflogen. Voraus erschienen weitere Giganten. Der geborstene Kristall ihrer Fassaden reflektierte das Licht der Blitze wie schmutzige Spiegelsplitter.
2: »Dort!«
1: Endriel zeigte auf das monströse Gebilde, das weit vor ihnen die anderen Bauwerke überragte. Auf seiner Spitze schien etwas zu glühen, schwach und verzweifelt durch den Nebelschleier hindurch. Zuerst glaubte sie, es wären wieder nur die Reflexionen von Blitzen, aber sie irrte sich.
2: »Kero!«
6: »Ich sehe es«, brummte er und hielt das Schiff darauf zu.
1: Lichtkugeln. Endriel hatte das Gefühl, eine Faust aus Eisen schlüge ihr von innen gegen die Brust.
0: In der nächsten Sekunde schob sich die Korona über den Turm. Sein Dach breitete sich wie eine dunstige Straße unter ihnen aus. Sie konnte drei Worte deutlich erkennen. Ich bin hier. Andrea schrie auf. Atemlos bettelte sie.
4: Runter! Geh runter, Keru!
0: Natürlich war er längst dabei. Etwas knirschte, als die Landekufen der Korona auf dem Boden aufsetzten. Henriel hatte jede Kontrolle über ihren Körper verloren. Noch bevor sie den bewussten Befehl geben konnte, hatten ihre Beine sie aus der Brücke getragen, die Wendeltreppe hinab bis zum Mitteldeck. Mit der rechten Hand drehte sie das Radschloss der Außentür auf, während ihre linke auf den Knopf hämmerte, der die Gangway ausfuhr. Wind und Staub, kalt wie ein Frosthauch, schlugen ihr entgegen. Doch war sie längst die Gangway hinabgelaufen, wobei der Sturm versuchte, sie zu Fall zu bringen und zu blenden. Ihr Haar peitschte ihr ins Gesicht und die stauberfüllte Luft brachte sie zum Husten.
4: »Kai!«
0: schrie sie. Ihre Haut schien trotz der Kälte zu brennen.
4: »Kai, wir sind hier!«
0: Nur das Heulen des Sturms antwortete ihr. Andriel rannte an den Lichtkugeln vorbei. Vor ihr erhob sich etwas aus dem Staubschleier, das an ein winziges Häuschen erinnerte. Der Zugang zum Treppenhaus. Sie umfasste die eiskalte Klinke, zerrte an der Tür, doch sie öffnete sich nicht.
4: »Geh auf, du verfluchtes Scheißteil! Geh auf!«
0: Da packte sie eine schwere Hand an der Schulter. Andriel erschrak und wirbelte herum. Keru stand vor ihr, ein Tuch um die untere Gesichtshälfte gebunden. Hinter ihm näherten sich die anderen vom Schiff, Xea in Nikos Jacke eingepackt und von dem Jungen gestützt. Nelens Kopf und Flügel sahen hinter seiner Schulter hervor. Keru sagte etwas, das in Wind- und Donnergerollen unterging.
4: »Was?«
0: rief Andriel und spuckte Staub. Sie hatte ihren Hemdkragen über Mund und Nase gezogen. Es half nur wenig.
7: »Drücken, nicht ziehen!«
0: brüllte er, langte an ihr vorbei und gab der Tür einen Schubs. Sie öffnete sich mit rostigem Quietschen. Stufen führten hinab ins Zwielicht. Andriel blinzelte einen Moment, und schon trugen ihre Beine sie weiter, so schnell die Treppe hinab, dass sie fast gestolpert wäre.
4: »Kai!«
0: rief sie, und ein Echo antwortete ihr.
4: »Kai! Kai! Kai!«
0: 20, 30 Stufen tiefer gab es wieder ebenen Boden. Schritte näherten sich ihr von irgendwo dort unten. Andriel glaubte, ihr Herz würde jeden Moment zerspringen.
4: »Kai!«
0: Die anderen folgten ihr, so schnell es ging. Sie hatten fast das Ende der Treppe erreicht. Die Schritte kamen näher und näher.
4: »Kai, wir sind...«
0: Andriel erstarrte, als ein fremdes Paar Augen sie ansah. Keru wäre fast in sich hineingerannt, hätte er sich nicht im letzten Moment festgehalten. Ein dürres, fast nacktes Wesen stand vor ihnen. Für einen winzigen Moment glaubte Andriel, die Armschiene habe ihr einen Streich gespielt und das Eidolon ohne ihren Befehl hervorgezaubert, um sie zu täuschen. Dann erkannte sie den bronzenen Blick des im Halbschatten liegenden Gesichts und silberne Schleifenmuster, welche hohe Wangenknochen bedeckten. Nun kamen auch Miko, Nelen und mit einigem Abstand Xea hinterher. Der Anblick des Shayang ließ das Horn der alten Draxyl erschrocken tuten.
2: »Ihr kommt spät.«
0: Die Stimme war heller als die Yunans, dennoch genauso melodiös und unwirklich. Sie sprach mit einem seltsamen Dialekt.
4: »Wer sind Sie?«
0: brachte Andriel hervor. Und dann, heftiger,
4: »Wo ist Kai? Was haben Sie mit ihm gemacht?«
2: »Andriel«,
0: hallte eine bekannte Stimme durch das Treppenhaus. Die Welt hörte auf, sich zu drehen. Der Shayang, die Schatten und Halbschatten, all das verschwamm vor Andriels Augen. Schnelle Schritte näherten sich aus der gleichen Richtung, aus der der Shayang gekommen war.
2: »Andriel«,
0: ein junger Mensch rannte zu ihnen. Sein blondes Haar war mehr schlecht als recht gestutzt. Ein außer Kontrolle geratener Bart wucherte in seinem Gesicht. Er sah mager aus und zerlumpt in seiner Kleidung, die vor Dreck ganz steif war. Aber seine Augen waren noch dieselben. Seine wunderbaren, grünen Augen, die sie immer wieder an geschliffene Smaragde erinnerten und eine Flotte von Drachenschiffen in ihrem Bauch herumschwirren ließen. Ihre Beine zitterten. Sie wollte seinen Namen sagen, doch sie konnte kein einziges Wort hervorbringen. Unsicher wie ein Rehkitz setzte sie einen Schritt nach dem anderen.
1: Dann lief sie ihm entgegen, fiel ihm in die Arme, sah ihn gleichzeitig lachen und weinen und lachte und weinte selbst, als er sie umarmte und fest an sich drückte. Es war, als habe sie in all den Monaten einen Teil von sich verloren gehabt. Etwas, das wichtiger war als ein Arm, ein Bein oder ihr Herz. Nun, zum ersten Mal seit einer Ewigkeit, war sie wieder ganz. Jetzt wusste sie es. All die Zweifel und all die Kämpfe waren es wert gewesen. Die Welt war gerettet. Hendrie! Seine Hände, warm und weich, hielten ihr Gesicht und seine Augen schienen ihren Anblick aufzusaugen. Er küsste sie, Barthaare pieksten und kitzelten sie, als seine Lippen ihre berührten. »Ich wusste, dass du kommst«, brachte er atemlos zwischen den Küssen hervor. »Ich wusste es.« Sein Atem war schlecht und seine Lippen rau, aber das war ihr egal. Hendrie löste sich von ihm, um den wilden, haarigen Einsiedler anzusehen, der aus ihm geworden war, und musste sich dabei immer wieder sagen, er ist es. Er ist echt. »Ich liebe dich«, hörte sie ihn flüstern. »Es hat eine Weile gedauert, bis ich es begriffen habe, aber ich liebe dich, Hendrie.« Sie konnte nicht aufhören zu heulen, sah ihn mit gelben Zähnen lächeln und verpasste ihm eine Ohrfeige. Er sah sie verblüfft an.
4: »Das ist dafür, dass es dir nicht früher eingefallen ist«,
1: sagte sie und riss ihn wieder an sich, trank seine Lippen. Dann ließ sie ihn wieder los und ihre Hand ließ einen zweiten Schlag folgen.
4: »Und das ist für die Sorgen, die ich mir deinetwegen gemacht habe.«
1: Und einen dritten.
4: »Und das ist dafür, dass du mir das verdammte Passwort nicht gegeben hast, dass ich es noch hören konnte.«
1: Kai rieb sich die Wange.
8: »Waren das alle Schläge für heute?«,
1: fragte er.
4: »Fürs Erste«,
1: sagte sie. Und sie beide fingen an zu grinsen, fielen sich wieder in die Arme, lachend und küssend. Nelen spürte ihre Tränen, während sie lächelte. Miko ging es ähnlich. Er strahlte übers ganze Gesicht und freute sich für seinen Ex-Kapitän. Auch Xeas Augen glänzten feucht. Endlich waren sie wieder vereint. Nun gab es nichts, das sie gemeinsam nicht schaffen konnten. Wunder eingeschlossen. Apropos Wunder. Vorsichtig blickte sie zu dem Shayang, der abseits der beiden Gruppen halb im Schatten stand. Er oder sie beobachtete Endriel und Kai mit unbewegter Miene. Manchmal zuckten die Flügel leicht, was Nelen als Zeichen von Ungeduld interpretierte. Sie hatte nicht gedacht, dass irgendjemand den Untergang des Saphirsterns überlebt hatte. Oder stammte er, sie, es gar nicht von Tera? Auf jeden Fall fiel es ihr schwer, den Blick wieder von dem blauhäutigen Wesen zu lösen. Es war der zweite Shayang, den sie in Fleisch und Blut sah und vielleicht das schönste Geschöpf im ganzen Universum. Aber irgendwie wirkte es so kühl. Ihr Starren blieb nicht unbemerkt. Der Shayang drehte den Kopf in Nelens Richtung und sein Blick aus schräg stehenden, braunlosen Augen traf die Yadi. Nelen sah weg. Etwas in diesem Blick ließ sie sich so unbedeutend wie Fliegenkot vorkommen. Sie drehte sich zu Keru, der links neben ihr stand. Sein Auge blinzelte in einem fort, während er zu Endriel und Kai sah.
4: »Hey, alles in Ordnung?«,
1: flüsterte sie.
7: »Es ist nichts«, brummte Keru leise. »Nur Staub.«
4: »Na klar«,
1: Nelen grinste wissend.
4: »Staub.«
1: Es dauerte lange, bis die beiden bereit waren, sich wieder voneinander zu lösen. »Versprichst du mir nicht zu verschwinden, wenn ich dich loslasse?«, fragte Kai nur halb im Scherz. Endriel lächelte.
4: »Ja«, sagte sie, »wenn du mir das Gleiche versprichst.«
1: Ein Räuspern von Keru ließ sie sich den anderen zudrehen.
5: »Schön, sie wiederzusehen, Kai«,
1: sagte Xea und neigte das Haupt.
5: »Wir haben sie vermisst.«
4: »Ja«,
1: stimmte Miko enthusiastisch zu.
4: »Nelen, Xea, Keru, Miko«,
1: Kai strahlte sie an.
4: »Ihr seht großartig aus.« »Du dagegen siehst ziemlich struppig aus«,
1: fand Nelen. Kai berührte seinen Bart.
8: »Schrecklich, oder? Ich kann's kaum erwarten, das Ding wieder loszuwerden.«
7: »Und ein Bart wäre auch nicht schlecht.«
1: Keru kräuselte die Nase.
0: Kai lachte. Es war Musik in Endriels Ohren. Das Bedürfnis wurde übermächtig, mit ihm irgendwo hinzugehen, wo sie alleine waren, um all die Dinge zu tun, von denen sie das letzte halbe Jahr nur geträumt hatte. Sie öffnete die Lippen, um etwas zu sagen, als sie wieder die Stimme des Shayang hörte, ohne dass sich dessen winziger Mund bewegte.
2: Euer Schiff, ist es funktionstüchtig? Kann es uns von hier wegbringen?
0: Endriel wandte sich dem Wesen mit den silbernen Tätowierungen zu. Es war fast so groß wie Keru und sah auf sie herab. Sie nickte.
2: Ja, das kann es. Gut,
0: erklärte der Shayang, ohne eine Miene zu verziehen.
2: Dann seid ihr nützlich.
0: Nelen verzog den Mund.
4: Wie charmant.
0: Leute, begann Kai, das ist Aelan. Sie war so nett, mir die letzten paar Tage Gesellschaft zu leisten. Aelan, dies sind Kapitän Endriel Nagun und ihre Mannschaft. Es verblüffte Endriel anfänglich zu hören, dass dieser Shayang ein weiblicher Shayang sein sollte. Aber dann sah sie genauer hin und bemerkte die Unterschiede zu Yunan, dem einzigen männlichen Vertreter dieser Spezies, den sie je kennengelernt hatte. Aelans Gesicht war feiner geschnitten, ihr Körperbau zwar wie der seine gestreckt und mager, doch weicher, femininer. Da sie keine Ahnung hatte, was sie sagen sollte, nickte sie nur knapp.
2: Freut mich.
0: Die Shayang begegnete ihr mit metallisch kühlem Blick.
2: Wir haben schon genug Zeit vergeudet.
0: Nehmt es ihr nicht übel. Kai lächelte entschuldigend. Sie ist die letzten 1000 Jahre nicht viel unter Leute gekommen. Dann wurde er ernster und sah von Endriel zu Nelen, Miko, Xer und schließlich zu Keru. Ich weiß nicht, was ihr durchgemacht habt, mich zu finden. Aber ich danke euch. Ich stehe für immer in eurer Schuld. Blödsinn, wollte Endriel sagen. Aber gerade als sie den Mund aufmachen wollte, hörte sie Keru brummen.
7: 30.000 Gon und wir sind wieder halbwegs quitt.
0: Endriel rollte mit den Augen.
2: Fängt das schon wieder?
0: Nein, er hat recht, sagte Kai. Ich habe Artefakte gefunden. Geisterkuben. Ziemlich alt und zerkratzt, aber sie funktionieren noch. Ich meine zum größten Teil. Nicht, dass ich da viel Erfahrung hätte, aber ich nehme an, auf dem Schwarzmarkt müsstet ihr mindestens...
7: Klingt brauchbar, knurrte Keru. Wo?
0: Endriel erschrak, als sie Kais Quartier am Ende des Korridors betrat. Die Luft roch abgestanden und nach menschlichen Ausdünstungen. Staub bedeckte den Boden, zusammen mit Krimskrams, der offenbar aus den Ruinen zusammengesammelt worden war. Es war ein Loch. Und dementsprechend schien Kai auch keine Schwierigkeiten damit zu haben, diesem Ort Lebewohl zu sagen. Er stopfte Konserven, Wasserflaschen und Geisterkuben in einen löchrigen Rucksack. Dann wandte er sich den anderen zu, ohne einen letzten Blick zurückzuwerfen. Gehen wir.
2: Das wird vielleicht nicht so einfach, wie du glaubst, sagte Endriel, die ihn an der Tür erwartete.
0: Sie nahm ihm den Rucksack ab.
2: Du meinst den Sturm?
0: Keine Sorge, der wird sich auch wieder legen.
2: Das ist es nicht.
0: Endriel schüttelte den Kopf.
2: Besser, wir gehen erst einmal zurück aufs Schiff.
0: Ich mag es gar nicht, wie du das sagst, murmelte Kai.
2: Glaub mir, der Rest wird dir noch viel weniger gefallen.
0: Als sie das sturmumtoste Dach betraten, hatten sich bereits kleine Sanddünen um die Landekufen der Corona gebildet.
9: Was ist mit ihrer Rückenfinne passiert?
0: Rief Kai gegen die Elemente an.
9: Lange Geschichte, gab Endriel zurück.
2: Das ist euer Schiff?
0: Hörte sie die Shayang fragen. Sie war hinter den anderen zurückgeblieben und betrachtete die Corona mit skeptisch schräggelegtem Kopf.
9: Wenn du nichts dagegen hast,
0: rief Endriel und spuckte Staub.
2: Wozu das Holz auf der Hülle? Es sieht aus wie ein Kinderspielzeug.
0: Endriel verkniff sich einen Kommentar. Sie hasste es, wenn jemand Kritik an ihrem Schiff übte. Als sie die Außentür hinter sich geschlossen hatten, sah sich Kai begeistert im Mitteldeck um. Er sog tief die Luft ein.
2: Oh, sie riecht noch genauso wie früher.
0: Endriel bat die anderen, schon mal auf die Brücke zu gehen und wartete, bis sie hörte, wie sich die Tür dort schloss.
2: Da ist noch jemand, der dich gerne wiedersehen würde, sagte sie, als sie mit ihm allein war.
0: Kai runzelte die Stirn, doch sie lächelte nur geheimnisvoll und reichte ihm die Hand. Er ergriff sie ohne Zögern.
2: Kandierte Früchte, dachte Endriel.
0: Licht blitzte auf. Im nächsten Moment standen sie und Kai im Gras vor der Kristallstadt, warmen Wind und Sonnenlicht auf ihrer Haut.
5: Kai!
0: Sie drehten sich beide um. Das Eidolon landete vor ihnen.
5: Kai! Meister!
0: Flüsterte Kai. Andriel sah seine Augen feucht glänzen.
5: Er ist tot,
0: sagte er mit heiserer Stimme. Yunans Simulacrum neigte das Haupt.
5: Ich weiß, antwortete es traurig, aber du lebst und nur das ist wichtig.
0: So fielen sie sich in die Arme, der Shayang-Geist und der junge, bärtige Mensch, und Andriel sah gerührt zu, wie Tränen aus den silbernen Augen des Eidolon rollten. 25. Aylan. Jeder kann ein Gott werden. Alles, was er braucht, ist etwas Tant und gute Propaganda. Ruhl Kshura. Kurz darauf hatten sie sich alle auf der Brücke versammelt. Die Lichtkugeln wirkten dem trüben Nebel draußen entgegen. Ihre Füße und Schuhe hatten Staub auf den Dielen verteilt. Der Sturm rüttelte an der Korona. Wenn dies ein Traum ist, dachte Andriel ans Universum gerichtet, dann lass mich bitte nie mehr aufwachen. Aber Kai fühlte sich echter an als jeder Traum oder jedes Eidolon. Er hielt sie in seinen Armen und sie fand es unmöglich, seine Hand wieder loszulassen. Sie hatte ihm die Armschiene zurückgegeben. Und es war beunruhigend und befreiend zugleich für sie, das Artefakt nicht länger tragen zu müssen. Xea und Miko saßen Andriel und Kai gegenüber auf dem linken Divan. Andriel spähte vorsichtig nach dem Blick der alten Heilerin, doch es schien ihr, als habe Xea ihre Differenzen fürs Erste vergessen. Es erleichterte sie mehr, als sie hätte in Worte fassen können. Nelen saß neben dem Skria auf der Metallkonsole und hatte die Arme um die Beine geschlungen. Ihr Blick verriet Andriel, wie sehr sie sich darüber freute, dass ihr Optimismus nicht vergebens gewesen war. Die Shayang namens Aylan stand an der geschlossenen Tür, abseits der anderen, die Flügel auf dem Rücken gefaltet, das Kinn leicht gehoben. Keru, der neben dem Steuerrad lehnte, beobachtete die Fremde argwöhnisch.
2: Was ist?
0: Aylan sah sich um.
2: Warum starten wir nicht?
10: Weil wir nicht wissen, wohin,
0: sagte Andriel. Ein Flügelzucken.
2: Was soll das heißen?
10: Am besten ihr erzählt uns alles, sagte Kai. Was ist passiert?
0: Dann sah er die langen Gesichter der anderen.
10: So übel also?
2: Noch übler,
0: sagte Andriel nach einem schweren Seufzer. In knappen Worten umriss sie den wachsenden Hass der Leute auf die Friedenswächter und die Sache in Xanata. Kai war entsetzt.
10: Der Kult? Fragte er.
0: Draußen brachte der Donner die Welt zum Beben.
10: Wir wissen es nicht, gestand Andriel.
0: Sie erinnerte sich an das, was Lien behauptet hatte. Aber gab es einen Grund, ihr zu glauben? Das brachte sie zum nächsten Thema. Den Flug nach Tianchi, wo sie der Hand der Freundschaft begegnet waren. Und Lien, nach der sie 6 Monate lang gesucht hatten.
10: Warum ist sie nicht bei euch? Geht es ihr gut?
0: Andriel hörte Keru höhnisch grunzen.
10: Sehr gut sogar, sagte sie ernst. Sie hat ganz schön Karriere gemacht, seit ihr euch das letzte Mal gesehen habt.
0: Da Kai offensichtlich nicht verstand, klärte sie ihn auf. Über ihre Reise nach Obrana und den vermeintlichen Peilsender. Ihre Gefangennahme durch den Kult und ihr Entkommen dank des Eidolons. Sie endete mit Liens Verschwinden und dem Geständnis, das sie zurückgelassen hatte. Kai glaubte ihr offensichtlich kein Wort. Das begann er und war nicht fähig, den Satz zu beenden.
10: Leider ist der einzige Beweis, den wir hatten, mittlerweile zerbröselt.
0: Andriel warf einen kurzen Blick zu Keru.
10: Aber wenn wir Pech haben, kriegst du bald die Gelegenheit, sie selbst zu fragen.
0: Was meinst du damit?
7: Ihre Leute sind hier, brummte Keru, auf Teera.
2: Und sie haben Befehl, uns zurück in ihren Palast zu bringen,
0: fügte Nelen hinzu,
2: wo wir wahrscheinlich bis zum Ende unseres Lebens versauern dürfen. Immerhin kann sie es nicht riskieren, dass wir den Weißmänteln von ihren Plänen berichten.
1: Nein, sagte Kai mit Bestimmtheit. Nicht Lien. Sie würde nie... Er verstummte.